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3: Unseren heutigen zweiten Duettteil, der wie immer montags den frühen Jahren eingeräumt ist, wollen wir den Anfängen einer ganz großen der polnischen Unterhaltungskunst widmen, Marila Rodowicz. Vielmehr den Produktionen, mit denen sie bei uns die vorderen Plätze der Wertungsfindungen erstürmte. Das war vor allem mit einer 1973er Produktionsserie, für die ihre besten polnischen Erfolgstitel nachgedichtet und von ihr im DDR-Rundfunk neu aufgenommen wurden. Dazu gehörten Lieder wie die kleine Eisenbahnballade, Maria und Alles war mal da, die wir für heute wieder einmal herausgesucht haben. Viele werden sich noch daran erinnern, denn Marilas Lieder haben wunderschöne Melodien und erzählen Geschichten, die man sich merkt. Obwohl sie um drei Ecken herum fast Czesław Niemens Nichte ist, schlug sie keineswegs von Anfang an eine musikalische Laufbahn ein, sondern gehörte zunächst zu Polens, aufgemerkt, talentiertesten 80-Meter-Hürdenläuferinnen. Allerdings musste sie sich wegen schlechter Leistungen in mathematisch-physikalischen Fächern davon verabschieden. Die Akademie der schönen Künste, wohin sie ihre anderen Hobbys schließlich führten, hatte wegen reichlicher Bewerber in den bildnerischen Fächern leider auch keinen Studienplatz für sie. So wurde sie Heilgymnastin mit Spezialstrecke postoperative Rehabilitation und dem weiteren Hobby Gitarre in der Freizeit. Preise bei nationalen Talentewettbewerben 1962 kurz vor dem Abitur zum ersten Male und dann immer wieder schoben sie dann allmählich auf das Gleis, von dem der Zug für sie schließlich richtig abfuhr. 1969 war sie zum ersten Male Sängerin des Jahres in Polen. Von da an blieb ihr der Erfolg treu, schien sie bei Wettbewerben und Festivals die Plätze und Preise förmlich einzusammeln. Ihre ausgeprägte Individualität und Vielseitigkeit, für die sie heute bei Showkonzerten und Auftritten im In- und Ausland begeistert gefeiert wird, ist auch in den frühen Produktionen schon zu bemerken. Beispielsweise in den Liedern Mary Lou 1975 und Einmal eine Dame sein 1976. Bevor wir uns in einem späteren Duett ihren aktuellen LPs zuwenden, beschließen wir die heutigen Reminiszenzenfolge mit einem ihrer ausgesprochenen Ohrwürmer der 1979er deutschsprachigen Produktion Steig in den Zug. Gute Unterhaltung mit Marila Rodowicz aus Polen.

0: 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September 1989.
1: Professor Reinhold, die ersten Fragen vielleicht mal zusammengenommen. Doris Schmidt aus Berlin fragt, haben wir denn im Rahmen des Völkerrechts die Möglichkeit, die BRD zu verklagen oder Schadenersatzforderungen zu stellen, eben wegen dieser Obhutspflicht? Schaden haben wir ja nur ohne Zweifel davon.
2: Ja, natürlich haben wir prinzipiell die Möglichkeit, im Rahmen des Völkerrechts und im Rahmen internationaler Organisationen und auch des internationalen Gerichtshofes die BRD zu verklagen. Nur in diesen Organisationen, in diesen Einrichtungen sind ja hauptsächlich westliche Vertreter und es würde sicher nicht sehr viel Sinn haben, höchstens einen propagandistischen, agitatorischen Effekt, aber real wird das nicht sein, sondern wir müssen schon im Zusammenhang mit dem ganzen KSZE-Prozess, den Diskussionen, die es auf diesem Gebiet gibt, diese Fragen immer wieder aufwerfen und unseren Rechtsstandpunkt immer klar machen und deutlich machen, dass dieser Rechtsstandpunkt der Bundesrepublik mit dem Völkerrecht nicht in Übereinstimmung steht.
1: Professor Otto Reinhold, Rektor an der Akademie für Gesellschaftswissenschaften.
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0: Beim Rocksommer 1988 moderierte auf der Bühne neben Katharina Witt in Berlin Dieter Dehm. Wir hören ihn jetzt an der Seite von Heinz-Rudolf Kunze.
1: Ich habe keinen persönlichen Anteil an zustande gekommen.
2: Nur sei ehrlich, komm.
1: Nein, ich habe die Einladung von Katharina Witt gehört und der Einladung einer solchen Frau kann, glaube ich, keiner standhalten. Zumindest wenn er älterer Herr ist wie ich. Und wir haben bei Künstler in Aktion drüber geredet, ob wir das mitmachen sollen, und wir haben uns dann entschieden, das zu tun. Es war eine weise Entscheidung, wie wir jetzt wissen, eine richtige Entscheidung. Ich glaube, dass ein Moderator nicht mehr machen kann, als anzusagen, was kommt, die Stimmung der Leute zu beobachten, Schärfe rauszunehmen, wo vielleicht welche wäre, aber heute war keine da. Also deswegen habe ich kaum einen Anteil an guten Gelingen der Veranstaltung, weil das Publikum toll war. Weil das Publikum 120.000 Menschen, die so gut mitgehen, na gut, die so ein paar Fingerzeige hatten, sie wollten 800 oder 600 Leute mal zeigen, den mag ich mehr, den mag ich weniger, aber das waren 600, 800 Leute, das war keine relevante Anzahl. Nein, sie haben allen Künstlern das Gefühl gegeben, hier herzlich willkommen zu sein. Allen Künstlern. Das sind so unterschiedlichste Künstler. Sie haben Hannes Wader, einem Liedermacher, neben den vielen Rockbands eine Zugabe abgeklatscht. Das finde ich toll.
2: Ich finde, die Leute haben unter Beweis gestellt, dass hier wirklich eine Veranstaltung aus eigenem Recht stattgefunden hat und aus eigenem Sinn. Und dass diejenigen etwas miesmacherischen Stimmen bei uns Unrecht haben, die versucht haben, diese Veranstaltungsreihe hier darzustellen als trotzige Gegenreaktion gegen ähnliche Geschichten auf der anderen Seite der Mauer.
3: 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Morgen nennen sie sich Schutzstaffel und sprechen mir das nach. Morgen werde ich wieder für den Frieden sein.

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1: Eine Kultsendung auf Radio DDR 1, die wir als Luftfracht aufleben lassen. Die Kollegen von MDR Sachsen ließen Peter Nicella aufleben, den Originalmoderator Ende 2022.
2: Es war für uns ein innerer Vorbeimarsch, wenn wir schneller waren als die Westberliner Kollegen in der Musik. Zum Beispiel Jürgen Jürgens, den ich nach der Wende traf, der beim SFB saß, oder auch der Dorfmann von Rias und andere. Die haben natürlich das Ohr im Osten gehabt, wann zum Beispiel die Luftfracht einen neuen Titel von ABBA hat. Und wir waren darauf eingestellt, wir müssten schneller sein. Und dann haben wir zum Beispiel die reisende Oma, die nach West-Berlin rüber durfte, ausgestattet mit ein bisschen Bargeld, 1:8 und Vertrauen gesagt. Und die besorgte dann die Single, die wir erst umschneiden mussten in der Nacht auf Tonband. Und dann haben wir sie in der Luftfracht gespielt und dann gab es eben den schnellen Gewinn.
1: Thema 60-40.
2: Zunächst in den ersten 2, 3, 5 Jahren mag das so gewesen sein. Ich musste jedes Manuskript vor der Sendung dem Musikredakteur vorlegen, dem Chef besser gesagt. Und der hat dann einiges bemängelt und hat gesagt, das ist aber wieder ein bisschen viel West. Ja. Und es war dann aber so, nach einiger Zeit, als wir populärer wurden und immer mehr Einschaltquote hatten, dass da nicht mehr so drauf geachtet wurde. Und zum Schluss gab es einen Menschen aus dem Politbüro, Werner Lamberts, der für die Medien zuständig war, der sagte, wenn es im DDR-Rundfunk die musikalische Luftfracht nicht gäbe, dann müssten wir sie erfinden.
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1: Thema Stimmtraining.
2: Ja, natürlich, als ich zum Radio kam, bekam ich Sprecherziehung. 1,5 Jahre lang, bevor ich nachts die Wasserstände lesen durfte. Aber es war auch gut, muss ich sagen. Ich kam aus dem Harz, aus der niedersächsischen Gegend und hatte fast kein E in meiner Rede. Indem ich zum Beispiel in diesem Harzer breiten Dialekt sprach, sagte ich, meine Mutter hatte da eine schöne Sache, weißt du? Meine Mutter hatte da eine schöne Sache, weißt du? Aber die E waren alle verschwunden und die mussten 1,5 Jahre wieder aufgebügelt werden.
1: Thema Versprecher.
2: Man hat eine gute Disziplin und ein gutes Nervenkostüm. Ansonsten, oder auch einen schlechten Tag, dann geht das gar nicht. Es wurde von uns auch gefordert, vor allen Dingen in den Nachrichten, die man sprach, dass das sauber und einwandfrei ist. Es gibt ja sehr peinliche Versprecher, wo man auch nicht korrigieren kann, denn dann wird es ja noch lächerlicher. Ja?
1: War die Sendung produziert?
2: Nein, wir haben die Luftfracht also, wie soll ich sagen, eigentlich fast immer live gemacht. Wir haben sogar Diskotheken mitgeschnitten, wo wir eine gewisse Wertung reingelegt haben und zum Schluss die Superhits gespielt haben in Rotenburg zum Beispiel, im sächsischen Rotenburg. Mhm. Oder wir haben natürlich etwas gemacht zum Jahresende, wenn wir eine Rückschau gehalten haben auf das verflossene Musikjahr. Dann haben wir das also als Band produziert und im Silvester-Vorabendprogramm laufen lassen.
1: Ein schönes Erlebnis aus Sachsen.
2: Ich komme mal abends zum Beispiel in einem sächsischen Dorf, will gar nicht sagen, wo es war, und frage, sagen Sie bitte mal, rief ich einer Frau zu im Dunkeln, wo ist denn hier das Kulturhaus? Wir haben heute Abend eine Veranstaltung. Herr Nicella, das kann ich Ihnen sagen.

0: der kommunistische belgische Politiker Willy Freere im Fernsehen der DDR.
1: Willy Freere, wir erhalten jetzt viele Meldungen aus Belgien über den wachsenden Widerstand gegen die Errichtung westdeutscher Stützpunkte, zum Beispiel Arendon, Barneville, Saint-Nicolas. Können Sie uns darüber etwas Näheres sagen?
2: Il existe en Belgique.
3: Die Bevölkerung ist erregt, weil man in der Nähe des westdeutschen Stützpunktes Arendon ein Denkmal entfernt hat, das zum Andenken an die von deutschen Truppen erschossenen Widerstandskämpfer dort errichtet worden ist. Das hat im ganzen Land den Protest der Bevölkerung hervorgerufen. Bei uns sind die Arbeiter und viele Parlamentarier für Verhandlungen über einen deutschen Friedensvertrag. Diese Verhandlungen sind unabdingbar, denn sie sollen dazu führen, West-Berlin den Status einer freien und neutralen Stadt zu geben. Diese Verhandlungen sollen zur Entmilitarisierung und Neutralität beider deutscher Staaten durch den Abschluss eines Friedensvertrages beitragen.
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1: Einen wunderschönen Sonntagnachmittag wünschen Ihnen die Leipziger Akademiker mit mir als Moderator an der Spitze. Hier sind wir wieder mit unseren Amüsements und heute ist eigentlich der ganz große Tag. Denn heute läuft unsere sächsische Hitparade. Große Ereignisse werfen ihre Schatten voraus. Aber bevor wir damit anfangen, machen wir erstmal ein bisschen Musik mit ein paar Witzen. Aber bevor wir damit anfangen, kommen wir erstmal zur heutigen Hausaufgabe. Aber bevor ich Ihnen die sage, muss ich Ihnen erstmal sagen, dass ich gestern ganz vergessen habe, Ihnen die Auflösung der Hausaufgabe zu sagen. Das kommt bestimmt vom Lampenfieber. Oder hieß das hier Mikrofonfieber?
0: Das war die Leipziger Messewelle, 1982. 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
2: Letzte Ausgabe 600, 1991.
3: Mit Peter Nitzjala am Mikrofon. Hallo und willkommen. Das ist die Luftfrachtausgabe 600. Jahresabschluss und Jubiläum zugleich. Also doppelter Anlass für eine Extra-Ausgabe mit den Hits des Jahres 91. Nur fliegen ist schöner.
2: Da war auch ein Gast anwesend.
4: Meine Damen und Herren, дорогие гости, ladies and gentlemen, mesdames, messieurs. Soeben gelandet ist eine Maschine mit musikalischer Luftfracht.
5: Ja, einer wirklich sehr echt. Sie war sogar die Chefin des Teams, die Hannelore. Und gemeinsam mit ihrem Mann haben wir dann sogar dann die Abschlussgeschichte der Luftfracht feiern können.
2: Vorher aber die Frage vom MDR gestellt 2022. Wo war Peter Nitzjala am 9. November 1989?
5: Am 9. November war ich in einer Gaststätte essen, und zwar in dem Restaurant Moskau in der Karl-Marx-Allee in Berlin. An meiner Seite war Gregor Gysi mit seiner Assistentin, die ich eingeladen hatte. Gregor Gysi war zu dem Zeitpunkt einer der Anwälte in dem großen Rechtsanwaltsbüro, was damals in Berlin bestand und die meine Scheidung durchgebracht hatten. Man empfahl mir damals noch ein bisschen so Gutwillverhalten, aber diese Wendegeschichten, die haben mir dann alles total durcheinander gebracht. An diesem Abend saßen wir in dem Restaurant und wollten noch einen Nachtisch bestellen. Und der Kellner kommt aus der Küche und sagt, wir bedienen nicht mehr, wir machen jetzt hier zu. Ein gutes Restaurant, ja, und diese Worte. Aber er sagte dann auch zur Begründung, wir sitzen in der Küche und man hat die Mauer geöffnet. Wir wollen dahin. Und das haben wir dann auch. Ja. Wir versuchten also in die Bornholmer Straße zu kommen, das war der nächste Grenzübergang in Berlin. Und dort werde ich nie vergessen, dass die Menschen in 16er-Reihen, wie nach dem Ende eines Fußballspiels, dahin strömten an diesen Grenzübergang. Und dort alles zur Seite geräumt war, was an Betonkreuzen und dergleichen war. Und dass einer der hauptamtlichen Führungsoffiziere mit dem Rücken an diesem Wachturm stand, in voller Uniform, und sich immer weiter zurückzog an die Wand dieses Turms. Und in seinen Händen hielt er eine violette Chrysantheme, die ihn irgendjemand geschenkt hatte, der durchziehenden Gruppen. Gut, kam er auf der nächsten Seite an in West-Berlin, eine Gaststätte, wie sie überall in Berlin sind, ging rein, und wo man uns dann schon begrüßt und sagte, ihr kommt aus dem Osten, ja? Man gab uns ein Bier aus und ich fragte einen der Gäste, sag mal, was kostet ein Telefonat hier in der Stadt von euch aus gesehen zu uns rüber nach Ost-Berlin? Und da gab er mir das Kleingeld und ich rief zu Hause an. Meine Tochter war am Apparat, die schon geschlafen hatte,

0: Deutsche Luftfahrt gehört haben. Dem Peter Nizella und dem Musikredakteur Karl Lorenz recht herzlich danken. Schönen Dank für die vielen Jahre, für die schöne Musik, für die gute Unterhaltung. Wir wünschen euch beiden toi, toi, toi.
1: Genau. Dankeschön, euch auch. Zum Wohle. Guten Flug, wo auch immer ihr seid. Hier ist Radio DDR mit der Sendung Musikalische Luftfracht, Tanzmusikneuheiten des Auslands.

0: Freundschaft, proklamiert Klaus Feldmann in der aktuellen Kamera.
1: Guten Abend, meine Damen und Herren. Das Zentralkomitee der Sozialistischen Einheitspartei Deutschlands hat dem Zentralkomitee der KPdSU zum heutigen 60. Jahrestag des zweiten Parteitages der Sozialdemokratischen Arbeiterpartei Russlands brüderliche Kampfesgrüße übermittelt. In dem vom ersten Sekretär des Zentralkomitees, Walter Ulbricht, unterzeichneten Grußschreiben heißt es: Die deutsche Arbeiterklasse verdankt der Partei Lenins unendlich viel. Sie hat in entscheidendem Maße der internationalen kommunistischen Bewegung, so auch der deutschen Arbeiterbewegung, mit ihren reichen Erfahrungen den Weg gewiesen, um die Mehrheit der Arbeiterklasse zu gewinnen, eine marxistisch-leninistische Bündnispolitik zu entwickeln und die Massen an den Kampf um die politische Macht heranzuführen. Unter der Führung so aufrechter Freunde des Sowjetvolkes wie der Genossen Ernst Thälmann, Wilhelm Pieck und Walter Ulbricht kämpften die Kommunistische Partei Deutschlands und die Sozialistische Einheitspartei Deutschlands für die systematische Durchsetzung des Leninismus in der deutschen Arbeiterbewegung, für die Anerkennung der führenden Rolle der KPdSU und für die feste Freundschaft zur Sowjetunion.

0: zweiten Parteitag der Sozialdemokratischen Arbeiterpartei Russlands bis zum 22. Parteitag der Kommunistischen Partei der Sowjetunion, vom ersten Parteiprogramm bis zum neuen Programm der KPDSU, dem wegweisenden Leitstern unserer Epoche, spannt sich ein weiter Bogen. 60 Jahre unermüdlichen Kampfes für das Glück und den Frieden der Menschheit hat die KPDSU zur anerkannten Vorhut der gesamten internationalen kommunistischen Bewegung gemacht. Heute steht die KPDSU gestählter und geschlossener denn je als leuchtendes Vorbild für das große Heer der mehr als 42 Millionen Mitglieder umfassenden internationalen kommunistischen Bewegung.
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0: der kommunistische belgische Politiker Willy Freire im Fernsehen der DDR.
1: Monsieur Freire, wir erhalten jetzt viele Meldungen aus Belgien über den wachsenden Widerstand gegen die Errichtung westdeutscher Stützpunkte, zum Beispiel Arendon, Barneville, Saint-Nicolas. Können Sie uns darüber etwas Näheres sagen?
2: Il existe en Belgique.
3: Die Bevölkerung ist erregt, weil man in der Nähe des westdeutschen Stützpunktes Arendon ein Denkmal entfernt hat, das zum Andenken an die von deutschen Truppen erschossenen Widerstandskämpfer dort errichtet worden ist. Das hat im ganzen Land den Protest der Bevölkerung hervorgerufen. Bei uns sind die Arbeiter und viele Parlamentarier für Verhandlungen über einen deutschen Friedensvertrag. Diese Verhandlungen sind unabdingbar, denn sie sollen dazu führen, West-Berlin den Status einer freien und neutralen Stadt zu geben. Diese Verhandlungen sollen zur Entmilitarisierung und Neutralität beider deutscher Staaten durch den Abschluss eines Friedensvertrages beitragen.
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0: Mediengeschichte auf DDR 1. Auszug eines Kommentars von Jan Carpentier in der ersten Ausgabe von 1199 am 1. September 1989 zum Weltfriedenstag.
1: Es fing mit diesem Kommentar an, wie es eigentlich mit jedem Kommentar anfängt. Am Anfang war ein weißes Blatt und der immer sehr hilfreiche Hinweis aus der Chefredaktion: Mach mal irgendwas zum Thema. Der Weltfriedenstag. Über 50 Millionen Tote im Weltkrieg 2. Naja, sagt man, das ist eben sehr schlimm gewesen, eben unvorstellbar, eben unfassbar. Aber es ist auch tausendmal gesagt und eben ein halbes Jahrhundert weit weg. Vielleicht macht sich jeder von euch mal seine eigene Rechnung auf, eine rein theoretische. Ich habe sie so gemacht. Würde ich für jeden Toten hier an dieser Stelle auch nur eine einzige Sekunde schweigen, ich stünde am 1. September 1990 immer noch hier und der Sekunden und der Toten wäre noch lange, lange kein Ende. Und da kommt mir auf gut Deutsch der Kaffee hoch, wenn deutsche Politiker von Rang und Einfluss im Jahr 89 immer noch lauthals im europäischen Haus herumposaunen, die Grenzen des Deutschen Reiches von 37, sie hätten verfassungsrechtliche Gültigkeit. Also dem Himmel über dem europäischen Haus sei Dank, das ist nicht meine Verfassung und es sind auch nicht meine Regierungspolitiker. Und Sie können mir da mit Ihren Schaufenstern noch so bunt daherkommen, Entschuldigung. Dieses geistige Produkt Made in West Germany ist unverdaulich und es ist vor allen Dingen Gift für den Frieden im Haus zwischen Atlantik und Ural.
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0: Radio DDR 1 hieß ab 1990 Radio Aktuell.
1: Brandenburg A9, Nürnberg, Berlin. Hinter der Anschlussstelle Rabenstein-Fleming, Sperrung der Richtungsfahrbahn zur Bergung von Unfallfahrzeugen.
2: Frühzeit bei Radio Aktuell. Am Mikrofon begrüßt Sie André Tonn. 10 Minuten nach 5 ist es, 5:10 Uhr.

0: hineingehört in eine Nachrichtensendung des Berliner Rundfunk.
1: Berliner Rundfunk. 15.30 Uhr, Berliner Rundfunk. Wir senden Nachrichten. Im Auftrage Erich Honeckers hat heute Verteidigungsminister Armeegeneral Heinz Hoffmann, Mitglied des Politbüros des ZK der SED, der Offiziershochschule Rosa Luxemburg der Grenztruppen der DDR, den Scharnhorst-Orden überreicht. Die hohe Auszeichnung war der Einrichtung vom Generalsekretär des ZK der SED und Vorsitzenden des Staatsrates und des Nationalen Verteidigungsrates in Anerkennung langjähriger Verdienste.
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0: Medien- und Musikgeschichte auf DDR1 aus den 80er Jahren. Peter Czernig.
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2: davon. Schnörkellos, direkt und meist ein wenig sentimental, Peter Czernig. Als Diskjockey hatte er jahrelang die Platten anderer gepriesen, dann machte er vor 10 Jahren selbst eine und hat es nicht bereut.
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Wollte ich nie, aber ich musste eben damals als Neunjähriger Akkordeon lernen von meinen Eltern aus. Und das war überhaupt nicht für mich. Und irgendwann kam natürlich mal der Punkt, als die Musik und alles das, was damit zu tun hat, für mich schon wichtig wurde und mir Spaß gemacht hat. Darum geht es ja, es muss ja Spaß machen. Und letztendlich habe ich dann so ab 62 vielleicht, ja doch, mich ganz intensiv mit dem Ding beschäftigt. Und richtig Musik gemacht, Popmusik, also damals wieder so war, eine Amateurband. Ich bin nicht der Musikant oder sowas, der komponieren kann, in dem Sinne, wie man das vielleicht versteht. Weil ich nie diese theoretische Ausbildung hatte, um das zu machen, also alles zu Papier zu bringen und so weiter. Und ich bin eigentlich schon immer der Ansicht gewesen, dass Komponieren, oder zu dem Begriff Komponieren, auch der Begriff Erfinden gehört, weil wenn man die Idee nicht hat zu einer Melodie, ganz einfach, ob es C-Stimme ist, du wirst das ja selber, spielst du auch Klavier und so weiter, das ist, ohne diesen Einfall geht gar nichts. Und erst dann kann man sich hinsetzen und könnte das schreiben.

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1: Beim Rocksommer 1988 moderierte auf der Bühne neben Katharina Witt in Berlin Dieter Dehm. Wir hören ihn jetzt an der Seite von Heinz-Rudolf Kunze.
2: Sehr froh, wie das alles abgelaufen ist. Das Wetter hat mitgespielt, es sah ja tagsüber mal ein bisschen nach Regen aus, bedrohlich. Aber es hat ja dann aufgeklärt. Gleichzeitig war es eine sehr angenehme Temperatur, um Open Air zu spielen, für die Aktiven auf der Bühne, denen es ja oft dann sehr heiß wird mit Scheinwerfern und so weiter. Man wurde also schön gefächelt und ist auch gar nicht allzu erschlagen und zerstört hinterher. Und die Leute waren offensichtlich, wie man hier munkelt, ja in einer unglaublichen Zahl erschienen. Hier geht ja irgendwie die Fama von über 100.000 Menschen. Und die Reaktion der Leute war, soweit man noch Nadelkopf, große Wesen ganz im Hintergrund erkennen konnte, wirklich sehr anteilnehmend und sehr toll. Ich war auch wieder mal verblüfft über die Konzentrationsfähigkeit und die Aufmerksamkeit der Leute bei Ansagen. Hier wird tatsächlich noch zugehört. Das ist sehr erfreulich.
3: Die Menschen hören wirklich zu. Was Heinz hat, kann ich nur unterstreichen. Also dieses Zuhören, diese Fähigkeit zuzuhören, ist beeindruckend. Und ich bin eigentlich auch sehr froh, dass wir hier so gekommen sind, wie wir gekommen sind von Künstler in Aktion.
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3: Unseren heutigen zweiten Duettteil, der wie immer montags den frühen Jahren eingeräumt ist, wollen wir den Anfängen einer ganz großen der polnischen Unterhaltungskunst widmen, Marila Rodowicz. Vielmehr den Produktionen, mit denen sie bei uns die vorderen Plätze der Wertungsfindungen erstürmte. Das war vor allem mit einer 1973er Produktionsserie, für die ihre besten polnischen Erfolgstitel nachgedichtet und von ihr im DDR-Rundfunk neu aufgenommen wurden. Dazu gehörten Lieder wie die kleine Eisenbahnballade, Maria und Alles war mal da, die wir für heute wieder einmal herausgesucht haben. Viele werden sich noch daran erinnern, denn Marilas Lieder haben wunderschöne Melodien und erzählen Geschichten, die man sich merkt. Obwohl sie um drei Ecken herum fast Czesław Niemens Nichte ist, schlug sie keineswegs von Anfang an eine musikalische Laufbahn ein, sondern gehörte zunächst zu Polens, aufgemerkt, talentiertesten 80-Meter-Hürdenläuferinnen. Allerdings musste sie sich wegen schlechter Leistungen in mathematisch-physikalischen Fächern davon verabschieden. Die Akademie der schönen Künste, wohin sie ihre anderen Hobbys schließlich führten, hatte wegen reichlicher Bewerber in den bildnerischen Fächern leider auch keinen Studienplatz für sie. So wurde sie Heilgymnastin mit Spezialstrecke postoperative Rehabilitation und dem weiteren Hobby Gitarre in der Freizeit. Preise bei nationalen Talentewettbewerben 1962 kurz vor dem Abitur zum ersten Male und dann immer wieder schoben sie dann allmählich auf das Gleis, von dem der Zug für sie schließlich richtig abfuhr. 1969 war sie zum ersten Male Sängerin des Jahres in Polen. Von da an blieb ihr der Erfolg treu, schien sie bei Wettbewerben und Festivals die Plätze und Preise förmlich einzusammeln. Ihre ausgeprägte Individualität und Vielseitigkeit, für die sie heute bei Showkonzerten und Auftritten im In- und Ausland begeistert gefeiert wird, ist auch in den frühen Produktionen schon zu bemerken. Beispielsweise in den Liedern Mary Lou 1975 und Einmal eine Dame sein 1976. Bevor wir uns in einem späteren Duett ihren aktuellen LPs zuwenden, beschließen wir die heutigen Reminiszenzenfolge mit einem ihrer ausgesprochenen Ohrwürmer der 1979er deutschsprachigen Produktion Steig in den Zug. Gute Unterhaltung mit Marila Rodowicz aus Polen. Yeah.

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1: Sebastian Rockwitz grüßt mit Lucifer seine Freundin Ute Peter den Mädchenkreis von der Hochschule für Ökonomie A3, in dessen Zentrum besonders jene eine vom Zimmer 111 hinten rechts unten. Aber jetzt habe ich schon ein bisschen etwas vorausgenommen.
2: Ja, Lucifer.
1: Es kommt ja zunächst die Gruppe Krokus. Und da habe ich auch Grüße. Die Gruppe Krokus wünschte sich Rainer Bemmann für Robby in Pirna, Evelyn für Marita in Bernburg. Thomas grüßt seinen Kumpel Frank, der gerade im Krankenhaus liegt.
2: Mit Lucifer grüßt Graupi alle ehemaligen Funkschüler des Jahrgangs 1974, besonders Wille, Relli und Zicke. Bernd gratuliert ganz herzlich seiner Schwester Helga in Marzahn zum Geburtstag. Unteroffizier Schirmschar grüßt den Genossen Helmholtz in Berlin und die Genossen Winkler und Vogtländer und alle Genossen des vierten Diensthalbjahres, besonders den Genossen Schubert.
1: Angela Brülow aus Berlin schickt Grüße an ihren Thomas, Ute Roch, den Micha, Peter aus dem AT-Labor, seinen ehemaligen Kommilitonen Micha aus Potsdam samt Familie und alle, die noch immer an der ISE in Berlin-Lichtenberg studieren. Ganz besonders die Neuen, die noch alles vor sich haben und die, die gerade ins Praktikum abgerückt sind.
2: Bea und Maria senden liebe Grüße an den Unteroffizier Carsten Arola in Waldrena. Doris Barge aus Güstrow grüßt ihre ehemaligen Mitschüler von der IOS Waren-Müritz, besonders die Jungen, die zurzeit bei der NVA sind.
1: Grüße auch von Raphael an seinen Schatz Gabi Dahl von Wende an das Zimmer 112 im A3 der Hochschule für Ökonomie, von Heike Wiedl an ihren Freund Bastel, von Joachim Fischmann an seinen Liebling Viola Rutz. Und hier spielen wir Gruppe Krokus, Down the Drain und Lucifer fliegen zum Mond.
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0: Berliner Rundfunk 1990, Helga Hahnemann interviewt Tamara Danz. Berliner
1: Rundfunk. Ich meine Figur halte, wissen die Leute bereits, wie ist denn das bei dir?
2: Naja, so früh nach dem Aufstehen gleich in Rauchen auf nüchtern Magen.
1: Nein,
2: nee. Der Gag ist, dass jetzt ganz viele schon wieder stimmen, wa? Und insofern kann man jetzt schon mal wieder an das alte Zeug rangehen und sich das mal durchgucken. Mhm. Ich meine, das ganze Textmaterial.
1: Meine Revolutionärin hier, Tamara. Ja. Hör mal, du hast doch auch mal viel Briefe von Jugendlichen gekriegt, wa?
2: Ja.
1: Hast du auch mal Post aus dem Knast gekriegt?
2: Ja. Ja,
1: auch schön. Kapier auch eben. Von Norbi. Ja, wir erst mal Jailhouse spielen. So, pass mal auf, jetzt aber ernsthaft. Du bist aus einem bestimmten Grunde hier. Nämlich, du kommst da gleich in meinen Film rein und da wollen wir auch ein wunderschönes Lied von dir spielen. Oder wolltest du, sag doch noch mal irgendwas, hast du noch ein Anliegen oder so? Wie geht's euch? Von Silly?
2: Nee, gut, das ist alles okay.
1: In Ordnung.
2: Und Anliegen habe ich ganz viele. Aber das gehört ja hier nicht her. Wir sind hier eine lustige Sendung.
1: Eine Unterhaltungssendung, ja, ist in Ordnung. Das andere verpackst du in die Texte mit rein.
2: Auch, ja.
1: Und jetzt spielen wir ein wunderschönes Lied von euch, von Silly. Mm. Und das heißt?
2: Wir singen, was hast du denn an?
1: Na, verlorene Kinder.
2: Ach so, ja.

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1: Hören Sie jetzt den Leiter des Amtes für Wasserwirtschaft, Diplom-Ingenieur Rochlitzer, zum Stand der Wasserversorgung in der DDR.
2: Liebe Zuschauer, viele von Ihnen werden sich die Frage gestellt haben, ob sich die Sorgen der Wasserwirtschaft in den letzten Tagen etwas vermindert haben, da es doch in vielen Gegenden der Deutschen Demokratischen Republik Niederschläge manchmal sogar recht reichlich gab. Nun, ich muss Sie leider etwas enttäuschen. Die Niederschläge haben zwar die Wasserversorgung

0: Anliegen die Wasserfassungen haben, zu Schwierigkeiten kommt. Das betrifft insbesondere die Südbezirke Gera, Suhl, Erfurt, Karl-Marx-Stadt, zum Teil auch Dresden und Cottbus. Die Bevölkerung hat eine große Initiative entwickelt, um den örtlich auftretenden Schwierigkeiten zu begegnen. Sehr begrüßenswert ist die Initiative der Werktätigen der wassernutzenden Industriebetriebe, die aus der Frostperiode des vergangenen Jahres Schlussfolgerungen gezogen haben und sich gründlich auf einen sinkenden Wasserstand vorbereitet haben. Allerdings kann ich nicht verschweigen, dass eines der wichtigsten Probleme der Wasserwirtschaft in der Deutschen Demokratischen Republik, nämlich das Abwasser, uns sehr ernste Sorgen bereitet. Durch die sinkende Wasserführung wächst die Konzentration der Abwässer und damit die Schwierigkeit, dieses Wasser für den unterliegenden Nutzer wieder zu verwenden.
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Und damit hallo, herzlich willkommen, einen wunderschönen Sonntagnachmittag. Heute ist der internationale Frauentag. Ich gratuliere allen Frauen und Mädchen zu diesem Tage. Percy Sledge, When a Man Loves a Woman. Unsere Musik heute zum Mitschneiden, gedacht für alle Frauen und Mädchen quasi statt Blumen. Oder wie Hans-Georg Stengel es zu schreiben wusste, der Winter macht sich auf die Socken, im Garten bimmeln Osterglocken, doch frühjahrsmüde schnarcht Fleurop, es bleibt beim Alpenfeilchentopf. Lady Jane, das war Mick Jagger und es waren die Rolling Stones. Und nun kommen wir zu City, beziehungsweise zur City Rock Band, wie sie damals hieß. Heute eine der profiliertesten Bands hierzulande. Sie kommen aus Berlin und oft ist es diese Stadt, in der ihre Songs angesiedelt sind und aus der ihre Helden kommen, wie auch der King vom Prenzlauer Berg, der 1977 eine sehr erfolgreiche Single einer Amiga-Produktion von City Rock Band war. Dann haben wir Billy Joe Royal mit Down in the Boondocks und Lulu Schaut, der damals schon ein Oldie war und von ihr neu aufgelegt wurde. Also, City Rock.

Das war da aber ein anstrengendes Stück Musik. Das war Lulu und Shout. Das Gespann Thomas Naczynski und Hartmut König haben viel in den Anfangstagen der, damals nannten wir es noch Beatmusik, getan für das, was wir heute eigentlich als Rock und Pop das ganze Jahr über hören. Viele bemerkenswerte Produktionen. Eine haben wir rausgesucht mit dem Interpreten Detlef Haag. Ist auch nicht uninteressant. Detlef Haag ist der Mann, der Rock für den Frieden moderiert und im Fernsehen die Musicbox ansagt und im Komitee für Unterhaltungskunst zuständig ist, auch für den Titelwettbewerb der DDR, also auch wieder für Popmusik.

0: Deutsch-sowjetische Freundschaft gab es einst auch in Erfurt.
1: Mit eindrucksvollen Kundgebungen wurde gestern die große Aussprache über die Ergebnisse des Staatsbesuches unseres Staatsratsvorsitzenden in der Sowjetunion fortgesetzt. In der Erfurter Thüringenhalle trafen sich gestern Nachmittag über 3000 Einwohner der Stadt. Dr. Erich Apel, Kandidat des Politbüros des ZK der SED und stellvertretender Vorsitzender des Ministerrats, berichtete über die Reise der Freundschaft. Dr. Apel erinnerte an den 22. Juni 1941, als die Faschisten heimtückisch die Sowjetunion überfielen. Den Weg unserer Politik heute zeigt der von Walter Ulbricht und Nikita Chruschtschow unterzeichnete Freundschaftsvertrag.
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0: Witze, das gab es auch in der DDR. Ein Ausschnitt aus der aktuellen
1: das
0: Kamera.
1: Das Elbe-Kraftwerk Fockerode bei Dessau. Wichtiger Energielieferant für ein großes Industriegebiet. Nur eine gleichbleibende Kühlwasserversorgung aus der Elbe garantiert die Energieerzeugung. Wegen des sehr niedrigen Wasserstandes haben die Kraftwerke geeignete Vorkehrungen getroffen. Ein Schwimmbacker bewahrt das Einlaufbecken vor dem Versanden. Dadurch kann das Elbwasser ungehindert zulaufen. Trotz der Trockenheit können so die Kraftwerke in Fockerode die volle Strommenge in das Netz.
0: Abkühlung gewünscht. 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
1: Ganz besonders unsere jüngsten Hörer. Ihr wartet ja sicherlich schon auf euer Morgenlied. Heute geht es um einen kleinen Rechenkünstler. Und wenn ihr wollt, dann macht doch jetzt einfach mal mit.
2: Ich bin 7 Jahre alt, ins zweite Schuljahr komm ich bald.
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0: Gerhard Neef auf Schusters Rappen.
1: Ich bin der Nase nachgegangen, liebe Zuschauer, und befinde mich hier im Keller in der alkoholgeschwängerten Luft des VfB Nordbrand. Und mir ist dabei ein Buch über die Geschichte des Nordhäuserkorns in die Hände gefallen. Daran steht unter anderem: Der Branntwein fand hier eine Heimstätte wegen der anliegenden reichen Kornkammer der Goldenen Aue und wegen des Holzreichtums des benachbarten Harzes. Es dauerte nicht allzu lange, so tranken Junge und Alte das Lebenselixier als Universalmittel gegen alle möglichen und unmöglichen, wirklichen und eingebildeten Gebrechen und Krankheiten, als Trostwasser gegen üble Laune, Sorge, Weltschmerz und gegen den bösen Herbstnebel. Mit dem Produktionsleiter Walter Mal Künzel möchte ich sprechen und erfahren, ob das nun stimmt, dass der Nordhäuser gegen all diese Gebrechen wirkt.
2: Ja, ich glaube, da gibt es ja wohl nichts dagegen oder mehr dazu zu fühlen.
1: Eine wahre Medizin.
2: Ja, kann man so eine Weile sagen.
1: Und seit wann gibt es den Nordhäuserkorn?
2: Den Korn gibt es seit 1507 und wir feiern gerade in diesem Jahr jetzt das 475-jährige Jubiläum. Und das ist das, was praktisch in der Urkunde erwähnt wurde. Es ist aber anzunehmen, dass der Korn schon viel länger hergestellt wurde ist hier.
1: Der Korn, aber hier steht Doppelkorn an den Fässern. Das ist wohl der doppelte Alkoholgehalt.
2: Ja, das ist nicht ganz richtig, dass es doppelter Alkoholgehalt ist. Der Alkoholgehalt wird hier auf 38% Volumenprozent festgelegt, gegenüber dem Korn mit 32%. Und dazu kommt natürlich die weitaus längere Lagerung. Wir garantieren ja für unseren Doppelkorn ein Jahr.
1: Nun gibt es ja verschiedene Korn. Was macht denn nun das Besondere des Nordhäuserkorns aus?
2: Ja, das beginnt schon bei der Alkoholherstellung, bei der Auswahl des Getreides dafür. Wir nehmen also nur Roggen für die Alkoholgewinnung. Nach einer gewissen Gärzeit entsteht dann durch Abdestillieren der Braubrand, der dann im Anschluss danach gereinigt wird in der Rektifikation. Und diese so entstandenen Destillate werden dann auf Eichenholzfässern, wie wir das hier sehen, gelagert. Und dabei gibt es eine Qualitätsverbesserung durch den Austausch der Inhaltsstoffe des Holzes mit dem des Destillates.
1: Ah, der Geschmack wird also durch das Holz, durch das Eichenholz mitbestimmt?
2: Mitbestimmt, ja.
1: Ein edler Tropfen also?
2: Auf jeden Fall ein edler
1: Tropfen. Und Ihre Betriebsangehörigen, die greifen wohl nicht manchmal zur Flasche, wenn so diese Flaschen vorbeirollen auf dem Band?
2: Das ist strengstens untersagt und wir achten sehr darauf.
1: Und wie wird die Qualitätsnote ermittelt?
2: Die Qualitätsnote wird ständig überprüft, einmal schon hier in den einzelnen Herstellungsabteilungen und dann haben wir natürlich Mitarbeiter der TKO, die ständig darauf achten, die Qualität beizubehalten und das geschieht einmal im Labor, einmal chemisch-analytisch und dann das Entscheidende dabei ist die Verkostung, die täglich durchgeführt wird, damit wir auch eine 100%ige Kontrolle haben.
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0: Deutsch-sowjetische Freundschaft gab es einst auch in Erfurt.
1: Mit eindrucksvollen Kundgebungen wurde gestern die große Aussprache über die Ergebnisse des Staatsbesuches unseres Staatsratsvorsitzenden in der Sowjetunion fortgesetzt. In der Erfurter Thüringenhalle trafen sich gestern Nachmittag über 3000 Einwohner der Stadt. Dr. Erich Apel, Kandidat des Politbüros des ZK der SED und stellvertretender Vorsitzender des Ministerrats, berichtete über die Reise der Freundschaft. Dr. Apel erinnerte an den 22. Juni 1941, als die Faschisten heimtückisch die Sowjetunion überfielen. Den Weg unserer Politik heute zeigt der von Walter Ulbricht und Nikita Chruschtschow unterzeichnete Freundschaftsvertrag.
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0: 1976 hieß Daniela Dahn noch Daniela Zimmer. Sie kommentierte in der Jugendsendung Rund.
1: Mit welchen Sorgen und Problemen junge Leute in der kapitalistischen Welt konfrontiert werden, beschäftigte sich meine Kollegin Daniela Zimmer.
2: Es geht bei unserer Berufsberatung nicht darum, dass jeder eine Arbeit bekommt, das ist ja völlig selbstverständlich, sondern es geht darum, dass jeder seine Arbeit findet. Das heißt also eine Arbeit, die den Möglichkeiten des Einzelnen und denen der Gesellschaft am besten entspricht. Dass dabei noch nicht immer alle Wünsche in Erfüllung gehen, wisst ihr selbst. Aber niemand muss bei uns mit seiner Berufsentscheidung allein bleiben. Betriebe, Schule und Beratungszentrum geben sich alle Mühe, für jeden die beste Lösung zu finden. Mit Beunruhigung verfolgen wir dagegen, wie es unseren Altersgenossen im kapitalistischen Teil dieser Welt geht. Die USA und die EWG-Staaten zusammen haben jetzt den traurigen Rekord von 5,2 Millionen eingeschriebenen jugendlichen Arbeitslosen erreicht. Allein in der BRD sind es 400.000 und jetzt, zu Beginn des neuen Lehrjahres, werden rund 80.000 Schulabgänger hinzukommen. Wo liegen die Ursachen für diese Katastrophe? Spricht man doch andererseits sogar von einer Bildungsexplosion. Tatsächlich wurde Geld in die Bildung gesteckt. Aber die Leute, die über das Geld verfügen, bestimmten auch, wohin es geht. Nämlich nur in die höhere, die akademische Bildung, Gymnasium und Hochschule. In die eigene Klasse also. Die Arbeiter können ja sehen, wo sie bleiben. Ihre Ausbildung kostet die Privatbetriebe, die Konzerne Geld. Sie amortisiert sich zu langsam und wird deshalb vielerorts eingeschränkt oder ganz wegrationalisiert. So bilden die Lehrlinge einen Bewerberstau, dem in keiner Weise Ausbildungsplätze gegenüberstehen. Und diese Situation wird sich, entgegen allen bisherigen Prognosen, verschlimmern. Denn aus den geburtenstarken Jahrgängen steht in den nächsten 10 Jahren ein sogenannter Schülerberg bevor, der in etwa 5 Jahren seinen Höhepunkt erreicht haben wird. Der Hund der Bildungskatastrophe liegt im System begraben, in dem Profitstreben und Privatinteressen einen großen Teil der Jugendlichen auf besondere Weise frei machen. Frei von Arbeit, frei von sozialer Sicherheit, frei von Verantwortung, frei von einem sinnvollen Leben. Und das, obwohl bekannt sein müsste, dass ein System, das der Jugend keine Perspektive geben kann, selber keine hat.
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0: Bursi lebte vom 18. Januar 1956 bis zum 14. Februar 2022. Mit Jürgen Schulz sprach er im Fernsehen der DDR 1989.
1: Also, herzlich willkommen, Ralf Bummi Bursi. Hast du etwas auf dem Kerbholz, das man dir vielleicht anlasten könnte im Augenblick?
2: Ich glaube, dass die Leute im Augenblick Probleme kriegen werden, die sich auf Kosten anderer bereichert haben. Und wenn der Ruf laut wird, die müssen vor Gericht oder sonst irgendwas, dann ist das richtig bei den Leuten, die sich wirklich auf Kosten anderer bereichert haben.
1: Ja, muss also man alles wegschmeißen, was man bislang gemacht hat?
2: Nein, das glaube ich nicht. Ja. Also wir sollten das, was gut war und was von Qualität war, darauf aufbauen. Ah. Und Sachen, die also absolut nicht gehen, müssen rigoros verändert werden. Ah. Das ist ganz normal. Aber man kann aber nun auch nicht sagen, dass also rigoros alles am Boden war und so. Es ist problematisch, dass jetzt natürlich Namen aufgerissen werden und früher unsere Pläne hoch erfüllt waren. Mhm. Und auf einmal guckt man da runter und sieht, Mensch, das ist ja doch gar nicht ganz so.
1: Ja, wir brauchen gar nicht in andere Bereiche gehen. Wir können ja im Bereich der Popmusik bleiben, nicht? Wo stehen die Popsänger so in dieser bewegten Zeit, beispielsweise du?
2: Ja, gut. Es ist bei den Leuten, die freischaffend arbeiten, die haben ja mehr oder weniger für sich rumgewurschtelt. Jeder für sich, ja. Das ist nicht so.
1: Aber mit einer hohen Verantwortung doch auch.
2: Ja, logisch. Nicht. Aber es ist nicht so, dass wir eben einen Plan hatten. Wir haben eigentlich mit dieser Form von Planwirtschaft nicht viel zu tun gehabt. Wir haben unsere Sachen alleine gemacht.

Sie hörten Sportfrei, eine weitere Folge der Sendereihe Neumann zweimal klingeln. Autor Ulrich Waldner, Dramaturg Gabriele Göhler. Es sprachen Brigitte Krause, Helga Piur, Petra Hinze, Johanna Völkel, Herbert Köfer, Lothar Dimke, Harry Küster, Willi Porath. Ton Hans Wirth, Regie Joachim Gürtner.

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1: Songs, und da können wir auch gleich mal einen konkreten Tipp loswerden. Die nächste Songsendung, die läuft also am Montag um 22 Uhr und da geht es speziell um einen amerikanischen Singer-Songwriter. Er heißt Lorden Wainwright III und eines seiner gelungenen Stücke ist Hard Day on the Planet.

Ein ironischer Bericht zur Lage des Planeten von Lorden Wainwright III. Mehr über ihn am Montagabend in Songs um 22 Uhr. Davor läuft, so wie bislang auch, allerdings um 21 Uhr erst, die Mensch-Reihe, die natürlich weiterhin bestehen bleibt, denn sie gehört zu den populärsten Reihen unseres Radios. Nach wie vor auch so gegliedert, Mensch-Du, psychologische Erkenntnisse über Sexualität, Mensch-Mensch, psychologische Krisenbewältigung und Menschenskinder, die Tipps für junge Eltern. Und wir bleiben noch für ein Stück bei Lorden Wainwright, denn der hat auch einen Beitrag geleistet zum Thema psychologische Krisenbewältigung. Und so heißt auch seine ganze aktuelle LP Therapie, Therapy. Hier ist noch einmal Lorden Wainwright. Die Geschichte der Rockmusik hat hier ebenso ihren Platz wie aktuelle Konzertübertragungen oder Diskussionsrunden. Und am kommenden Montag geht's um diese Dame.

0: Deutsch-sowjetische Freundschaft gab es einst auch in Erfurt.
1: Mit eindrucksvollen Kundgebungen wurde gestern die große Aussprache über die Ergebnisse des Staatsbesuches unseres Staatsratsvorsitzenden in der Sowjetunion fortgesetzt. In der Erfurter Thüringenhalle trafen sich gestern Nachmittag über 3000 Einwohner der Stadt. Dr. Erich Apel, Kandidat des Politbüros des ZK der SED und stellvertretender Vorsitzender des Ministerrats, berichtete über die Reise der Freundschaft. Dr. Apel erinnerte an den 22. Juni 1941, als die Faschisten heimtückisch die Sowjetunion überfielen. Den Weg unserer Politik heute zeigt der von Walter Ulbricht und Nikita Chruschtschow unterzeichnete Freundschaftsvertrag.
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0: So, das war Falco. Vienna Calling, Wien is calling. Bei uns ist nicht Wien calling, sondern ja. Wer ist denn am Apparat?
1: Ja, hier ist die Sibylle.
0: Sibylle. Tagchen, Sibylle Zöllner.
1: Ja.
0: Hat aber nichts mit deinem Beruf zu tun.
1: Nein.
0: Wie alt bist du? Was machst du?
1: Ich bin 22 Jahre und bin Kinderkrankenschwester.
0: Kinderkrankenschwester?
1: Ja.
0: Das ist ein relativ verbreiteter Beruf. Oder Kinderkrankenschwestern schreiben gerne, weil wir hier schon sehr viel hatten.
1: Ja. Ein sehr schöner Beruf und ich schreibe gerne.
0: Du schreibst gerne. An wen schreibst du denn sonst noch so? Gehörst du zu jenen, die an jede Sendung schreiben, die dazu auffordert? Und es fordern ja alle auf.
1: Nein, eigentlich nur zu Pong und zu Jürgens Radioshow.
0: Aha, das ist lieb. Ich fühle mich geehrt. Freut mich. Sehr schön. Wollen wir unser Spiel wagen?
1: Ja.
0: Ja? Mhm. Tja, pass auf. Erste Frage. Arnsdorf, da wohnst du, das liegt ja bei Dresden, deswegen müsste das eigentlich keine Schwierigkeit für dich sein. In der vergangenen Woche hatte eine große Tanzpädagogin und Choreografin Geburtstag.
1: Mhm.
0: 85 Jahre wurde sie alt.
1: Ja.
0: Sie hat den Ausdruckstanz kreiert, geformt.
1: Ja.
0: Wie hieß sie denn?
1: Die Grace Paluka.
0: Genau, die war das.
1: Ja.
0: Das ist die erste Frage, die du richtig beantwortet hast. Wir gratulieren dir.
1: Danke.
0: Es folgt die zweite. Und das ist wieder, wir wollen ja alle Gebiete so ein bisschen streifen. Das ist mal ganz was anderes. Und zwar nenne ich dir mal jetzt vier Bauwerke oder sagen wir mal große Dinge auf dieser Welt, bestaunenswerte.
1: Mhm.
0: Und eins gehört nicht da hinein in diese Reihe.
1: Ja.
0: Das müsstest du uns sagen.
1: Mhm.
0: Pass auf. Die Pyramiden, die Niagara-Fälle, der Eiffelturm und der Assuan-Staudamm. Drei Dinge haben etwas gemeinsam und eins davon ist völlig anders geartet.
1: Die Niagara-Fälle?
0: Genau. Und warum? Weil sie natürlich sind.
1: Ja, weil das was mit Wasser zu tun hat.
0: Nee,
1: weil
0: sie Kinder gebaut hat.
1: Ja.
0: Allerdings, so ist es auch richtig. Hat was mit Wasser zu tun. Die anderen nicht.
1: Ja.
0: Aber der Eiffelturm wird auch nass, wenn es regnet. Also, so gesehen. Ne?
1: Ja.
0: Gut. Hey. Naja, lassen wir gelten. Oder? Was sagst du?
1: Ja.
0: Ich glaube schon, du wärst daran interessiert, wenn wir das gelten lassen. Ne?
1: Ja.
0: Wir würden dir jetzt sofort, morgen geht's los, ein T-Shirt schicken und eine Platte.
1: Wunderbar.
0: Ha?
1: Das ist schön. Und von wem ist die Platte?
0: Ja, weiß ich nicht. Weiß ich noch nicht. Hast du einen Wunsch?
1: Nö, eigentlich nicht. Olaf Berger gibt's ja noch nicht.
0: Die ist noch nicht raus, ne?
1: Nee. Das ist egal.
0: Nach Olaf Berger seid ihr alle verrückt, wa?
1: Ja.
0: Ah, was hat der Mann, was ich nicht habe? Na, hilft nichts.
1: Naja, aber ist schon gut. Ja, ist schon in Ordnung.
0: Finde ich auch, ja. Ist auch ein netter Mann.
1: Ja.
0: Alles Gute mit auf den Weg.
1: Ja, danke.
0: Ich bedanke mich fürs Gespräch. Bis zum nächsten Mal.
1: Hm? Hm? Dankeschön.
0: Gut, tschüssi.
1: Tschüss.
0: So, Sibylle, und diese Musik ist für dich. Das ist die Neoton-Familie. Bitteschön, kommt aus Ungarnland. Herren mit Augen. Schöne kleine Melodie.

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0: Deutsch-sowjetische Freundschaft gab es einst auch in Erfurt.
1: Mit eindrucksvollen Kundgebungen wurde gestern die große Aussprache über die Ergebnisse des Staatsbesuches unseres Staatsratsvorsitzenden in der Sowjetunion fortgesetzt. In der Erfurter Thüringenhalle trafen sich gestern Nachmittag über 3000 Einwohner der Stadt. Dr. Erich Apel, Kandidat des Politbüros des ZK der SED und stellvertretender Vorsitzender des Ministerrats, berichtete über die Reise der Freundschaft. Dr. Apel erinnerte an den 22. Juni 1941, als die Faschisten heimtückisch die Sowjetunion überfielen. Den Weg unserer Politik heute zeigt der von Walter Ulbricht und Nikita Chruschtschow unterzeichnete Freundschaftsvertrag.
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0: Eine klingende Postkarte aus dem Jahr 1960 mit Bärbel Wachholz.
1: Hallo, lieber Schallplattenfreund. Achtung, Aufnahme. Jetzt kommen die entzückendsten Grübchen von Groß-Berlin und die gehören Bärbel Wachholz.
2: Ein Häuschen.

0: Ja, früher gab Bärbel Wachholz selbst das Signal. Achtung, Aufnahme.
1: Das stimmt nicht ganz, Heinz Quermann. Ich habe eher gesagt, bitte recht freundlich. Denn bevor ich als Schlagersängerin auf der Bühne stand, habe ich 3 Jahre Fotografin gelernt und war tagsüber im Atelier und in der Dunkelkammer.
0: Oh, da hätte ich mich aber gerne mal entwickeln lassen.
1: Aber wenn es abends meine Zeit erlaubte, besuchte ich die Volksmusikschule und sang dort Lieder von Schumann, Schubert, Mozart. Aber weil ich jung bin, habe ich auch gerne Schlager gesungen.
0: Ja, und weil ich jung bin, ist ja wohl auch einer ihrer erfolgreichsten Amiga-Aufnahmen. Ja.

0: Wann war der große Start für Bärbel Wachholz?
1: Ja, das war Ende 1956 in der Endausscheidung der kleinen Premiere zur Funk- und Fernsehwoche in Berlin.
0: Wie viele Teilnehmer waren ursprünglich dabei?
1: Es waren ungefähr 2000. Und davon belegte ich den zweiten Platz.
0: Ja, das war wirklich ein großer, ein schöner Erfolg. Und dann begann quasi die große Karriere von Bärbel Wachholz. Nun, in diesen Jahren, Bärbel, waren Sie ja auch einige Male außerhalb der Republik tätig?
1: Ja, ich war in der CSR, in der Volksrepublik Ungarn, Volkspolen und im vergangenen Jahr war ich in Damaskus.
0: Ja, das war das Programm, die Leipziger Messe, grüßt die Messe in Damaskus.
1: Ja, es war für uns alle ein unvergessliches Erlebnis. Der Flug mit der TU-104 und dann habe ich das erste Mal in meinem Leben die Wüste gesehen, vor den Pyramiden gestanden, Kamele gesehen.
0: Warum gucken Sie mich dabei so an?
1: Ach, das war rein zufällig.
0: So. Wie lange waren Sie in Damaskus?
1: Es waren 14 unvergessliche Tage.
0: Ja, aber liebe Bärbel Wachholz, nun wollen wir noch einen dritten Amiga-Titel hören.
1: Ja, lieber Schallplattenfreund, zum Abschluss dieser klingenden Postkarte noch eine neuere Amiga-Aufnahme. Und ich würde mich sehr freuen, wenn Ihnen dieser Titel gefällt. Da.

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Als Gastgeberin begrüßen wir Regina Toss, 1964 von Heinz Quermann in Zwickau auf der Suche nach Nachwuchskünstlern für seine Fernsehshow Herzklopfen kostenlos entdeckt. Damals sang sie einen Chanson. Mit 20 Jahren siegte sie 1966 in Rostock beim internationalen Schlagerfestival der Ostseeländer mit dem Titel Die erste Nacht am Meer. Toss gastierte mit ihrer Band Evergreen Juniors in der Sowjetunion, im Irak, in Libyen, in Polen, in Kuba. Auch im Nahen Osten mit dem Erich Weinert Ensemble. Weitere Tourneen führten sie nach Rumänien, Bulgarien, Japan und Jugoslawien. Auch in Irland trat sie auf. 1973 wurde sie mit dem Kunstpreis der DDR ausgezeichnet. In den letzten Jahren ist sie auch kabarettistisch zu erleben. 2016 feierte sie ihr 50-jähriges Bühnenjubiläum.

Hier ist Regina Toss und ich begrüße die Hörer von DDR 1 zu der Sendung Nimm das Lied als Souvenir am Samstag zwischen 16 und 18 Uhr.

0: Ihr Sonnabendnachmittag auf DDR1. Gleich das Neueste vom Tag aus unserer Nachrichtenredaktion. Dann geht es weiter mit Regina Toss. Nimm das Lied als Souvenir. Wenn Roger Köppel von der Schweizer Weltwoche Demütigung erfahren will, dann weiß er, eine Nummer anzurufen in Moskau.
1: Roger, wie geht's?
0: Dort wartet fröhlich auf ihn Wladimir Solowjow. Und nach dessen Exzessen tut es sicher auch mal gut, in einer Umkleidekabine mit Gleichgesinnten zu schwitzen. So hielt er im September 2026 in Innsbruck bei der Veranstaltung Aufbruch zur Spitze eine Rede auf Jörg Haider, der von 1986 bis 2000 Vorsitzender der Freiheitlichen Partei Österreichs, der FPÖ, war. Später gründete er die Partei Bündnis Zukunft Österreich aus. Auch war er Landeshauptmann von Kärnten, promovierte zum Doktor der Rechte, nicht der Rechten, der Rechte. Er gewann 1966 einen Redewettbewerb des Österreichischen Turnerbundes. Mit dem Beitrag Sind wir Österreicher Deutscher? Engen Kontakt pflegte er mit arabischen Politikern, den Gaddafis, Hussein. Ums Leben kam er 2008 im Alter von 58 Jahren bei einem Verkehrsunfall unter Alkoholeinwirkung. An der Stelle seines besoffenen Scheiterns am deutschen VW findet sich nun eine Art Pilgerstätte. Ich verspreche, nach der Rede des Roger Köppel werden wir hier zum Äußersten gehen, in der kleinen Audiodatei, in diesem Dossier. Aber zunächst...
2: Er ist Journalist, Verleger, ehemaliger Schweizer Nationalrat und einer der bekanntesten politischen Publizisten im deutschsprachigen Raum. Er steht für pointierte Analysen, klare Positionen und für ein ausgeprägtes Verständnis von Freiheit und Souveränität. Wir freuen uns sehr, dass er heute hier bei uns ist. Herzlich willkommen in Tirol, Roger Köppel.
0: Tobender Applaus, frenetischer Jubel, geschmeichelt wird sie die Geltungssucht des Roger Köppel.
1: Roger, wie geht's?
0: Es wird einige Gespräche mit Moskau brauchen.
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0: Neben dem Radiosender Austria First leistet sich die FPÖ Österreichs ja auch noch ihr FPÖ-Fernsehen auf YouTube, welches ich als Quelle angeben möchte.
4: Ja, vielen herzlichen Dank, meine sehr verehrten Damen und Herren, Herr Parteiobmann, Herr Landeshauptmann, meine sehr verehrten Damen und Herren, liebe Zuschauer von Weltwoche Daily, liebe Leserinnen und Leser unserer Zeitung, es freut mich ausgesprochen, dass ich heute hier sein kann in dieser wahnsinnigen Halle, wo ja vor 40 Jahren eine Art Urknall der europäischen Politik stattgefunden hat, ein politisches Erdbeben sich ereignet hat, dessen Erschütterungen bis heute noch zu spüren sind. Und es ist für mich als Schweizer eine besondere Ehre, dass ich hier dabei sein kann, denn die Schweizer und die Österreicher, die verbindet ja eine interessante, über die Geschichte auch immer wieder fruchtbar dialektische Beziehung, denn wir Schweizer müssen einfach festhalten, ohne die Österreicher, vor allem ohne das Haus Habsburg, gäbe es die Schweiz gar nicht. Denn wir mussten uns ja freikämpfen von den Rudolfs und den Albrechts und wie sie alle heißen. Und in Wien ist ja gewissermaßen da... Ja, und wissen Sie, in Tirol, da ist eben nicht nur der Jörg Haider sozusagen als Wilhelm Tell gewissermaßen der Neuzeit in Erscheinung getreten in einer österreichischen Variante, sondern sie haben ja ihren eigenen Wilhelm Tell schon im 19. Jahrhundert gehabt, den Andreas Hofer. Und wir Schweizer, sind stolz, dass wir aus dem Kanton Graubünden heraus einen Beitrag leisten können zur Wasserversorgung von Innsbruck, denn wie Sie ja wissen, entspringt der Inn auf dem Maloja auf 2000 Meter Höhe und ich bin oft dort, da ist er noch sehr klein, Also Innsbruck hat den Inn groß gemacht, oder wie würde das Donald Trump sagen? Austria made the Inn, Innsbruck made the Inn great again. So. Ja, Tirol, die Schweiz, Österreich, wir sind die Alpenfestung des politischen Widerstands gegen eine arrogante Elite, gegen abgehobene Politik und vor allem gegen die unglaublichen Missstände, die heute immer deutlicher zutage treten. Und ich habe die Laufbahn von Jörg Haider aus der Distanz verfolgt, als Journalist, später auch als Politiker. Ich habe ihn nie persönlich kennengelernt. Ich habe einmal mit ihm telefoniert.
0: Ich nicht mal das verspreche, aber wir werden Jörg Haider noch richtig kennenlernen.
4: Das Dossier. Zwar wollte ich ihn überzeugen, als ich Chefredakteur war der Welt in Berlin. Frau Haider, ich weiß nicht, ob er das Ihnen erzählt hat. Ich habe ihn am Telefon bekniet, habe gesagt, Herr Haider, schreiben Sie für die Welt einen Artikel, schreiben Sie eine Würdigung von Elfriede Jelinek, nachdem sie den Literaturnobelpreis gewonnen hat. Aber all meine Überredungskünste haben nicht gefruchtet. Ich konnte Jörg Haider nicht überzeugen. Schade, eine Niederlage. Was hat mich an Jörg Haider beeindruckt? Und ich stelle da auf meine subjektiven Beobachtungen ab. Mich hat beeindruckt, dass hier ein Politiker ganz neuen Typus für mich auf die Bühne getreten ist. Ein Politiker, der sich da nicht hat einschüchtern lassen von den zum Teil ja etwas aufgeblasen wirkenden politischen Autoritäten, der mit einer unglaublichen Eloquenz, mit Esprit, mit Witz, mit Schärfe, auch mit Provokation immer wieder seine Botschaft nach vorne gebracht hat. Nämlich eine Politik zu verwirklichen, nicht im Dienst der politischen Klasse, der Politiker, sondern im Dienst der Bevölkerung, der Leute, der Lebenswirklichkeit, der Bürger, die in diesen abgehobenen, geschlossenen Abteilungen der Politik immer wieder vergessen werden.
0: Ich meine, hier sollte doch ein Applaus fällig werden. Und auch ausklingen lassen sollte man ihn.
4: Und er war ein Politiker, bei dem man das Gefühl hatte, und ich glaube, das hat seine Gegner auch dermaßen provoziert, dass er seine Positionen mit einer großen inneren Unabhängigkeit, ja mit einer beängstigenden Unabhängigkeit vorgetragen hat, mit einer Unerschrockenheit. Aber die Frage ist schon interessant. Warum schaffen es gewisse Politiker stehen zu bleiben und warum knicken andere Politiker laufend um? Und ich kann Ihnen sagen, was es braucht, um stehen zu bleiben. Und das gilt natürlich für alle hier im Saal, denn das, was er einsteckt, das ist stellvertretend ja nur das, was Sie einstecken, was Sie zu hören bekommen, die ganze Verachtung, die Überheblichkeit der Medien, die da sozusagen als schreibende Bodyguards und Wagenburg der Mächtigen und Regierenden alles, was sich da oppositionell regt, schlechtreden und schlechtschreiben. Also auch Sie haben diese Wilhelm Tell-Qualität des Stehenbleibens. Und man kann nur stehenbleiben, wenn man auf einem Fundament solider, funktionierender, richtiger Grundsätze steht und diese Grundsätze auch im Gegenwind nicht preiszugeben bereit ist, auch nicht für das lockende Pöstchen, das einem in Aussicht gestellt wird.
0: Das Klischee, was ich nie bedienen ließ, würde man diese Parteien als normale demokratische Mitbewerber anerkennen, anstelle sie mit Brandmauern aufzuwerten.
1: Roger, wie geht's?
0: Sicher gut, lieber Wladimir Solowjow. Er schreitet zum Höhepunkt seiner Rede.
4: Meine Damen und Herren, in der Politik geht es um nichts anderes. Man muss das Richtige vertreten. Theodor Storm hat einmal gesagt, der deutsche Dichter, der eine fragt, was kommt danach, der andere fragt nur, was ist recht, also unterscheidet sich der Freie von dem Knecht. Und wir, die Liberalkonservativen, die Bürgerlichen, wir müssen das Richtige tun. Wir müssen für unsere Grundsätze einstehen und wir dürfen uns nicht abbringen lassen durch Gegenwind, durch Verleumdungen, durch Kritik. Das muss uns bestärken und wir dürfen uns auch nicht korrumpieren lassen durch die Aussicht auf einen lukrativen Posten in der Politik. Und ich komme jetzt... Ich komme gerade aus Deutschland zurück. Ich war jetzt 5 Tage auf einer Vortragstournee in Lübeck, in Magdeburg, in Dresden und in Erfurt. Und was ich dort erlebt habe, ist Begeisterung, ist eine Aufbruchsstimmung. Und was wir dort gesehen haben, meine Damen und Herren, ist ein Volksaufstand im Zeichen der Demokratie gegen eine völlig abgehobene, arrogante Berliner Politikelite. Und meine Damen und Herren, das ist also nicht so, wie die Medien jetzt berichten oder einzelne Politiker, die da jetzt in den Seilen hängen und über den Schock dieses Erdrutsches noch nicht hinweggekommen sind. Es ist nicht so, dass die regierenden Eliten in Deutschland ihre Politik noch besser erklären müssen, um die Leute in ihrer Emotionalität abzuholen. Die Leute haben die Politik längst besser begriffen als die Politiker, die diese Politik verbrochen haben, meine Damen und Herren. Politik heißt Widerstand, Politik heißt Gegensteuer geben, Politik heißt die Kraft haben, auch im Gegenwind stehen zu bleiben und das Richtige zu tun. Und meine große Sorge, meine Damen und Herren, heute ist, und das ist die Aufgabe, die vor uns liegt, das ist die schwierigste und wichtigste und auch gefährlichste Aufgabe. Wir stehen heute, meine Damen und Herren, einem dritten Weltkrieg so nahe wie noch nie seit 1945. Ich habe manchmal den Eindruck, wenn ich in die politische Landschaft schaue, dass wir von außenpolitischen Demenzkranken regiert werden. Die nicht verstanden haben, wie gefährlich diese Eskalation ist, die sich im Moment immer weiter hochschaukelt zwischen der Europäischen Union und zwischen Russland. Man kann sich fragen, was nur ist um Himmels Willen aus diesem Friedensprojekt der Europäischen Union geworden? Und wenn es eine Botschaft gibt, für die vielleicht auch Jörg Haider heute eingetreten wäre, dann ist es die Botschaft, nie wieder Krieg auf europäischem Boden, meine Damen und Herren. Nie wieder Krieg.

Und deshalb begrüße ich, deshalb lobe ich auch hier das Engagement Ihres Parteiobmanns Herbert Kickl. Er ist einer der wichtigsten Friedenspolitiker und Neutralitätspolitiker heute auf der europäischen politischen Bühne. Und ich kann Ihnen nur zurufen, unterstützen Sie Ihren Parteiobmann mit der ganzen rebellischen und freiheitskämpferischen Kraft eines Andreas Hofer, eines Wilhelm Tell, dass es eben auch aus Österreich gelingen wird, die Neutralität, den Frieden, die Vernunft und die Abkehr von diesem wahnwitzigen Kriegskurs der europäischen Politik zu bewerkstelligen.

0: Und wir Schweizer und wir Österreicher, wir stehen hier gemeinsam in der Verantwortung, denn die schweizerische Neutralität, im Moment auch nicht ganz unumstritten, ist ja auch das Vorbild der österreichischen Neutralität. Und Neutralität heißt, dass man sich nicht in fremde Kriege einmischt, dass man in Zeiten des Krieges man mischt sich eben nicht militärisch ein, man mischt sich nicht diplomatisch ein und man führt auch keinen Wirtschaftskrieg gegen eine Atommacht mit 6500 Atomsprengköpfen, meine Damen und Herren. Und Österreich und die Schweiz sind heute neutrale Länder und ich glaube, das ist eine ganz wichtige Widerstandsaufgabe, die wir heute gemeinsam zu leisten haben. Ich wünsche Ihnen viel Kraft dabei. Ich wünsche Ihnen, Herr Parteiobmann Kickl, alle nur erdenkliche Kraft, um gegen diese Irrwege, gegen diese Fehlentwicklungen anzukämpfen. Und ich freue mich, dass ich heute an diesem wichtigen Jubiläum dabei sein konnte und ein paar Gedanken aus schweizerischer Sicht beizutragen, in der Lage war. Danke vielmals. Merci vielmals. Danke.
1: Eine Rede für den guten Trinker und schlechten Autofahrer Jürg Haider soll im Dossier der kleinen Audiodatei einen würdigen Abschluss finden.
2: Zum Abschluss habe ich sogar als zugraster Kärntner ein Liedle gelernt und das singen wir jetzt.
1: Der Haider Burm war nämlich auch ein fescher Sänger.

0: Hartes Material, da freue ich mich schon drauf, Köln zu begrüßen. Das Dossier ist dann vom Friedensstudio an der Ostsee ins Friedensgebirgsstudio Ilmenau gereist, wo Abbau da getankt und es bei 40 Liter auf über 100 Euro gebracht. Tagesschau lenkt ab mit Tankrabatt. Heute Entscheidung Bundestag, Bundesrat.
1: Billiges Öl aus Russland und Gas und die Sicherheit durch die Vereinigten Staaten von Amerika. Diese Zeit, dieses Geschäftsmodell Bundesrepublik Deutschland ist vorbei. Und das wird auch nicht wiederkommen.
0: Und Größenwahn wie Individualverkehr auch dem Ende entgegengehen, auch wenn er gut begründet ist. Ich besuche morgen den Kongress Frieden und Dialog. Marion Schneider begrüßt zum dritten Friedenskongress in Liebstädt, Thüringen. Heute Abend Ronny Weiland.
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0: Zweitliebstes klassisches Musikstück, liebe Kulturfreunde, Tschaikowski. Morgen ab 8 Uhr geht es los. Frieden und Dialog für alle Generationen. Mit dabei Frau Ute Bergener, Uwe Werner Schierhorn, der Musiker Tom Horn, Rainer Braun, wollen uns auch treffen. Ivana Steinig von Zukunft Donbass, Rechtsanwalt Ralf Ludwig, Jan Song King, Bundeswehrmajor AD Florian Pfaff, Dieter Dehm. Berichtung dann hier.
3: Red endlich auf, denn wir brauchen einen neuen Zeitbeginn.
0: Ronny Weiland kenne ich seit Jahren, weiß, wie sehr es in ihm gräbt. Es kostet Auftrittsorte, wenn man sich offen zum Frieden bekennt. Danke seinem Mut. Und falls auch jemand wissen will, welches mein Lieblingsklassikstück ist, klar, Wagners Rienzi, aber wir wollen heute ja nicht nach Polen einmarschieren. Brand dort an Starlink-Basisstation. Beeinträchtigung Internet Polen-Ukraine.
4: My side is I can't hear you.
0: Mag es seinen Preis haben, das Unterstützen von Faschisten. Bundesweite Schülerproteste heute gegen Wehrdienst. Mit Quelle Zawad ist zu gratulieren USA, Russland, Deutschland, die drei stärksten bei Rüstungsexporten.
5: Give us a credit!
0: Freihaus, EU-Rat gibt weitere Milliarden für Kiew. Russlands Außenminister Lavrov trifft sich am Rande der UN-Generalversammlung in New York mit seinem US-Amtskollegen Marco Rubio. Bei gleicher Veranstaltung kritisiert Emmanuel Macron die Umsetzung der Waffenruhe im Gazastreifen. Saudi-Arabien möchte er militärisch unterstützen.
6: Emmanuel! Hier ist deine Brigitte.
0: Ich sage immer, warum es nicht mit Selbstbefriedigung versuchen, aber nur zu, bis die Kriege endlich dort ankommen, wo sie hingehören, in unsere kleinkarierten Vorgärten. Aber warum nicht Sandmenschen töten? Auch der Meister sprach im UN-Sicherheitsrat. Bei Netanyahu-Reden verlassen Diplomaten den Saal, berichtet die Tagesschau. Er reagiert scharf, verteidigt seine Kriege. Irans Verteidigungsminister erklärt via Irna, Irans Verteidigungsdoktrin habe sich geändert. Man kann nicht mit der Sprache von Gewalt und Drohungen mit der iranischen Nation sprechen. Auch zitiert Irna CNN, 8 Besatzungsmitglieder der USS Lincoln versuchten Suizid. Ja, das muss man wollen, auf der Seite des Bösen stehen. Was macht das mit einem? CNN ist natürlich nicht für Frieden, nur für andere Kriege. Drum die hier gebrachte Berichterstattung gerne gegen Donald Trump eingesetzt. Dennoch darf CNN jetzt wieder ins Weiße Haus. Und ich grüße Köln.
7: Allahu Akbar, Allah.
0: Denn es ist Freitag, 25. September 2026, die kleine Audiodatei von Radio Marabu. Dit is Berlin, Großrazzia bei Waffenhändlern, beteiligt über 300 Polizisten. Ich lese türkisch-kurdische Gewerbetreibende, na für die werden ja bald weniger Polizisten bereitstehen. Die Linke kommt, der Spiegel berichtet, Starbucks schließt 250 Filialen in Nordamerika, gehört Berlin noch nicht dazu, aber gut. In Sachen Geografie werden wir ja auch alle fluffig. Dann heißt es wohl jetzt nicht mehr, der Kaffee ist fertig, sondern der Kaffee hat fertig.
8: Der Kaffee ist fertig, klingt es nicht unheimlich zärtlich.
0: Lernen mit Schlager der Cornelius Peter aus Wien. Ach, ihr Österreicher, euch ziehen wir mit runter.
9: Sind Sie eigentlich auch an Sachthemen interessiert?
0: Ja, an internationalen.
10: Und nun die weiteren Nachrichten.
0: Danke, beste Svetlana. Treffen Donald Trump und Xi Jinping. Die Tagesschau lässt Vereinfachung und Vorstufen der Fremdenfeindlichkeit freien Lauf mit der Überschrift Prunk und Pandas. Legt heute nach Fanfaren, Spalier und Bankett aber kaum Lösungen. Dass Berichtung von Kommentierung zu trennen ist, ist bei der Tagesschau offensichtlich in Vergessenheit geraten. Daran erinnere ich. Aber wir vergessen so schnell auch das eigene Friedensgebot. Ukrainische Aufholjagd bei Drohnen frohlockt man. Ergänzt um die Überschrift russischer Angriffskrieg. Intellektuelle Fäulnis unterstelle ich der hündischen Verwendung von Propagandanarrativen. Die EU plant nach Putin-Einladung keinen G20-Boykott. Dokumentation eigener Bedeutungslosigkeit. Auch streicht sie Oligarchen von der Sanktionsliste. Hilflose Einschläge der Realität bei der Tagesschau in Hamburg.
5: keinen MDR mehr in Sachsen-Anhalt und damit auch kein MDR Sachsen-Anhalt heute. Das könnte passieren.
0: Gebt doch endlich auf. Wenigstens für die Kinder, für die PISA-Studie. Aber die wollt ihr ja verheizen an euren Fronten. Ihr gebt nicht auf, ihr werdet schießen. Und nennt das dann Rechtsstaatsreform. Wie zum Beispiel in Ungarn. Da schlägt jetzt die EU-Kommission die Freigabe von 4,2 Milliarden Euro vor. Ein Ukrainer sticht in einem polnischen Kloster auf 5 Personen ein. 3 Priester unter den Opfern. Im Niger sind mindestens 57 Sicherheitskräfte bei IS-Angriffen getötet worden. Die NATO erklärt, die USA stellen künftig begrenztere Fähigkeiten bereit. Auch stellt der Trump-Rat seinen Wiederaufbauplan für Gaza vor, 2,45 Milliarden Dollar. Und Italien formuliert eine 30%-Grenze für ausländische Schüler. In Italien war er bekannt aus einem vergessenen Filmgenre, der Sandalenfilm. Gut geölte Körper, der unbesiegbare Gladiator. Im Alter von 90 Jahren ist Richard Harrison gestorben. Und 85 Jahre wird Edmund Stoiber, berichte dpa, erkränkelt. Ihm alles Gute.
10: Löwenweiße von Löwenbräu, der Durstbändiger.
0: Vom Gehetze und der Trinkpause schnell noch zum Wetter, aber davor Marina Vladi gestorben, die französische Schauspielerin, die verheiratet war mit dem russischen Sänger Wladimir Wysotsky. Großes Thema bei Fremia gestern, Pervikanal. Sommer kommt nochmal, im Südwesten über 30 Grad, zum kommenden Wochenende, also Anfang Oktober, von Westen Wolkenregen.
11: Marcello, herzlichen Dank, wünsche einen schönen Wochenende.

Das war der Siegertitel beim Internationalen Schlagerfestival der Ostseeländer, dass sie den noch singen. Damals haben wir uns kennengelernt, mein Mann und ich. Und wir sind immer noch zusammen. Ja, meine lieben Hörer, das ist doch ein Kompliment. Da habe ich mich so gefreut für die beiden. Habe ich ihnen gesagt, so soll es bleiben.

Hier ist Regina Toss. Samstagnachmittag zwischen 16 und 18 Uhr bei DDR 1 mit der Sendung Nimm das Lied als Souvenir. Heute mit einem besonderen Motto. Ich habe mich mal den wunderbaren Komponisten aus der DDR gewidmet, die auch für mich wunderschöne Lieder geschrieben haben. Und ich erwähne dann noch ganz viele, aber jetzt fangen wir einfach mal. Ja, es gab ganz viele auch. Aber ich erwähne jetzt erstmal vorrangig Gerhard Siepholz, der natürlich auch schon da oben im Himmel ist, aber er hat seine Lieder, die werden heute noch gespielt und ich singe sie auch noch. Meine erste Nacht am Meer zum Beispiel, mit dem ich das Festival 1966 in Rostock-Marienehe gewonnen habe. Und er hat mir zum Beispiel auch geschrieben, ein wunderschönes Lied, 1978 habe ich ins Landschaftspark in Bulgarien damit den ersten Preis gemacht mit dem Lied Schön war die Zeit mit dir. Ja, Sieber, ach mein Gott, die Zeit mit dir war wunderschön, weil du hast mir wirklich die Lieder immer so auf den Leib geschrieben. Und dann habe ich mir noch ausgesucht von ihm, was er alles, zieh den Vorhang noch nicht zu. Nö, ziehen den noch lange nicht zu, wir machen noch weiter. Stimmt's, Marcel?

hoffe. Aber ich hoffe eine ganze Weile noch. Oder Frühling für mein Herz. Oder der erste Schnee im letzten Jahr. Jetzt hören wir einfach diese schönen Melodien. Und der Marcel muss die jetzt richtig aus seinem Köfferchen rausholen. Viel Freude beim Hören, meine lieben Hörer.

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Meine lieben Hörer, hier ist die Sendung Nimm das Lied als Souvenir. Regina Toss bei DDR 1. Und ich habe mir heute ein besonderes Motto ausgedacht. Ich widme mich wunderbaren Komponisten der DDR, die natürlich auch heute noch, die noch leben, komponieren. Ganz klar, es gibt kein DDR oder was auch immer, so ein Quatsch, Osten und Westen. Nein, wenn ein Lied schön ist, dann ist es schön. Dann wird es nicht auf Ost und West aufgeteilt. Aber damit mussten wir ja nur leben. Ach, das war doch ein Osttitel, kriegt man heute noch zu hören. Nein, wir nicht und bei DDR 1 schon gar nicht. Wir sind ganz neutral und widmen diesen Komponisten eine wunderschöne Sendung. Gerhard Siebolz war verheiratet mit Brit Kersten. Und logisch, dass er seiner Frau wunderschöne Lieder geschrieben hat und die auch Schlager geworden. Und Brit war ja ein ganz süßes Frauchen, blond, ja, niedlich. Boah, und ein schönes Weibchen. Männer, ja, das war die Brit. Und deshalb habe ich ausgesucht. Blond wird groß geschrieben.

Ja, die heutige Sendung Nimm das Lied als Souvenir mit Regina Tochs bei DDR 1 hat ein besonderes Motto. Ich habe mir ausgesucht, die bekanntesten DDR-Komponisten. Mein Gott, und was haben die für wunderbare Lieder geschrieben. Da ist zum Beispiel Gerhard Siepholz, der hat für mich sehr schöne Titel geschrieben. Ja, aber auch natürlich für Frank Schöbel. Wunderschöne Lieder. Und ich muss sagen, Frankie ist immer noch gut drauf. Der ist ja nun auch schon 82, aber er ist noch auf der Bühne. Und er sagt, er macht so lange, bis der Arzt kommt. Und wenn er kommt, schickt er ihn weg. Also, das ist die richtige Lebenseinstellung. Ich zum Beispiel liebe, und er hat ganz viel Humor, ja, ganz klar. Aber ich zum Beispiel persönlich, ja, meine persönliche Geschmacksrichtung, Musikgeschmacksrichtung, ich habe Frankie immer sehr geliebt mit seinen Balladen. Zum Beispiel Schreib es mir in den Sand oder Gold in deinen Augen. Und naja, und fehlen darf der Stern natürlich nicht. Viel Freude beim Hören mit unserem Frankie Boy. Oh.

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Ja, meine lieben Hörer, hier ist die Sendung Nimm das Lied als Souvenir mit Regina Toss auf DDR1 jeden Samstag zwischen 16 und 18 Uhr. Ja, heute habe ich mich den wunderbaren Komponisten gewidmet, mit denen ich zu DDR-Zeiten schon wunderschöne Lieder produziert habe. Und ich habe mit den meisten ja auch gearbeitet, also mit den populärsten, die die größten Hits geschrieben haben, darf man mal so sagen. Und und ich habe meine, die Interpreten, ob es Schöbel ist oder Hauf Henkle oder die Brit Kersten, da für all die hat Gerhard Siebert geschrieben. Und natürlich auch für Chris Dörr, ganz klar. Jedes junge Mädchen wird mal geküsst. Naja, ich war gerade mal 17. Ja, bisschen spät, aber ich habe gelesen, irgendwie auch heute, die jungen Leute lassen sich mehr Zeit. Auf alle Fälle, Chris wurde geküsst als junges Mädchen und daraufhin hat sie gesungen, das wird ja immer, immer schöner. Oh ja, ich hoffe, mit der Sendung wird es bei Ihnen auch richtig schön. Heute Nachmittag zwischen 16 und 18 Uhr bei DDR1.

Ja, meine lieben Hörer von DDR 1, ich versuche ja immer ein bestimmtes Thema aufzugreifen, musikalisches Thema, etwas, was so ein bisschen spektakulär ist. Und da habe ich mir diesmal gedacht, warum nicht mal die wunderbaren Komponisten aus der ehemaligen DDR? Was haben wir für tolle Komponisten gehabt? Was haben wir für wunderschöne Lieder produziert? Und ich habe zum Beispiel mit den besten Komponisten gearbeitet. Und es war, zu DDR-Zeiten gab es ein Lektorat und da haben die Komponisten ihre Lieder vorgestellt und die Vorsitzende des Lektorats war Gisela Steinegert. Und die hat dann ausgesucht, so war das nun mal. Aber ja, okay, da sind manche Titel eben durchgefallen, weil sie vielleicht den Ansprüchen nicht entsprochen haben. Die haben dann entschieden, dieses Lied kann produziert werden. Zum Beispiel Monika Hauff und Klaus-Dieter Henkler. Mein Gott, die haben wunderbare, Sieber hat ihre größten Hits geschrieben. Da war zum Beispiel Der Meisterschuss oder Gib dem Glück eine Chance. Ja, und da wünsche ich Ihnen jetzt viel Freude beim Hören mit Monika Hauff und Klaus-Dieter Henkler.

Gerhard Siebholz, ein vielseitiger Komponist, ganz wunderbarer Pianist war auch. Mein Gott, was will man über Gerhard Siebholz noch? Jeder war glücklich von den Interpreten, wenn er ein Lied von Gerhard Siebholz aufnehmen durfte. Auch zum Beispiel Manne Krug. Ja, wenn es draußen grün wird, hat er von Gerhard Siebholz. Naja, dagegen haben wir gar nichts. Meine lieben Hörer, hier ist Regina Toss mit der Sendung Nimm das Lied als Souvenir. Samstag zwischen 16 und 18.

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1: Ja, die folgende Sängerin, Songschreiberin und Pianistin aus den USA, das ist, boah, Wahnsinn. Das habe ich auch so gerne mir angehört. Die hat eine Wahnsinnsstimme. Vor allen Dingen, sie hat ja ganz viel Musik geschrieben für andere. Und mehr, das muss man sich mal vorstellen, ich spreche hier von Carole King. Mehr als 100 ihrer Songs waren in den Top 100 der amerikanischen Singcharts. Boah.

Das war die Sendung Nimm das Lied als Souvenir mit Regina Toss bei DDR 1. Und jetzt, meine lieben Hörer, schwingen Sie das Tanzbein. Denn bis früh um 7 Uhr kann sie tanzen. Und ich hoffe, Sie haben am nächsten Tag frei. Viel Freude beim Tanzen.

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0: Steckbrief. 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
1: Ja, das ist er.
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1: Könnte er sein.
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2: Wir haben ihn nicht zu suchen, Obersturmführer Menge, sondern zu finden.

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2 Maisch, ein blonder Sozen-Kriegshetzer. Immerhin darf hier einer pro AfD reden, der Brandner. AfDler. Dann darf bei Maisch ein mitteljungscher Anti-Russen-Hetzer reden. Er erwähnt die kleine weiße Friedenstaube der DDR, um die DDR als militaristisch zu denunzieren. Geht es widersprüchlicher, geht es verlogener? Immer im GEZ-TV.

0: Mir stößt die Brosius auf, die nun GEZ öffentlich meint, es war wohl bei Lanz, dass weder das Abstammungsbürgerrecht noch die Präferierung einer ethnisch homogenen Bevölkerung rechtswidrig sei. Wie ich seit Jahren argumentiere, also seit falsch das Entgegengesetzte propagiert wird über die GEZ-Sender, über alle Parlamente. Die eigentliche Frage ist nun, und die darf wieder nicht reichweit gestellt werden und wird schon gar nicht beantwortet, wie kann es sein, dass eine fast Verfassungsrichterin nun etwas so Grundsätzliches sagt, aber 5 bis 10 Jahre lang konnte das nicht gesagt werden, also dem Anti-AfD-Gehetze nicht widersprochen werden. Auf Tagesschau 24 wieder Reklame für Anti-AfD-Demos als Demokratie-Demos ausgegeben. Die regierungsdiktierte Abschaffung der Grundrechte, zum Beispiel indem AfD-Mitgliedern das Kandidieren abgesprochen wird, wird auf den Straßen scheindemokratisch unterstützt. Wie viel Regierungs- und Kapitalgelder in diese Organisation und Meinungsführung gehen, wird nicht einmal angedeutet, ist Staatsgeheim. Der Marabu bringt wieder Reklame für das Buch Endlich Frieden. DDR-Bürger sind wieder ausgeschlossen, kein einziger durfte, soweit ich das überblicke. Immerhin scheint der Michael Mayen, der mal DDR-Bürger war, aber nun ein bayerischer Beamter ist, recht nachdenklich geworden in der Frage, wesentlich weniger gewiss hinsichtlich der westlichen Politbotschaften vergangener Jahrzehnte als bisher. Er hat auch einen Sohn, um den er sich nun sorgt, sorgen muss. Da ist er nicht der Einzige und thematisiert den Unterschied zu seiner Sorglosigkeit vor Jahren. Er thematisiert nicht, dass und wie seine bisherige Sorglosigkeit zu tun hat mit der Absage an die Stabü-Lehren der DDR. Stell dir vor, es gäbe wieder Bücher und Sender, in denen die DDR-Bürger mitreden und mitsingen könnten, in denen unsere Friedenslieder wieder gedruckt und gesendet werden. Wie bis 1989.
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0: Der Marabu bringt jemanden, der Friedenslieder im Radio fordert und wieder sehe ich mich bestätigt, das Friedenslied ist aber ein sozialistisches Genre, insofern ist die Forderung widersprüchlich. Wie sollten Friedenslieder in der Brit etwas normal Praktiziertes sein? Ich denke, das geht nicht. Ich lese, das Verfahren gegen Steimle sei eingestellt. Ich hatte anders getippt. Aber derzeit ist wenig von ihm zu hören. Seine Disziplinierung könnte ja auch schon ein wesentlicher Effekt sein. Und dann könnte die Retourkutsche womöglich ganz anders ausfallen. Steuer, Kifi. Die AfDler und ihre Fans fordern nun immer mehr DDR-Realitäten. Und fast keiner merkt es. Also fragt auch fast keiner nach diesem Unsinn. DDR fordern und gleichzeitig Westbraun auf die DDR. Naja, Grenzkontrollen, wer konnte das besser als wir mittels Antifa-Schutzwall, der auch wirklich Antifa war. Das hat vor Faschisten ebenso geschützt wie vor dem heutigen Antifanken-Gekeif. Vor totaler Verblödung und zwar auf beiden Seiten, wie auch vor C-Pandemien, Maskendeals, AstraZeneca, BioNTech, wie vor Contagan. Erschwingliche Kinderbetreuung, traditionelles Familienbild und Familienpraxis und Förderung der Familie wie in der DDR. Aufenthaltsrecht für Ureinwohner, aber nicht für jeden Hergelaufenen. Fahrerlaubnisse sollen nun billiger werden. Billiger als bei der GST? Wohl kaum. Stipendien für Medizinstudenten, dass sie dann aufs Land gehen. Die Schule soll nicht gegen die Eltern lehren und schon gar nicht Drecks, Sex, CSDs hat es in der DDR gar nicht erst gegeben, ganz ohne Verbot und Heroinspritzen in Buddelkästen sowieso nicht und so weiter. Die AfDler und ihr Anhang wollen gute DDR-Realitäten ohne DDR. wie es eine lautstarke Minderheit der DDRler nach der Pfeife der Westler und einiger Pfaffen in der DDR Ende 1989 schon wollte. Wenn das ginge, hätten sich die DDR-Verteidiger 1961 das recht teure Bauprojekt Sicherung der Staatsgrenze gespart und stattdessen ein paar Polizisten an die Autobahn gestellt, wie die Westler es seit dem vorigen Jahr schauspielern lassen. Vorwärts immer, rückwärts nimmer. Sozialismus oder Barbarei. Und mit Schutzwall wäre das nicht passiert.
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0: Wieder woke GEZ-Propaganda wegen der Forderungen der AfD. Das Argument CSDs könnte nicht mehr öffentlich finanziert werden. Aha, die werden öffentlich finanziert. Nicht, dass unser einem das nicht längst klar wäre, aber positiv gesagt, haben Sie das wann? Der Marabu bringt heute einen hübschen Aufsager von Jens Zimmer zum Thema der Zölle auf AliExpress und Temu-Sendungen. Ich bin ja Leidtragender. Der Jens macht das sehr schön mit dem Aufsprecher. Wenn der Chinese die Artikel direkt an den Endkunden schickt, sind die Artikel gefährlich. Wenn dieselben Artikel hier zwischengehandelt werden, sind sie es nicht. Und so weiter. Der eigentliche Grund ist natürlich, dass die hiesigen Verkäufer keine Gewinne mehr machen können, keine Profite. Ja, die Zeiten des AliExpress und Temu-Einkaufsparadieses sind vorbei. Schade auch. Aber ich habe dermaßen viel hübsche kleine Elektronikplatinchen angesammelt, dass ich bis zu meinem Lebensende zu basteln habe, wenn ich mir die Zeit dazu nehme. Ich höre DDR 1 auf laut.fm und in der EGA-Sendung Staubgewischt auf alten Platten Sonntagnachmittag läuft Demmler angemessen, denn gestern war die 83. Wiederkehr des Datums seiner Geburt.

Ein frühes Lied und eine Koproduktion zweier Autoren, die ich Jahre nach dem ersten Hören ihrer Liederfindung kennenlernte. Ich habe das Lied heute noch in einem Liederheft des Jahres 1969, mit dem ich vor über einem halben Jahrhundert meine ersten Versuche auf der Gitarre und mit dem Singen machte. Die Textautorin Gisela Steineckert wurde später meine respektable mütterliche Chefin in der mütterlichen Republik. Mit Kurt Demmler war ich seit Anfang der 1980er über 25 Jahre lang kollegial befreundet. Beide Liedspezialisten, Autoren, trafen damals, Ende der 1960er, einander im Oktoberclub und konnten bis 1990 im kleinen Land DDR kaum einander völlig aus dem Weg gehen. Innig war ihr Verhältnis wohl nicht zu nennen. Das Lied wurde ab der Zeit seiner Entstehung und Produktion etliche Jahre im regulären Rundfunkprogramm gesendet. Zwei junge Stimmen singen einander zu, was Menschen bewegt, die sich aufeinander einlassen. Einlassen wollen. Wer bist du? Gisela Steineckert zeigt hier poetisch schon im Kleinen das Große, im Privaten das Gesellschaftliche, wie die Chefideologen der DDR es träumten. Und sie tat es meisterlich. Und siehe, nicht wenige gutierten die Staatspolitik damals, wie sie in diesen Wörtern und mit diesen Stimmen daherkam. Und siehe, es spricht und singt wahr, das Lied. Im Spiegel des anderen erst erkennt man letztlich wirklich, wer man selber ist.

0: Der Marabu bringt wieder einmal die Gysi, die interessant schwatzt. Ich finde ihre Fokussierung auf einen Ami-Öko-Autor nicht sonderlich produktiv, aber tatsächlich wird dort sehr viel Gedrucktes produziert und verkauft und sozialistische Autoren gibt es öffentlich kaum noch. Das macht es solchen wie Gysi umso leichter, sich aus dem öffentlichen Blödsinn was rauszupicken. Marx ist mir aber dennoch auch heute dringlicher zu publizieren und zu agitieren als ein aktueller Ami. Interessant wird es dann aber doch noch, da sie kulturell wird, mit dem biblischen Catholo-Satz, du sollst nicht begehren deines Nachbarn Weib. Und referiert, wofür ich normalerweise schnell niedergekeift werde, die permanente Sexualisierung, Animierung und so weiter bei gleichzeitiger Tabuisierung und Strafandrohung auf dem Gebiet des Sexuellen, der Geschlechterfrage und zigtausende Jungs zögen aus, sagt sie, ihr Glück zu suchen im Begehren anderer Weiber. Tatsächlich, sagt die Gysi, seien das aber alles finanzökonomische Projekte, die nur immer irgendwie anders verkauft werden. Ich stimme ihr hier zu, denn genau das schreibe ich seit Jahrzehnten und werde dafür von Weiblichen als Weiberfeind niedergekeift. Dann referiert sie mit dem Ami-Autor über das Besteuern maschineller Prozesse anstatt der lebendigen Arbeit als eine Notwendigkeit. Das hat eine gewisse Logik, denn wenn immer weniger menschliche Arbeit in die Produkte geht, da die automatisiert hergestellt werden, bleibt immer weniger zum Besteuern zum Zweck der Finanzierung des Staats, jedenfalls in der materiellen Produktion. Dabei bleibt sie mit dem Ami aber fixiert im Milieu des Kapitalismus und vergisst, wenn die Produktionsverhältnisse sozialistisch sind, also die materielle Produktion und ihre Ergebnisse dem Volk gehören, muss man nichts mehr besteuern. Der Staat, die Gesellschaft, das Volk kassiert einfach die Gewinne der Betriebe. Auf diese Idee kann die Gysi nicht kommen, schon wegen ihres begeisterten Klebens am Ami-Text. Und wenn der Ami von ihr als ein Trotzkistischer vorgestellt wird, ist das ein netter Widerspruch. Gerade Trotzkisten beschuldigten den real existierenden Sozialismus ja tatsächlich ein Staatskapitalismus gewesen und in der VR China immer noch zu sein. Aber wenn es um den Steuerdiskurs geht, fällt diesem das simpelst Sozialistische als Alternative nicht ein. Und damit auch nicht der Gysi. Auf dem Visagenbuch wird Laffos Wagenknechten beschuldigt zugunsten der Gysiisten. Wie die Sozen den Laffo beschuldigen, die SPD verraten zu haben und den Kanzler, ich denke das anders. Gysi war sich selbst der Schönste, als die GEZ-Medien die Wagenknechten entdeckten, das war Anfang der 90er, und der Gysi hat die Wagenknechten niedergehalten und hat niemanden geduldet, der auch etwas wusste, konnte, wollte und dann auch noch gut aussieht. Gysi hat die Wagenknechten antidemokratisch niedergehalten, bis Laffo kam und die Wagenknechten zu seiner Mätresse machte und ihre Anerkennung als Preis für die Aufwertung der Partei durch ihn verlangte. Die Anerkennung war aber heimtückisch, denn nun entwickelte sich ja der Zickenkrieg gegen die Wagenknechten. Nicht der letzte Grund für die Ausgründung als BSW. Kann ich mich erinnern, dass der Gysi die Kipping und die anderen Keifweiber mal zurückgepfiffen hat, wenigstens den Versuch gemacht hätte? Kann ich nicht. Das und warum der Gregor immer noch gewählt wird, ist freilich phänomenal. Aber nicht zuletzt. Seit Ende der 90er betten ihn die Herrschaftsmedien auf Rosen ohne Dornen, da er nichts tut, was ihnen missfallen könnte. Während Laffo Ambitionen betreibt, die viele Westlerfeinde haben, die jüngsten Lanschen Entgleisungen wieder Sarah Wagenknecht waren ja nicht die ersten. Wann haben die Herrschenden Ähnliches gegen Gregor Gysi veranstaltet? Immer wieder erzählen sie uns von Zersetzungsstrategien der sogenannten Stasi. Die Laffo-Partei wird wird andauernd zersetzt, aber von den Britdienste-Zersetzungen schweigen sie.
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2: Der Kongress Frieden und Dialog heute in Thüringen in der Ordensburg-Liebstedt. Ordensburg, da erlaube ich mir eine Ritterregel, Ritterrunkel aus dem Mosaik Bildgeschichten. Wenn auch Probleme sich verschärfen, ein Ritter verliert nie die Nerven. Oh, Türkenschreck. Sitz. Apropos Türken, dpa berichtet, Freddie Quinn wird morgen 95 Jahre alt.
3: Istanbul ist ja so weit und es ist viel zu lange her.
2: Mit Schlager, Istanbul ist weit, von mir aus Thüringen ungefähr 300 Kilometer.
4: Ich mag die Menschen hier. Das ist, als wäre man in Beirut oder in Damaskus. Ich liebe das.
2: Michael Lüders vom BSW in der Berliner Sonnenallee.
5: Sarah kommt.
2: Die so Angesprochenen haben sich eher der Linken zugewendet. Berliner Zeitung in Sachen Mieten, Migration möchte die Partei von Elif Eralp erste Geige spielen. Aufnahme von Sondierungen mit Grünen und SPD.
6: Das ist richtig.
2: Sind beschlossen. Im Weltkrieg unser zweites Steckenpferd, Olympia. Tagesschau macht auf, München oder Rhein-Ruhr, wer macht das Rennen? Die deutsche Olympia-Bewerbung. Heute fällt die Entscheidung.
7: Meine deutschen Volksgenossen und Volksgenossinnen.
2: Rennen mit Schlager Giorgio Moroder, Reach Out, Olympia 1984, Herzinfarkt auf Tour. Der Frontmann der Heavy-Metal-Band Rose Tattoo, im Alter von 79 Jahren, Angry Anderson. Sein Geld hat er verdient mit einem Pop-Hit. Wunderschön, Sattel.

0: Ach, wunderschön, 1988 war das. Vielleicht kann Freddie Quinn einspringen. Nun aber, liebe Schlagerfreunde, wollen wir uns flugs auf das internationale Parkett begeben. Ich bemühe die chinesische Nachrichtenagentur CGTN.
1: Drei Chinesen mit dem Kontrabass saßen auf der Straße und erzählten sich was.
0: China und die USA wollen gemeinsam eine konstruktive Beziehung mit strategischer Stabilität etablieren. Jürg Kronauer in der Tageszeitung Junge Welt sieht China und die USA ranggleich. Im Bild Xi Jinping und Donald Trump, beide 1,90 Meter groß für einen Chinesen beachtlich. Xi lädt Trump nach China ein. Er beendet seinen Besuch in den USA, kehrt nach Peking zurück. An seiner Seite seine Gattin Peng Liyuan. Ob sie sang ihren Meilenstein Maiden of Alisha, nicht übermittelt. Donald Trump wird ja eher eine Neigung zu Rockklassikern wie Losing My Religion, Künstlern wie Beatles oder Aerosmith zugeschrieben, vielleicht noch Jesus Christ Superstar, Momente des Brutalismus.

0: Überzeugt aber will ich sein, spätestens in Peking wird er sich dem bezaubernden Charme dieser Musik nicht entziehen können, während ein chinesisches Kochmesser mit Griff aus japanischem Kiefernholz ein Thunfischsteak zerkleinert.
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0: Eine Besichtigung der Karibikinsel Kuba durch die USA wäre womöglich anders ausgefallen, berichtet die Tageszeitung Junge Welt. Eine Kontragruppe wollte die USA zur Militärinvention gegen die sozialistische Inselrepublik veranlassen. Im Umlauf ein internes Schreiben der US-Armee, berichtet auch die Berliner Zeitung, beruft sich auf CBS, nicht auf WNBC. So nimmt sie hin, meine Begrüßung für den 26. September 2026, die kleine Audiodatei von Radio Marabu. Der Iran legt den USA einen 7-Tage-Plan zur Beendigung des Krieges vor.
2: Die Spannungen im Nahen Osten nehmen nicht ab.
0: Danke, beste Svetlana. Siedlungsbau in besetzten Gebieten Westjordanlands. Die UN listet 214 beteiligte Firmen. Reuters veröffentlicht. Zum ersten Mal seit 20 Jahren finden im Palästina Parlamentswahlen statt, erklärt Präsident Mahmoud Abbas. Es gibt aber Zweifel, ob die Wahl organisiert werden kann. Es berichtet Reuters. Abbas erklärte sich in einer Videobotschaft bei der UN-Generalversammlung. Bei dieser auch Weißrussland. Der Außenminister Maxim Ryschenko erklärte bei der UNO, sein Land setzt sich für eine neue Architektur in der internationalen Zusammenarbeit ein. Alexander Lukaschenko erklärt Aufgaben beim Bau von Mietwohnungen in Weißrussland. Planvorgaben sollen erfüllt werden. Zitat: Den Menschen wurde versprochen, Wohnungen in der Nähe von Arbeitsplätzen zu bauen. Der Kern des Mietwohnungsbaus. Auch stellt Belta, die weißrussische Nachrichtenagentur, weißrussische Wassermelonen vor. Ich berichte, sie sind grün. Kämpfe im Norden Äthiopiens eskalieren. Bericht Tagesschau. Matthias Döpfner, Springer-Chef, verleiht dem Gründer von Palantir, Peter Thiel, einen Demokratiepreis. Dieser möchte ja Mammuts wieder auferstehen lassen. China schickt 2 Riesenpandas im Rahmen internationaler Zusammenarbeit in die USA.
3: Ich glaube daran, dass die Geschichte einen Sinn und eine, wenn auch manchmal erst spät erkennbar werdende, Logik besitzt.
0: Berichtung Tagesschau. Die Staatsanwaltschaft Dortmund ermittelt gegen einen 105-jährigen Ex-Wachmann des NS-Kriegsgefangenenlagers Senne. Die Tagesschau informiert, solche Ermittlungen gibt es nur noch selten. Ich ergänze, noch seltener können die Eltern solcher Täter, ob Fehler in der Erziehung, belangt werden. Drum wehret den Anfängen.
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0: Austria First bekommt Konkurrenz. Servus Media und der Salzburger Welle 1 starten den neuen Radiosender Servus Radio.
5: Denn dank unserer rührigen, selbstlosen und erfolgreichen Außenministerin Beate Meindl-Reisinger hat unser Österreich für ganze 2 Jahre einen Sitz im UN-Sicherheitsrat ergattert.
0: Wie ja nicht, Herr Ferdinand Wegscheider. Stefan Prähäuser, Geschäftsführer Welle 1, möchte gemeinsam mit Servus Media ein modernes Radioprogramm entwickeln. Es berichtet Radioszene. Der Sommer soll noch mal ein paar Tage reinschauen. Dann brauchen wir ja weder Jäckchen noch Ritterrüstung für die Ordensburg Liebstedt. Der Kongress Frieden und Dialog zum 3. Mal. Ich werde berichten.
6: Moin, moin und ein schönes Wochenende.

0: 1.
1: Natürlich lebt auch ihr Knut Schnalle in der Hauptstadt. Aus der Hauptstadt nun ein Berg.

S-Bahn-Musik aus der Hauptstadt. Nun Monika Rauf und Klaus-Dieter Hinkler. Beständig für gute Laune im Arbeiter- und Bauernstaat.

Sonnabend um 10. Ihr Start ins Wochenende, ihr DDR1. Wir bringen Ihnen den Klang des Rundfunks und des Fernsehens der DDR zurück. Mit der Luftfracht angelehnt an die gleichnamige Sendung von Radio DDR1 mit Peter Nizella, der musikalischen Luftfracht. Er moderierte die musikalische Luftfracht von 1970 bis zur Einstellung im Zuge der Reform des DDR-Rundfunks, besser gesagt der Einstellung.

Die Tornados mit Telstar, die charismatische Einleitungsmusik der original musikalischen Luftfracht. 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

Eine Luftfracht von unseren Freunden aus Moskau, Wladimir Kuzmin, 1985, Herr Bosra Schalz Jadomoy.

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2: Stadtbahn 17 übermittelt von den britischen Kollegen. Hier ist Al Stewart, ein Künstler, der sich immer sehr mit historischen Themen befasst hat. King of Portugal.

Auf Landebahn 3 in dieser Woche gelandet Anna Sagorova aus der Tschechoslowakei, Benjamin 1981.

0: 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Kennwort Luftfracht. 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
2: Ein immer politischer Künstler, het gute Doll, Henk

0: Eine musikalische Luftfracht aus Litauen. 1981, ein großer Diskothekenhit. Julika mit Nocturne.
1: Guten Tag, schöne Frau.
2: Meine Damen und Herren, Sarajevo Gosti, Ladies and Gentlemen, Mesdames, Messieurs. Soeben gelandet ist eine Maschine mit musikalischer Luftfracht.

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2: Splitsing aus dem Jahr 1985, Wind ein Zeiglen.

Einige Jahre sang er bei Van Halen, unter anderem den großen Hit Why Can't This Be Love, auch auf Amiga erschienen. In ihrer Luftfracht am Sonnabendmorgen nun Sammy Hagar solo. Er hat zu tun mit der US-amerikanischen Geschwindigkeitsbegrenzung. Bei uns auf Startbahn 10. Geschwindigkeitsbegrenzungen hat wir nicht überall. I can't drive 55.

0: Nach dieser Aufnahme aus dem Archiv des norwegischen Rundfunks Musik aus Jugoslawien. 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
2: Die Frank-Bojen-Gruppe.

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1: Auf Landebahn 1, ein Import aus Italien. Radio Di Luna, Comanchero.
2: Guten Tag, Schönefeld.

Eine Luftfracht eröffnet sich uns aus Brasilien mit einer afrikanischen Sängerin. Das passt doch. Sir. Lucky.

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3: Roger. Eine Luftfracht aus den Benelux-Staaten für Sie am Samstagmorgen auf DDR1. Das sind die Radios mit She Goes Nana.

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2: Susan Schubert übersetzte 1987 den Bee Gees-Hit You Win Again. Viel zu heiß, ihre Luftfracht, Landebahn 18.

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2: So viel für heute vom italienischen Rundfunk.
0: Peter Nicella 2022.
3: Ja, Irai schickte uns unaufgefordert sogar immer wieder tolle Aufnahmen, wie die eben gehörte. Aber es war auch so, dass andere Stationen diesen Austausch regelmäßig pflegten, weil das war eine Geschichte, die zwischen den Radiostationen gewissermaßen auch Tradition ist. Ich habe zum Beispiel mal Neujahrsgrüße für den norwegischen Rundfunk sprechen müssen. Und zwar hatte ich natürlich keine Ahnung, ich wusste nur, dass man alles vorn betont. Das ist in den skandinavischen Sprachen ja so. Ich hatte dann einen Übersetzer an meiner Seite, der aufpasste, dass ich das Geschriebene als Neujahrsgruß für den norwegischen Rundfunk richtig gesprochen hatte. Die haben sich wahnsinnig gefreut in Oslo. Und haben uns gleich eine Musik geschickt zum neuen Jahr. Meist waren es Kartons und in einem Falle war ich mal furchtbar sauer, als wir die neue ABBA-Schallplatte bekamen. Und da war am Rand der, wie soll ich sagen, nicht nur der Karton, sondern auch die Platte drin angeknackst, wie mit einer Schere, mit einer Kneifzange kaputt gemacht. Natürlich mit besonderem Grund.
0: Peter Nicella, der langjährige Moderator der musikalischen Luftfracht 2022 bei MDR Sachsen.
3: Der Rundfunk hatte Sorge, dass ich, weil ich ein recht hübscher Junge war, rüber wechseln würde zum Medium Fernsehen. Aber mir gefiel der Funk immer besser. Nur im Fernsehen mussten wir natürlich entsprechende Kleidung selber besorgen, mussten möglichst jeden Abend anders aussehen mit dem Jackett und sind dazu manchmal zum Einkaufen gezwungen worden in einem Laden, der Exquisit hieß. In den Berliner Rathauspassagen kauften wir vor Öffnung des Ladens dann ein, damit wir abends gut aussahen im Fernsehen. Aber unabdingbar war, dass der Genosse Peter Nicella natürlich das Parteiabzeichen auf dem Sender trug.
4: Die Partei, die hat immer recht. Und Genossen, es bleiben dabei.
3: Ja, diese Vorwürfe, die westlichen Kollegen zu adaptieren, zu kopieren, das war gang und gäbe. Auch im Hörfunk hatten wir einen Kollegen, der klang wie einer vom Rias, der wurde dann eben nicht so oft eingesetzt. Und ansonsten mit westlicher Kleidung auf dem Sender zu sein, war zwar schick und modern und den Frauen hat es vor allen Dingen gefallen, aber es war nicht so opportun.
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0: Peter Konda, 1977 und du wirst Mama. Stadtbahn 7.

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2: Unsere Kollegen aus Kanada übermittelten eine Luftfracht von Leonard Cohen. Did I ever love you?

0: Immer am Sonnabend 10 bis 12 melden wir uns aus dem Cockpit. Ihre Luftfracht DDR1, wir bringen Ihnen den Klang des Rundfunks und des Fernsehens der DDR zurück. Das war Senta Berger.
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0: Es erfolgte die Freigabe für eine britische Band auf Startbahn 7, die Pau.

0: 2022 zu Gast bei MDR Sachsen Peter Nitzella, der Moderator der musikalischen Luftfahrt. Erinnerungen zum Titel Waterloo von ABBA.
1: Genau, mein Kollege, Freund und Musikredakteur, der Karl Lorenz, der kam, ich hab sie, ich schrie schon von Weitem. Die war ein absoluter Renner und das war eigentlich der Durchbruch 1974, als dieser Erfolg der schwedischen Gruppe ABBA beim Eurovisionsfestival in Brighton zustande kam. Und von da an haben wir sehr viel Wert drauf gelegt, dass wir sehr aktuell waren und immer die neuesten Nummern natürlich, die auch musikalisch Bestand hatten, gegenüber den anderen Konkurrenten im Äther, bei uns in der Luftfracht ankam.
0: Die schwedische und die deutsche Version fürs Deutsche zuständig im Rundfunk der DDR. Heinz Quermann, der wurde auch mal krank.
1: Er wurde überraschend krank und ich war gerade im Funkhaus und Musik erfahren, wie man so schön sagt. Und dann präsentierte ich in seiner Sendung, er hat das grollig dankend zur Kenntnis genommen, als er dann zu mir sprach.
0: Dieser Vorgang fand dann auch Eingang in die Fernsehsendung 30 Jahre Schlagerrevue. Hören wir nun Heinz Quermann, genesen mit seinem Gast.
2: Ja, nun haben wir ja von unserer Notarin, Frau Herrmann, gehört, dass da irgendwas nicht so ganz richtig ist. Ich muss es zugeben. Es ist heute nicht für mich die 1419. Folge, sondern für mich leider nur die 1418. Folge. Denn einmal an einem Montagabend so um 19 Uhr, da hatte ich einen derartigen Schüttelfrost und da hätte ich höchstens in Stereo die Zähne klappern lassen können. Und da hat meine Frau ein Machtwort gesprochen. Das tut sie öfter, aber in diesem Fall habe ich es befolgt. Und ich habe die Sendung nicht gemacht, denn ich hatte einen Retter in der Not. Hier sitzt er, Peter Nitzella. Peter! Peter, wie war das damals? Hattest du Dienst oder wie war das?
3: Ja, ich hatte Dienst, ich hatte Nachrichten, war der greifbare Sprecher und ich bin gewissermaßen in deiner Statistik der schwarze Schaf, die das alles ein bisschen durcheinander gebracht hat, nicht?
2: Nein, du hast das hervorragend gemacht, das habe ich sogar beim Zähneklappern verstanden. War ganz prima, Peter. Ich mache einen Vorschlag, wir tauschen aus, ich mache mal eine Luftfracht für dich und dann sind wir wieder 1:1. Ist klar?
3: Einverstanden, die Hitze des Jahres vielleicht.
2: Was? Oder sowas, egal wie du denkst. Pass mal auf, Peter, was hast du denn jetzt, du hast damals hervorragend angesagt, du sag auch gleich unsere nächsten Gäste an.
3: Gut, ich habe dir ein paar junge Damen mitgebracht, das ist doch etwas Erfrischendes, nicht? Oh ja. Ich hoffe, dass du weiter so viel Stehvermögen hast wie heute übrigens, ja? Also, 9 junge Damen sind es, die uns mit einem Dompteur-Tanz kommen und es ist das Jugendballett des VEB Filmfabrik Wolfen. Doch zuvor ein junger Mann, den Sie ebenfalls alle kennen, den wirst du vielleicht ansagen?
2: Nö, warum? Dann sag du mal ruhig an, das finde ich viel hübscher. Du machst das so nett.
3: Gut, also zunächst viel Spaß mit Eckhard Göbel.
4: Bitte hab Vertrauen zu mir.
0: Sehr progressiv.
5: 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Mit dem Vermerk Novum landeten am Montag auf dem Flughafen Bandkartons vom rumänischen Rundfunk.
0: Frisch für Sie ausgepackt, Kassette, In My Mind.

0: 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Auf Landebahn 5 aus Belgien.
1: Vom Belgischen Rundfunk die nächste Offerte.

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2: Guten Tag, Schönefeld.
1: Bahn 17, the call, let the day begin.

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1: Meine Damen und Herren, дорогие гости, ladies and gentlemen, mesdames et messieurs, soeben gelandet ist eine Maschine mit musikalischer Luft.
2: Und an Bord auf Startbahn 5 aus Italien, Ricky e Popoli.

0: Der ungarische Rundfunk, ein sehr fleißiger und verlässlicher Austauschpartner. Von ihm bekommen wir mehr als 7% unserer gesamten Epoche.
1: Heute dabei Omega.
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1: 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Meine Damen und Herren, Sarah Giegowski, Ladies and Gentlemen, Mesdames und Messieurs. Soeben gelandet ist eine Maschine mit musikalischer Luft.
2: Von unseren russischen Kollegen auf Landebahn 9. Veselyo Rebyata. Uishim Bziegada Beset.

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1: Sonnabend gegen 12 Uhr.

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0: 5. November 1993, der letzte Tag von Jugendradio DT64, damals schon MDR Sputnik, aber noch mit dem alten Programmschema aus den Berliner Studios. Es erfolgte der Umzug nach Halle.
1: DT64, Jugendradio. 15:03 Uhr.
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3: Willkommen zur letzten Sendung von MDR Sputnik, die hier aus dem Funkhaus Berlin ertönt. Der Zeitgeist vom Freitag, dem 5. November. Danach tönt es ja weiter, keine Bange. Aber die letzten 3 Stunden, in denen das MDR Sputnik-Programm aus Berlin kommt, brechen hiermit definitiv an. Hallo, sagt Carla Schlender.

Geschichte auf DDR 1. Die aktuelle Kamera, der Jingle von Horst Krüger aus den späten 80er Jahren. Aber, das wäre der Feindsender gewesen. Hier ist das Original.

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1: Bei Maisch ein blonder Sozen Kriegshetzer, immerhin darf hier einer pro AfD reden, der Brandner, AfDler. Dann darf bei Maisch ein mitteljungscher Anti-Russen-Hetzer reden, er erwähnt die kleine weiße Friedenstaube der DDR, um die DDR als militaristisch zu denunzieren. Geht es widersprüchlicher, geht es verlogener? Immer im GEZ-TV.

0: Mir stößt die Brosius auf, die nun GEZ öffentlich meint, es war wohl bei Lanz, dass weder das Abstammungsbürgerrecht noch die Präferierung einer ethnisch homogenen Bevölkerung rechtswidrig sei. Wie ich seit Jahren argumentiere, also seit falsch das Entgegengesetzte propagiert wird über die GEZ-Sender, über alle Parlamente. Die eigentliche Frage ist nun, und die darf wieder nicht reichweit gestellt werden und wird schon gar nicht beantwortet, wie kann es sein, dass eine fast Verfassungsrichterin nun etwas so Grundsätzliches sagt, aber 5 bis 10 Jahre lang konnte das nicht gesagt werden, also dem Anti-AfD-Gehetze nicht widersprochen werden. Auf Tagesschau 24 wieder Reklame für Anti-AfD-Demos als Demokratie-Demos ausgegeben. Die regierungsdiktierte Abschaffung der Grundrechte, zum Beispiel indem AfD-Mitgliedern das Kandidieren abgesprochen wird, wird auf den Straßen scheindemokratisch unterstützt. Wie viel Regierungs- und Kapitalgelder in diese Organisation und Meinungsführung gehen, wird nicht einmal angedeutet, ist Staatsgeheim. Der Marabu bringt wieder Reklame für das Buch Endlich Frieden. DDR-Bürger sind wieder ausgeschlossen, kein einziger durfte, soweit ich das überblicke. Immerhin scheint der Michael Mayen, der mal DDR-Bürger war, aber nun ein bayerischer Beamter ist, recht nachdenklich geworden in der Frage, wesentlich weniger gewiss hinsichtlich der westlichen Politbotschaften vergangener Jahrzehnte als bisher. Er hat auch einen Sohn, um den er sich nun sorgen muss. Da ist er nicht der Einzige und thematisiert den Unterschied zu seiner Sorglosigkeit vor Jahren. Er thematisiert nicht, dass und wie seine bisherige Sorglosigkeit zu tun hat mit der Absage an die Stabü-Lehren der DDR. Stell dir vor, es gäbe wieder Bücher und Sender, in denen die DDR-Bürger mitreden und mitsingen könnten, in denen unsere Friedenslieder wieder gedruckt und gesendet werden. Wie bis 1989.
1: Hallo, hier ist Michael Mayen, ihr hört Radio Marabu.
0: Der Marabu bringt jemanden, der Friedenslieder im Radio fordert und wieder sehe ich mich bestätigt. Das Friedenslied ist aber ein sozialistisches Genre, insofern ist die Forderung widersprüchlich. Wie sollten Friedenslieder in der Brit etwas normal Praktiziertes sein? Ich denke, das geht nicht. Ich lese, das Verfahren gegen Steimle sei eingestellt. Ich hatte anders getippt. Aber derzeit ist wenig von ihm zu hören. Seine Disziplinierung könnte ja auch schon ein wesentlicher Effekt sein. Und dann könnte die Retourkutsche womöglich ganz anders ausfallen. Steuer, Kifi. Die AfDler und ihre Fans fordern nun immer mehr DDR-Realitäten. Und fast keiner merkt es. Also fragt auch fast keiner nach diesem Unsinn. DDR fordern und gleichzeitig Westbraun auf die DDR. Naja, Grenzkontrollen, wer konnte das besser als wir mittels Antifa-Schutzwall, der auch wirklich Antifa war? Das hat vor Faschisten ebenso geschützt wie vor dem heutigen Antifankengekeif. Vor totaler Verblödung und zwar auf beiden Seiten, wie auch vor C-Pandemien, Maskendeals, AstraZeneca, BioNTech, wie vor Contagan. Erschwingliche Kinderbetreuung, traditionelles Familienbild und Familienpraxis und Förderung der Familie wie in der DDR. Aufenthaltsrecht für Ureinwohner, aber nicht für jeden Hergelaufenen. Fahrerlaubnisse sollen nun billiger werden. Billiger als bei der GST? Wohl kaum. Stipendien für Medizinstudenten, dass sie dann aufs Land gehen. Die Schule soll nicht gegen die Eltern lehren und schon gar nicht Drecks, Sex, CSDs hat es in der DDR gar nicht erst gegeben, ganz ohne Verbot und Heroinspritzen in Buddelkästen sowieso nicht und so weiter. Die AfDler und ihr Anhang wollen gute DDR-Realitäten ohne DDR. wie es eine lautstarke Minderheit der DDRler nach der Pfeife der Westler und einiger Pfaffen in der DDR Ende 1989 schon wollte. Wenn das ginge, hätten sich die DDR-Verteidiger 1961 das recht teure Bauprojekt Sicherung der Staatsgrenze gespart und stattdessen ein paar Polizisten an die Autobahn gestellt, wie die Westler es seit dem vorigen Jahr schauspielern lassen. Vorwärts immer, rückwärts nimmer. Sozialismus oder Barbarei. Und mit Schutzwall wäre das nicht passiert.
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0: Wieder woke GEZ-Propaganda wegen der Forderungen der AfD. Das Argument, CSDs könnte nicht mehr öffentlich finanziert werden. Aha, die werden öffentlich finanziert. Nicht, dass unser einem das nicht längst klar wäre, aber positiv gesagt, haben Sie das wann? Der Marabu bringt heute einen hübschen Aufsager von Jens Zimmer zum Thema der Zölle auf AliExpress und Temu-Sendungen. Ich bin ja Leidtragender. Der Jens macht das sehr schön mit dem Aufsprecher. Wenn der Chinese die Artikel direkt an den Endkunden schickt, sind die Artikel gefährlich. Wenn dieselben Artikel hier zwischengehandelt werden, sind sie es nicht. Und so weiter. Der eigentliche Grund ist natürlich, dass die hiesigen Verkäufer keine Gewinne mehr machen können, keine Profite. Ja, die Zeiten des AliExpress und Temu-Einkaufsparadieses sind vorbei. Schade auch. Aber ich habe dermaßen viel hübsche kleine Elektronikplatinchen angesammelt, dass ich bis zu meinem Lebensende zu basteln habe, wenn ich mir die Zeit dazu nehme. Ich höre DDR 1. auf laut.fm und in der EGA-Sendung Staubgewischt auf alten Platten Sonntagnachmittag läuft Demmler angemessen, denn gestern war die 83. Wiederkehr des Datums seiner Geburt.

Ein frühes Lied und eine Koproduktion zweier Autoren, die ich Jahre nach dem ersten Hören ihrer Liederfindung kennenlernte. Ich habe das Lied heute noch in einem Liederheft des Jahres 1969, mit dem ich vor über einem halben Jahrhundert meine ersten Versuche auf der Gitarre und mit dem Singen machte. Die Textautorin Gisela Steineckert wurde später meine respektable mütterliche Chefin. In der Mütterlichen Republik mit Kurt Demmler war ich seit Anfang der 1980er über 25 Jahre lang kollegial befreundet. Beide Liedspezialisten, Autoren, trafen damals, Ende der 1960er, einander im Oktoberclub und konnten bis 1990 im kleinen Land DDR kaum einander völlig aus dem Weg gehen. Innig war ihr Verhältnis wohl nicht zu nennen. Das Lied wurde ab der Zeit seiner Entstehung und Produktion etliche Jahre im regulären Rundfunkprogramm gesendet. Zwei junge Stimmen singen einander zu, was Menschen bewegt, die sich aufeinander einlassen. Einlassen wollen. Wer bist du? Gisela Steineckert zeigt hier poetisch schon im Kleinen das Große, im Privaten das Gesellschaftliche, wie die Chefideologen der DDR es träumten. Und sie tat es meisterlich. Und siehe, nicht wenige gutierten die Staatspolitik damals, wie sie in diesen Wörtern und mit diesen Stimmen daherkam. Und siehe, es spricht und singt wahr, das Lied. Im Spiegel des anderen erst erkennt man letztlich wirklich, wer man selber ist.

0: Der Marabu bringt wieder einmal die Gysi, die interessant schwatzt. Ich finde ihre Fokussierung auf einen Ami-Öko-Autor nicht sonderlich produktiv, aber tatsächlich wird dort sehr viel Gedrucktes produziert und verkauft und sozialistische Autoren gibt es öffentlich kaum noch. Das macht es solchen wie Gysi umso leichter, sich aus dem öffentlichen Blödsinn was rauszupicken. Marx ist mir aber dennoch auch heute dringlicher zu publizieren und zu agitieren als ein aktueller Ami. Interessant wird es dann aber doch noch, da sie kulturell wird, mit dem biblischen Catholo-Satz, du sollst nicht begehren deines Nachbarn Weib. Und referiert, wofür ich normalerweise schnell niedergekeift werde, die permanente Sexualisierung, Animierung und so weiter bei gleichzeitiger Tabuisierung und Strafandrohung auf dem Gebiet des Sexuellen, der Geschlechterfrage und zigtausende Jungs zögen aus, sagt sie, ihr Glück zu suchen im Begehren anderer Weiber. Tatsächlich, sagt die Gysi, seien das aber alles finanzökonomische Projekte, die nur immer irgendwie anders verkauft werden. Ich stimme ihr hier zu, denn genau das schreibe ich seit Jahrzehnten und werde dafür von Weiblichen als Weiberfeind niedergekeift. Dann referiert sie mit dem Ami-Autor über das Besteuern maschineller Prozesse anstatt der lebendigen Arbeit als eine Notwendigkeit. Das hat eine gewisse Logik, denn wenn immer weniger menschliche Arbeit in die Produkte geht, da die automatisiert hergestellt werden, bleibt immer weniger zum Besteuern zum Zweck der Finanzierung des Staats, jedenfalls in der materiellen Produktion. Dabei bleibt sie mit dem Ami aber fixiert im Milieu des Kapitalismus und vergisst, wenn die Produktionsverhältnisse sozialistisch sind, also die materielle Produktion und ihre Ergebnisse dem Volk gehören, muss man nichts mehr besteuern. Der Staat, die Gesellschaft, das Volk kassiert einfach die Gewinne der Betriebe. Auf diese Idee kann die Gysi nicht kommen, schon wegen ihres begeisterten Klebens am Ami-Text. Und wenn der Ami von ihr als ein Trotzkistischer vorgestellt wird, ist das ein netter Widerspruch. Gerade Trotzkisten beschuldigten den real existierenden Sozialismus ja tatsächlich ein Staatskapitalismus gewesen und in der VR-China immer noch zu sein. Aber wenn es um den Steuerdiskurs geht, fällt diesem das simpelst Sozialistische als Alternative nicht ein. Und damit auch nicht der Gysi. Auf dem Visagenbuch wird Laffos Wagenknechten beschuldigt zugunsten der Gysiisten. Wie die Sozen den Laffo beschuldigen, die SPD verraten zu haben und den Kanzler, ich denke das anders. Gysi war sich selbst der Schönste, als die GEZ-Medien die Wagenknechten entdeckten, das war Anfang der 90er, und der Gysi hat die Wagenknechten niedergehalten und hat niemanden geduldet, der auch etwas wusste, konnte, wollte und dann auch noch gut aussieht. Gysi hat die Wagenknechten antidemokratisch niedergehalten, bis Laffo kam und die Wagenknechten zu seiner Mätresse machte und ihre Anerkennung als Preis für die Aufwertung der Partei durch ihn verlangte. Die Anerkennung war aber heimtückisch, denn nun entwickelte sich ja der Zickenkrieg gegen die Wagenknechten. Nicht der letzte Grund für die Ausgründung als BSW. Kann ich mich erinnern, dass der Gysi die Kipping und die anderen Keifweiber mal zurückgepfiffen hat, wenigstens den Versuch gemacht hätte? Kann ich nicht. Das und warum der Gregor immer noch gewählt wird, ist freilich phänomenal. Aber nicht zuletzt. Seit Ende der 90er betten ihn die Herrschaftsmedien auf Rosen ohne Dornen, da er nichts tut, was ihnen missfallen könnte. Während Laffo Ambitionen betreibt, die viele Westlerfeinde haben, die jüngsten Lanschen Entgleisungen wieder Sarah Wagenknecht waren ja nicht die ersten. Wann haben die Herrschenden Ähnliches gegen Gregor Gysi veranstaltet? Immer wieder erzählen sie uns von Zersetzungsstrategien der sogenannten Stasi. Die Laffo-Partei wird wird andauernd zersetzt, aber von den Brit-Dienste-Zersetzungen schweigen sie.
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2: Der Kongress Frieden und Dialog heute in Thüringen in der Ordensburg Liebstedt. Ordensburg, da erlaube ich mir eine Ritterregel, Ritterrunkel aus dem Mosaik Bildgeschichten. Wenn auch Probleme sich verschärfen, ein Ritter verliert nie die Nerven. Oh, Türkenschreck. Sitz. Apropos Türken, dpa berichtet, Freddy Quinn wird morgen 95 Jahre alt.
3: Istanbul ist ja so weit und es ist viel zu lange her.
2: Mit Schlager, Istanbul ist weit, von mir aus Thüringen ungefähr 300 Kilometer.
4: Ich mag die Menschen hier. Das ist, als wäre man in Beirut oder in Damaskus. Ich liebe das.
2: Michael Lüders vom BSW in der Berliner Sonnenallee.
5: Sarah kommt.
2: Die so Angesprochenen haben sich eher der Linken zugewendet. Berliner Zeitung in Sachen Mieten, Migration möchte die Partei von Elif Eralp erste Geige spielen. Aufnahme von Sondierungen mit Grünen und SPD.
6: Das ist richtig.
2: Sind beschlossen. Im Weltkrieg unser zweites Steckenpferd, Olympia. Tagesschau macht auf, München oder Rhein-Ruhr, wer macht das Rennen? Die deutsche Olympia-Bewerbung. Heute fällt die Entscheidung.
7: Meine deutschen Volksgenossen und Volksgenossinnen.
2: Rennen mit Schlager Giorgio Moroder, Reach Out, Olympia 1984, Herzinfarkt auf Tour. Der Frontmann der Heavy-Metal-Band Rose Tattoo, im Alter von 79 Jahren, Angry Anderson. Sein Geld hat er verdient mit einem Pop-Hit. Wunderschön, Sattenlee.

0: Ach, wunderschön, 1988 war das. Vielleicht kann Freddie Quinn einspringen. Nun aber, liebe Schlagerfreunde, wollen wir uns flugs auf das internationale Parkett begeben. Ich bemühe die chinesische Nachrichtenagentur CGTN.
1: Drei Chinesen mit dem Kontrabass saßen auf der Straße und erzählten sich was.
0: China und die USA wollen gemeinsam eine konstruktive Beziehung mit strategischer Stabilität etablieren. Jürg Kronauer in der Tageszeitung Junge Welt sieht China und die USA ranggleich. Im Bild Xi Jinping und Donald Trump, beide 1,90 Meter groß für einen Chinesen beachtlich. Xi lädt Trump nach China ein. Er beendet seinen Besuch in den USA, kehrt nach Peking zurück. An seiner Seite seine Gattin Peng Liyuan. Ob sie sang ihren Meilenstein Maiden of Alishan, nicht übermittelt. Donald Trump wird ja eher eine Neigung zu Rockklassikern wie Losing My Religion, Künstlern wie Beatles oder Aerosmith zugeschrieben. Vielleicht noch Jesus Christ Superstar, Momente des Brutalismus.

0: Überzeugt aber will ich sein, spätestens in Peking wird er sich dem bezaubernden Charme dieser Musik nicht entziehen können, während ein chinesisches Kochmesser mit Griff aus japanischem Kiefernholz ein Thunfischsteak zerkleinert.
1: Cuba stood up for the world, and now it is time for the world to stand up for Cuba.
0: Eine Besichtigung der Karibikinsel Kuba durch die USA wäre womöglich anders ausgefallen, berichtet die Tageszeitung Junge Welt. Eine Kontragruppe wollte die USA zur Militärinvention gegen die sozialistische Inselrepublik veranlassen. Im Umlauf ein internes Schreiben der US-Armee, berichtet auch die Berliner Zeitung, beruft sich auf CBS, nicht auf WNBC. So nimmt sie hin, meine Begrüßung für den 26. September 2026, die kleine Audiodatei von Radio Marabu. Der Iran legt den USA einen 7-Tage-Plan zur Beendigung des Krieges vor.
2: Die Spannungen im Nahen Osten nehmen nicht ab.
0: Danke, beste Svetlana. Siedlungsbau in besetzten Gebieten Westjordanlands. Die UN listet 214 beteiligte Firmen. Reuters veröffentlicht. Zum ersten Mal seit 20 Jahren finden im Palästina-Parlamentswahlen statt, erklärt Präsident Mahmoud Abbas. Es gibt aber Zweifel, ob die Wahl organisiert werden kann. Es berichtet Reuters. Abbas erklärte sich in einer Videobotschaft bei der UN-Generalversammlung. Bei dieser auch Weißrussland. Der Außenminister Maxim Rischenko erklärte bei der UNO, sein Land setzt sich für eine neue Architektur in der internationalen Zusammenarbeit ein. Alexander Lukaschenko erklärt Aufgaben beim Bau von Mietwohnungen in Weißrussland. Planvorgaben sollen erfüllt werden. Zitat, den Menschen wurde versprochen, Wohnungen in der Nähe von Arbeitsplätzen zu bauen. Der Kern des Mietwohnungsbaus. Auch stellt Belta, die weißrussische Nachrichtenagentur, weißrussische Wassermelonen vor. Ich berichte, sie sind grün. Kämpfe im Norden Äthiopiens eskalieren. Bericht Tagesschau. Matthias Döpfner, Springer-Chef, verleiht dem Gründer von Palantir, Peter Thiel, einen Demokratiepreis. Dieser möchte ja Mammuts wieder auferstehen lassen. China schickt 2 Riesenpandas im Rahmen internationaler Zusammenarbeit in die USA.
3: Ich glaube daran, dass die Geschichte einen Sinn und eine, wenn auch manchmal erst spät erkennbar werdende, Logik besitzt.
0: Berichtung Tagesschau. Die Staatsanwaltschaft Dortmund ermittelt gegen einen 105-jährigen Ex-Wachmann des NS-Kriegsgefangenenlagers Senne. Die Tagesschau informiert, solche Ermittlungen gibt es nur noch selten. Ich ergänze, noch seltener können die Eltern solcher Täter, ob Fehler in der Erziehung belangt werden, drum wehret den Anfängen.
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0: Austria First bekommt Konkurrenz. Servus Media und der Salzburger Welle 1 starten den neuen Radiosender Servus Radio.
5: Denn dank unserer rührigen, selbstlosen und erfolgreichen Außenministerin Beate Meindl-Reisinger hat unser Österreich für ganze 2 Jahre einen Sitz im UN-Sicherheitsrat ergattert.
0: Wie ja nicht, Herr Ferdinand Wegscheider. Stefan Prähäuser, Geschäftsführer Welle 1, möchte gemeinsam mit Servus Media ein modernes Radioprogramm entwickeln. Es berichtet Radioszene. Der Sommer soll noch mal ein paar Tage reinschauen. Dann brauchen wir ja weder Jäckchen noch Ritterrüstung für die Ordensburg Liebstädt. Der Kongress Frieden und Dialog zum 3. Mal. Ich werde berichten.
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0: Das war das Neueste aus der DDR1 Nachrichtenredaktion. Nun schnell zurück zur Musik. Das ist Ihr Wochenende.

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Hören Sie uns am Sonnabend, dann gibt es danach Viktor Alders, Radio Nordsee International und Regina Toss in das Lied als Souvenir ab 16 Uhr. Die Tanzmusik ab 18 Uhr. Ihr Programm, wenn Sie uns am Sonntag hören.

Da gibt es ab 14 Uhr unseren Kollegen Jürgen Eger, den Dichter, Sänger, unseren Kolumnisten und auch staubgewischt auf alten Platten seine musikalischen Erinnerungen. 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

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Gute Unterhaltung an diesem Sonnabendnachmittag. In den Abend dann ab 18 Uhr mit der Tanzmusik.

Das neue Deutschland vom 21. September 1977. Erich Honecker empfing Sándor Gáspár aus Ungarn, Gewerkschaftler. Die 32. Vollversammlung der Vereinten Nationen fand statt in New York. Truppen Israels waren im Südlibanon im Einsatz. Historiker beraten über die Wirkungen des Roten Oktober. Es gab eine dreitägige internationale wissenschaftliche Konferenz in Berlin. In der EWG waren besonders Jugendliche von der Arbeitslosigkeit betroffen. In den USA gab es Proteste gegen Neutronenwaffen. 4 Weltrekorde waren dieser Tage von sowjetischen Piloten aufgestellt worden. Ein Erdbeben gab es in Indonesien, in Japan gab es 6 Tote bei einem Taifun. Ein schweres Unwetter forderte in der Nacht zum Dienstag auf der spanischen Mittelmeerinsel Ibiza ein Todesopfer. Berichtet wurde von Kapitänen auf Kohlebaggern. Von einem Erfahrungsaustausch der Denkmalpfleger wurde in Rostock berichtet. Suhl produzierte das 3-millionste Kleinkraftrad. Vertreter des Ministeriums für Verkehrswesen der DDR und des Westberliner Senators für Bau- und Wohnungswesen trafen am Dienstag in Westberlin zu einer weiteren Unterredung über den Abschluss einer Vereinbarung zum Neubau einer Schleusenkammer in Westberlin-Spandau zusammen. Ein weiteres Treffen wurde angekündigt. An der DDR-Grenzübergangsstelle Drewitz wurden am 19. September 1977 die Bürger der BRD Josef Luft und Klaus Hempel festgenommen. Sie waren unter Missbrauch des Transitabkommens von der Transitstrecke abgewichen und hielten sich widerrechtlich im Gebiet der DDR auf. Ermittlungsverfahren wurden eingeleitet. Die von ihnen zu dieser Rechtsverletzung verleitete BRD-Bürgerin Charlotte Luft und deren 2 Kinder wurden in die BRD zurückgewiesen. Am 19. September 1977 verletzten im Raum Pötenitz, Kreis Grevesmühlen, 2 männliche Personen die Staatsgrenze der DDR. Sie wurden festgenommen. Beide Grenzverletzer waren nicht im Besitz von Ausweispapieren. Nach ihren eigenen Angaben handelt es sich um die BRD-Bürger Alfred Peters und Horst Pätow. Die Identität der Personen und die näheren Umstände der Grenzverletzung werden gegenwärtig durch die zuständigen Organe der DDR überprüft. Kühlschränke wurden hergestellt, mit höherer Leistung. Man berichtet aus dem VEB DKK Scharfenstein. Ein ND-Gespräch gab es mit Albert Hetteler. Der war damals Intendant des Maxim-Gorki-Theaters. Dort wurde gegeben Gorkis Nachtasyl. Regie führte auch Albert Hetteler. Es spielten Jochen Thomas, Monika Lennartz, Jörg Gutzun, Dieter Wien, Eckhard Strehle, Eberhard Prüter und Manfred Borges. Welch Besetzung! Die Erfurter bereiteten ihre 12. Kulturfesttage vor. Ur- und Erstaufführungen gab es im Hans-Otto-Theater Potsdam, zum Beispiel die Zauberoper des Teufels Lustschloss. Eine rote Revue fand statt im Palast der Republik, 10 Tage, die die Welt erschütterten. Mit dabei Lotte Löbinger, auch Eberhard Mellies und Karin Ugowski. 26.000 Zuschauer konnten die 7 geplanten Vorstellungen besuchen. Die 3. Museumstage der Arbeiterjugend fanden in Dresden statt. International als unzulässige Einmischung in die inneren Angelegenheiten Frankreichs verurteilte die Humanité die Versuche der USA, die Mitarbeit von Kommunisten in einer französischen Regierung zu verhindern. Da war was los. Die schwedische Presse zeigte sich besorgt über Neonazismus in der BRD. Scharfe Kritik hat der Bundesvorstand der Arbeitsgemeinschaft der Jungsozialisten in der SPD an dem endgültigen Ausschluss des ehemaligen Juso-Vorsitzenden Benneter geübt. Kosmos 955 war gestartet. Mehrere Länder im Nahen Osten und Asien waren von einer Epidemie betroffen, die Cholera. Ein Großfeuer vernichtete einen Betrieb in Belgrad. Dieser stellte Fernsehapparate her. Das israelische Pfund wurde in der Nacht zum Dienstag um 2 weitere Prozent abgewertet. Die 5. Währungskurskorrektur innerhalb von 90 Tagen. Die Berlin-Seite berichtet von der Eröffnung einer Kaufhalle im Neubaugebiet Hohenschönhausen. 500 Quadratmeter, 2370 Artikel. Vorgestellt wurde Antje Kühnemund, Freundschaftsratsvorsitzende der 20. Oberschule Otto Buchwitz Treptow. Und es gab den Sommerball im Palast der Republik für 800 Veteranen. Im Fernsehen müssen erst die Russen kommen. Im ersten, danach die Fernsehgalerie und Willi Schwabes Rumpelkammer. Steffek, der 40-Jährige, im zweiten. Abends tagte das Professorenkollegium. Im Radio die Mittwochparty, danach Operettenmelodien. DDR 1, DDR 2 brachte Studio 70, danach die Konzerte Wolfgang Amadeus Mozarts. Pulsschlag der Zeit auf dem Berliner Rundfunk, danach aus dem Berliner Musikleben und die Stimme der DDR brachte das Jugendjournal und danach Spötterdämmerung. Satire.

0: DDR1 macht eine kleine Pause, aber wir sind gleich zurück.
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3: Das Neue Deutschland vom 22. September 1987. Die 42. Vollversammlung der UNO begann mit einer Generaldebatte. Präsident Peter Florin führte Vorsitz bei den Beratungen. Vom Kurs des 11. Parteitags wurde berichtet, vom Leistungszuwachs durch Wissenschaft und Technik. Aus Sommerda kamen 16-Bit-Rechner, eine neue Fließstrecke montierte Halogenlampen. Mittelamerika verwirklicht schrittweise einen Friedensplan. Es gab ein Treffen der Außenminister. Die Sommerzeit endete ab 27. September. Bulgarien errichtete einen neuen Stausee für die Bewässerung. Waldbrände und Hitze in Griechenland dauerte an. Reden und Aufsätze von Erich Honecker erschienen in Polen. DDR-Beobachter waren bei einem Manöver in der Türkei anwesend. Karlsruhe ratifizierte eine Städtepartnerschaft mit Halle. Die Messe der Meister von Morgen in Schwerin wartete mit 119 Neuheiten auf. Beratungen der NDPD fanden in den Bezirken der Republik statt. Eindrücke wurden berichtet vom 16. Internationalen Schlagerfestival Dresden. Gab Beifall für schöne Stimmen und Melodien von exotischen Reiz. Im Bild Hema Sardesai aus Indien. Döblins Berlin Alexanderplatz wurde an der Volksbühne gegeben. Vorgestellt wurde der Berliner Eisenkunstguss. In Karl-Marx-Stadt wurden Dokumentarfilme vorgestellt. International der Rat der Arabischen Liga tagte in Tunis. Britische Minensucher erreichten die Golfregion. Anhaltende Gefechte wurden an der Front Irak-Iran gemeldet. In einer vom Kinderhilfswerk der Vereinten Nationen organisierten Impfkampagne werden 350.000 libanesische Kinder gegen Tuberkulose, Diphtherie, Tetanus, Keuchhusten, Kinderlähmung und Masern immunisiert. Brasilien zeigte sich interessant und interessiert an weiterem Ausbau der Beziehungen zur UdSSR. Mongolische Arbeiter lernten in einem Berliner Partnerbetrieb. Jeder zweite in Namibia war ohne Arbeit. Ein Hauseinsturz in China forderte 39 Todesopfer. In New York gab es ein neues Bier. Die Rezeptur lagerte rund 200 Jahre im Verborgenen. London privatisierte einen staatlichen Autokonzern, Rover. Das Ganze bis zum Jahr 1992. Die Berlin-Seite berichtet vom Erntefest Hohenschönhausen. Film ihrer Wahl im ersten. Hier spricht Edgar Wallace, danach Porträt per Telefon. Im zweiten Operettenmelodien. Radio DDR 1, volkstümliche Weisen mit Musik durch die Länder und das Ende der Welt mit einer anschließenden Diskussion ein Hörspiel. Radio DDR 2, Klaviermusik und dann der Dresdner Abend. Im Berliner Rundfunk 19 Uhr die Melodie in Stereo, danach Bit. Die Liederbühne ab 21 Uhr. Stimme der DDR brachte Zeitprobleme und den Musikglobus und ein Blick auf die Volksrepublik China warf Jugendradio DT64.

Das neue Deutschland vom 23. September 1978. Kosmonauten waren zu Gast bei Arbeitern und Wissenschaftlern. Es gab einen Kosmonautenball, das war ja ein großes Thema 1978. Man begegnete sich in der Akademie für Wissenschaften. Auch gab es Meetings im Funkwerk Köpenick und in Marzahn. Erich Honecker traf sich mit dem Vizepräsidenten der Sozialistischen Republik Vietnam. Leonid Brezhnev bekräftigte die Friedenspolitik der Sowjetunion. Wirtschaftsvereinbarungen zwischen der DDR und Österreich wurden unterzeichnet. Der Atomeisbrecher Sibir kam nach einer Polarmeerreise zurück nach Murmansk. Die Zahl der Erdbebenopfer im Iran wurden auf 25.000 geschätzt. Zuckerfabriken standen vor ihrem Saisonstart. Die FDJ-Baustudentenbrigaden haben sich überall bewährt. Berichtet wird von der nützlichen Arbeit von 43.000 FDJ-Studenten in den Sommerferien. Die Tagung der Evangelischen Kirchensynode begann. Der in Düsseldorf geführte Prozess gegen Henker des ehemaligen faschistischen Konzentrationslagers Majdanek hat sich zu einem Skandal entwickelt. Diese Feststellung traf die großbürgerliche Stockholmer Zeitung Dagens Nyheter. Die Verteidiger verunglimpfen die Zeugen, alte Konzentrationslagergefangene, hieß es in dem Beitrag. Da verteidigen die Nazis ihre Hitler-Diktatur und niemand sieht ein Ende des Prozesses. Die Zeitung verwies darauf, dass am 31. Dezember 1979 in der BRD alle Nazi-Verbrechen verjähren sollen. Nazistische Mörder könnten dann in aller Ruhe aus ihren Verstecken im Ausland zurückkehren, könnten ihre falschen Namen ablegen, wenn sie sich in Westdeutschland versteckt gehalten haben. Das Wall Street Journal wird zitiert: Einschneidende Auswirkungen hat auf das Leben der USA-Bürger die Inflation. Diese war anhaltend hoch. Die Nachrichtenagentur der DDR, ADN, schloss ein Abkommen mit der Nachrichtenagentur in Manila. Der Außenminister der DDR wallte zum UNO-Plenum in New York. Nigerias Militärregierung hob den Ausnahmezustand auf. Portugals Präsident hielt eine Rede zur andauernden Regierungskrise. Karlsruhe, Gegner der Berufsverbote in der BRD, wurden disziplinarisch belangt. Ein weiteres Kriegsmanöver der NATO begann in Norwegen. In Algier wurde ein Tag der DDR begangen. Von 26 Mafiatoten in Italien wurde berichtet. Überschwemmungen gab es in Thailand. Mindestens 5 Kinder unter 14 Jahren waren 1977 in Westberlin drogensüchtig, das teilte ein Sprecher des Westberliner Rauschgiftdezernates am Freitag mit. Auch 1978 traf man sich zur Wanderung am Teufelssee. Die Wanderung der neuen Deutschlandleser. Warnung: In den Wäldern der DDR war der giftige Pantherpilz anzutreffen. Wenn man sich nicht sicher sei, solle man die Pilzberatung aufsuchen. Auch anzutreffen der grüne Knollenblätterpilz. Dieser tödlich. Die Kulturseite gedachte Pablo Neruda, damals der 5. Todestag. Der Blick auf das Fernsehprogramm. Im 1. das Schlagerfestival Dresden. Im 2. der Spielfilm Chronik der flammenden Jahre. Auch das Radio übertrug das Schlagerfestival. In Stereo. Radio DDR 2 zu Gast bei Wolfgang Trampe. Der Berliner Rundfunk aus dem Musikleben in Bratislava. Stimmen der DDR. Das Wartburg-Konzert. Danach weitere Übertragungen vom Schlagerfestival. Es war Wochenende. Es gab auch noch das Sonntagsprogramm. Schätzen Sie mal im 1. Im 2. die teuer erkaufte Wahrheit, eine musikalische Komödie. Radio am Sonntag, aus populären Partituren, Radio DDR 1, Radio DDR 2, Blutsband, ein Hörspiel, Berliner Rundfunk, die Interfunk-Hitparade und Stimme der DDR. 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

0: Das rhythmische Dessert wird unterbrochen für 25 Minuten. Die kleine Audiodatei. Gleich sind wir zurück.
1: Bei Maisch ein blonder Sozi und Kriegshetzer. Immerhin darf hier einer pro AfD reden, der Brandner. AfDler. Dann darf bei Maisch ein mitteljungscher Anti-Russen-Hetzer reden. Er erwähnt die kleine weiße Friedenstaube der DDR, um die DDR als militaristisch zu denunzieren. Geht es widersprüchlicher, geht es verlogener? Immer im GEZ-TV.

0: Mir stößt die Brosius auf, die nun GEZ öffentlich meint, es war wohl bei Lanz, dass weder das Abstammungsbürgerrecht noch die Präferierung einer ethnisch homogenen Bevölkerung rechtswidrig sei. Wie ich seit Jahren argumentiere, also seit falsch das Entgegengesetzte propagiert wird über die GEZ-Sender, über alle Parlamente. Die eigentliche Frage ist nun, und die darf wieder nicht reichweit gestellt werden und wird schon gar nicht beantwortet, wie kann es sein, dass eine fast Verfassungsrichterin nun etwas so Grundsätzliches sagt, aber 5 bis 10 Jahre lang konnte das nicht gesagt werden, also dem Anti-AfD-Gehetze nicht widersprochen werden. Auf Tagesschau 24 wieder Reklame für Anti-AfD-Demos als Demokratie-Demos ausgegeben. Die regierungsdiktierte Abschaffung der Grundrechte, zum Beispiel indem AfD-Mitgliedern das Kandidieren abgesprochen wird, wird auf den Straßen scheindemokratisch unterstützt. Wie viel Regierungs- und Kapitalgelder in diese Organisation und Meinungsführung gehen, wird nicht einmal angedeutet, ist Staatsgeheim. Der Marabu bringt wieder Reklame für das Buch Endlich Frieden. DDR-Bürger sind wieder ausgeschlossen, kein einziger durfte, soweit ich das überblicke. Immerhin scheint der Michael Mayen, der mal DDR-Bürger war, aber nun ein bayerischer Beamter ist, recht nachdenklich geworden in der Frage, wesentlich weniger gewiss hinsichtlich der westlichen Politbotschaften vergangener Jahrzehnte als bisher. Er hat auch einen Sohn, um den er sich nun sorgen muss. Da ist er nicht der Einzige und thematisiert den Unterschied zu seiner Sorglosigkeit vor Jahren. Er thematisiert nicht, dass und wie seine bisherige Sorglosigkeit zu tun hat mit der Absage an die Stabü-Lehren der DDR. Stell dir vor, es gäbe wieder Bücher und Sender, in denen die DDR-Bürger mitreden und mitsingen könnten, in denen unsere Friedenslieder wieder gedruckt und gesendet werden. Wie bis 1989.
1: Hallo, hier ist Michael Mayen, ihr hört Radio Marabu.
0: Der Marabu bringt jemanden, der Friedenslieder im Radio fordert und wieder sehe ich mich bestätigt, das Friedenslied ist aber ein sozialistisches Genre, insofern ist die Forderung widersprüchlich. Wie sollten Friedenslieder in der Brit etwas normal Praktiziertes sein? Ich denke, das geht nicht. Ich lese, das Verfahren gegen Steimle sei eingestellt. Ich hatte anders getippt. Aber derzeit ist wenig von ihm zu hören. Seine Disziplinierung könnte ja auch schon ein wesentlicher Effekt sein. Und dann könnte die Retourkutsche womöglich ganz anders ausfallen. Steuer, Kifi. Die AfDler und ihre Fans fordern nun immer mehr DDR-Realitäten. Und fast keiner merkt es. Also fragt auch fast keiner nach diesem Unsinn. DDR fordern und gleichzeitig Westbraun auf die DDR. Naja, Grenzkontrollen, wer konnte das besser als wir mittels Antifa-Schutzwall, der auch wirklich Antifa war. Das hat vor Faschisten ebenso geschützt wie vor dem heutigen Antifankengekeif. Vor totaler Verblödung und zwar auf beiden Seiten, wie auch vor C-Pandemien, Maskendeals, AstraZeneca, BioNTech, wie vor Contagan. Erschwingliche Kinderbetreuung, traditionelles Familienbild und Familienpraxis und Förderung der Familie wie in der DDR. Aufenthaltsrecht für Ureinwohner, aber nicht für jeden Hergelaufenen. Fahrerlaubnisse sollen nun billiger werden. Billiger als bei der GST? Wohl kaum. Stipendien für Medizinstudenten, dass sie dann aufs Land gehen. Die Schule soll nicht gegen die Eltern lehren und schon gar nicht Drecks, Sex, CSDs hat es in der DDR gar nicht erst gegeben, ganz ohne Verbot und Heroinspritzen in Buddelkästen sowieso nicht und so weiter. Die AfDler und ihr Anhang wollen gute DDR-Realitäten ohne DDR. wie es eine lautstarke Minderheit der DDRler nach der Pfeife der Westler und einiger Pfaffen in der DDR Ende 1989 schon wollte. Wenn das ginge, hätten sich die DDR-Verteidiger 1961 das recht teure Bauprojekt Sicherung der Staatsgrenze gespart und stattdessen ein paar Polizisten an die Autobahn gestellt, wie die Westler es seit dem vorigen Jahr schauspielern lassen. Vorwärts immer, rückwärts nimmer. Sozialismus oder Barbarei. Und mit Schutzwall wäre das nicht passiert.
2: Ich schlage vor, das Glas zu erheben und zu trinken.
0: Wieder woke GEZ-Propaganda wegen der Forderungen der AfD. Das Argument, CSDs könnte nicht mehr öffentlich finanziert werden. Aha, die werden öffentlich finanziert. Nicht, dass unser einem das nicht längst klar wäre, aber positiv gesagt, haben Sie das wann? Der Marabu bringt heute einen hübschen Aufsager von Jens Zimmer zum Thema der Zölle auf AliExpress und Temu-Sendungen. Ich bin ja Leidtragender. Der Jens macht das sehr schön mit dem Aufsprecher. Wenn der Chinese die Artikel direkt an den Endkunden schickt, sind die Artikel gefährlich. Wenn dieselben Artikel hier zwischengehandelt werden, sind sie es nicht. Und so weiter. Der eigentliche Grund ist natürlich, dass die hiesigen Verkäufer keine Gewinne mehr machen können, keine Profite. Ja, die Zeiten des AliExpress und Temu-Einkaufsparadieses sind vorbei. Schade auch. Aber ich habe dermaßen viel hübsche kleine Elektronikplatinchen angesammelt, dass ich bis zu meinem Lebensende zu basteln habe, wenn ich mir die Zeit dazu nehme. Ich höre DDR 1. auf laut.fm und in der EGA-Sendung Staubgewischt auf alten Platten Sonntagnachmittag läuft Demmler angemessen, denn gestern war die 83. Wiederkehr des Datums seiner Geburt.

Ein frühes Lied und eine Koproduktion zweier Autoren, die ich Jahre nach dem ersten Hören ihrer Liederfindung kennenlernte. Ich habe das Lied heute noch in einem Liederheft des Jahres 1969, mit dem ich vor über einem halben Jahrhundert meine ersten Versuche auf der Gitarre und mit dem Singen machte. Die Textautorin Gisela Steineckert wurde später meine respektable mütterliche Chefin. In der mütterlichen Republik mit Kurt Demmler war ich seit Anfang der 1980er über 25 Jahre lang kollegial befreundet. Beide Liedspezialisten, Autoren, trafen damals, Ende der 1960er, einander im Oktoberclub und konnten bis 1990 im kleinen Land DDR kaum einander völlig aus dem Weg gehen. Innig war ihr Verhältnis wohl nicht zu nennen. Das Lied wurde ab der Zeit seiner Entstehung und Produktion etliche Jahre im regulären Rundfunkprogramm gesendet. Zwei junge Stimmen singen einander zu, was Menschen bewegt, die sich aufeinander einlassen. Einlassen wollen. Wer bist du? Gisela Steineckert zeigt hier poetisch schon im Kleinen das Große, im Privaten das Gesellschaftliche, wie die Chefideologen der DDR es träumten. Und sie tat es meisterlich. Und siehe, nicht wenige gutierten die Staatspolitik damals, wie sie in diesen Wörtern und mit diesen Stimmen daherkam. Und siehe, es spricht und singt wahr, das Lied. Im Spiegel des anderen erst erkennt man letztlich wirklich, wer man selber ist.

0: Der Marabu bringt wieder einmal die Gysi, die interessant schwatzt. Ich finde ihre Fokussierung auf einen Ami-Öko-Autor nicht sonderlich produktiv, aber tatsächlich wird dort sehr viel Gedrucktes produziert und verkauft und sozialistische Autoren gibt es öffentlich kaum noch. Das macht es solchen wie Gysi umso leichter, sich aus dem öffentlichen Blödsinn was rauszupicken. Marx ist mir aber dennoch auch heute dringlicher zu publizieren und zu agitieren als ein aktueller Ami. Interessant wird es dann aber doch noch, da sie kulturell wird, mit dem biblischen Catholo-Satz, du sollst nicht begehren deines Nachbarn Weib. Und referiert, wofür ich normalerweise schnell niedergekeift werde, die permanente Sexualisierung, Animierung und so weiter bei gleichzeitiger Tabuisierung und Strafandrohung auf dem Gebiet des Sexuellen, der Geschlechterfrage und zigtausende Jungs zögen aus, sagt sie, ihr Glück zu suchen im Begehren anderer Weiber. Tatsächlich, sagt die Gysi, seien das aber alles finanzökonomische Projekte, die nur immer irgendwie anders verkauft werden. Ich stimme ihr hier zu, denn genau das schreibe ich seit Jahrzehnten und werde dafür von Weiblichen als Weiberfeind niedergekeift. Dann referiert sie mit dem Ami-Autor über das Besteuern maschineller Prozesse anstatt der lebendigen Arbeit als eine Notwendigkeit. Das hat eine gewisse Logik, denn wenn immer weniger menschliche Arbeit in die Produkte geht, da die automatisiert hergestellt werden, bleibt immer weniger zum Besteuern zum Zweck der Finanzierung des Staats, jedenfalls in der materiellen Produktion. Dabei bleibt sie mit dem Ami aber fixiert im Milieu des Kapitalismus und vergisst, wenn die Produktionsverhältnisse sozialistisch sind, also die materielle Produktion und ihre Ergebnisse dem Volk gehören, muss man nichts mehr besteuern. Der Staat, die Gesellschaft, das Volk kassiert einfach die Gewinne der Betriebe. Auf diese Idee kann die Gysi nicht kommen, schon wegen ihres begeisterten Klebens am Ami-Text. Und wenn der Ami von ihr als ein Trotzkistischer vorgestellt wird, ist das ein netter Widerspruch. Gerade Trotzkisten beschuldigten den real existierenden Sozialismus ja tatsächlich ein Staatskapitalismus gewesen und in der VR-China immer noch zu sein. Aber wenn es um den Steuerdiskurs geht, fällt diesem das simpelst Sozialistische als Alternative nicht ein. Und damit auch nicht der Gysi. Auf dem Visagenbuch wird Laffos Wagenknechten beschuldigt zugunsten der Gysiisten. Wie die Sozen den Laffo beschuldigen, die SPD verraten zu haben und den Kanzler, ich denke das anders. Gysi war sich selbst der Schönste, als die GEZ-Medien die Wagenknechten entdeckten, das war Anfang der 90er, und der Gysi hat die Wagenknechten niedergehalten und hat niemanden geduldet, der auch etwas wusste, konnte, wollte und dann auch noch gut aussieht. Gysi hat die Wagenknechten antidemokratisch niedergehalten, bis Laffo kam und die Wagenknechten zu seiner Mätresse machte und ihre Anerkennung als Preis für die Aufwertung der Partei durch ihn verlangte. Die Anerkennung war aber heimtückisch, denn nun entwickelte sich ja der Zickenkrieg gegen die Wagenknechten. Nicht der letzte Grund für die Ausgründung als BSW. Kann ich mich erinnern, dass der Gysi die Kipping und die anderen Keifweiber mal zurückgepfiffen hat, wenigstens den Versuch gemacht hätte? Kann ich nicht. Das und warum der Gregor immer noch gewählt wird, ist freilich phänomenal. Aber nicht zuletzt. Seit Ende der 90er betten ihn die Herrschaftsmedien auf Rosen ohne Dornen, da er nichts tut, was ihnen missfallen könnte. Während Laffo Ambitionen betreibt, die viele Westlerfeinde haben, die jüngsten Lanschen Entgleisungen wieder Sarah Wagenknecht waren ja nicht die ersten. Wann haben die Herrschenden Ähnliches gegen Gregor Gysi veranstaltet? Immer wieder erzählen sie uns von Zersetzungsstrategien der sogenannten Stasi. Die Laffo-Partei wird wird andauernd zersetzt, aber von den Britdienste-Zersetzungen schweigen sie.
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2: Der Kongress Frieden und Dialog heute in Thüringen in der Ordensburg-Liebstädt. Ordensburg, da erlaube ich mir eine Ritterregel, Ritterrunkel aus dem Mosaik Bildgeschichten. Wenn auch Probleme sich verschärfen, ein Ritter verliert nie die Nerven. Oh, Türkenschreck. Sitz. Apropos Türken, dpa berichtet, Freddy Quinn wird morgen 95 Jahre alt.
3: Istanbul ist ja so weit und es ist viel zu lange her.
2: Mit Schlager, Istanbul ist weit, von mir aus Thüringen ungefähr 300 Kilometer.
4: Ich mag die Menschen hier. Das ist, als wäre man in Beirut oder in Damaskus. Ich liebe das.
2: Michael Lüders vom BSW in der Berliner Sonnenallee.
5: Sarah kommt.
2: Die so Angesprochenen haben sich eher der Linken zugewendet. Berliner Zeitung in Sachen Mieten, Migration möchte die Partei von Elif Eralp erste Geige spielen. Aufnahme von Sondierungen mit Grünen und SPD.
6: Das ist richtig.
2: Sind beschlossen. Im Weltkrieg unser zweites Steckenpferd, Olympia. Tagesschau macht auf, München oder Rhein-Ruhr, wer macht das Rennen? Die deutsche Olympia-Bewerbung. Heute fällt die Entscheidung.
7: Meine deutschen Volksgenossen und Volksgenossinnen.
2: Rennen mit Schlager Giorgio Moroder, Reach Out, Olympia 1984, Herzinfarkt auf Tour. Der Frontmann der Heavy-Metal-Band Rose Tattoo, im Alter von 79 Jahren, Angry Anderson. Sein Geld hat er verdient mit einem Pop-Hit. Wunderschön, Sattenlee.

0: Ach, wunderschön, 1988 war das. Vielleicht kann Freddie Quinn einspringen. Nun aber, liebe Schlagerfreunde, wollen wir uns flugs auf das internationale Parkett begeben. Ich bemühe die chinesische Nachrichtenagentur CGTN.
1: Drei Chinesen mit dem Kontrabass saßen auf der Straße und erzählten sich was.
0: China und die USA wollen gemeinsam eine konstruktive Beziehung mit strategischer Stabilität etablieren. Jürg Kronauer in der Tageszeitung Junge Welt sieht China und die USA ranggleich. Im Bild Xi Jinping und Donald Trump, beide 1,90 Meter groß für einen Chinesen beachtlich. Xi lädt Trump nach China ein. Er beendet seinen Besuch in den USA, kehrt nach Peking zurück. An seiner Seite seine Gattin Peng Liyuan. Ob sie sang ihren Meilenstein Maiden of Alishan, nicht übermittelt. Donald Trump wird ja eher eine Neigung zu Rockklassikern wie Losing My Religion, Künstlern wie Beatles oder Aerosmith zugeschrieben. Vielleicht noch Jesus Christ Superstar, Momente des Brutalismus.

0: Überzeugt aber will ich sein, spätestens in Peking wird er sich dem bezaubernden Charme dieser Musik nicht entziehen können, während ein chinesisches Kochmesser mit Griff aus japanischem Kiefernholz ein Thunfischsteak zerkleinert.
1: Cuba stood up for the world, and now it is time for the world to stand up for Cuba.
0: Eine Besichtigung der Karibikinsel Kuba durch die USA wäre womöglich anders ausgefallen, berichtet die Tageszeitung Junge Welt. Eine Kontragruppe wollte die USA zur Militärinvention gegen die sozialistische Inselrepublik veranlassen. Im Umlauf ein internes Schreiben der US-Armee, berichtet auch die Berliner Zeitung, beruft sich auf CBS, nicht auf WNBC. So nimmt sie hin, meine Begrüßung für den 26. September 2026, die kleine Audiodatei von Radio Marabu. Der Iran legt den USA einen 7-Tage-Plan zur Beendigung des Krieges vor.
2: Die Spannungen im Nahen Osten nehmen nicht ab.
0: Danke, beste Svetlana. Siedlungsbau in besetzten Gebieten Westjordanlands. Die UN listet 214 beteiligte Firmen. Reuters veröffentlicht. Zum ersten Mal seit 20 Jahren finden im Palästina Parlamentswahlen statt, erklärt Präsident Mahmoud Abbas. Es gibt aber Zweifel, ob die Wahl organisiert werden kann. Es berichtet Reuters. Abbas erklärte sich in einer Videobotschaft bei der UN-Generalversammlung. Bei dieser auch Weißrussland. Der Außenminister Maxim Ryschenko erklärte bei der UNO, sein Land setzt sich für eine neue Architektur in der internationalen Zusammenarbeit ein. Alexander Lukaschenko erklärt Aufgaben beim Bau von Mietwohnungen in Weißrussland. Planvorgaben sollen erfüllt werden. Zitat, den Menschen wurde versprochen, Wohnungen in der Nähe von Arbeitsplätzen zu bauen. Der Kern des Mietwohnungsbaus. Auch stellt Belta, die weißrussische Nachrichtenagentur, weißrussische Wassermelonen vor. Ich berichte, sie sind grün. Kämpfe im Norden Äthiopiens eskalieren. Bericht Tagesschau. Matthias Döpfner, Springer-Chef, verleiht dem Gründer von Palantir, Peter Thiel, einen Demokratiepreis. Dieser möchte ja Mammuts wieder auferstehen lassen. China schickt 2 Riesenpandas im Rahmen internationaler Zusammenarbeit in die USA.
3: Ich glaube daran, dass die Geschichte einen Sinn und eine, wenn

0: für ganze 2 Jahre einen Sitz im UN-Sicherheitsrat ergattert.
1: Wie ja nicht, Herr Ferdinand Wegscheider. Stefan Prähäuser, Geschäftsführer Welle 1, möchte gemeinsam mit Servus Media ein modernes Radioprogramm entwickeln. Es berichtet Radioszene. Der Sommer soll noch mal ein paar Tage reinschauen. Dann brauchen wir ja weder Jäckchen noch Ritterrüstung für die Ordensburg Liebstedt. Der Kongress Frieden und Dialog zum 3. Mal. Ich werde berichten.
2: Moin moin und ein schönes Wochenende.
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1: Zurück auf DDR 1, das rhythmische Dessert. Wir bringen Ihnen den Klang des Rundfunks und des Fernsehens der DDR zurück. Weiter geht es nach 14 Uhr mit Viktor Alders, Radio Nordsee International, Westradio auf DDR 1. Viktor Alders lebt in Den Haag und von Den Haag aus hatte man eine gute Sicht auf die Seesender der 70er Jahre. Ab 16 Uhr, unsere Kollegin Regina Thorsten nimmt das Lied als Souvenir und das geht dann nahtlos über in die Tanzmusik. Ab

vom Sendeschiff Mebo 2 auch auf dem Gebiet der DDR zu empfangen. Dem von den Schweizern Erwin Meister und Edwil Bollier gegründeten Sender wurde vorgeworfen, nach Sendeschluss im Auftrag des MFS der DDR verschlüsselte Botschaften zu übermitteln. Er sendete auf Kurzwelle, Mittelwelle und auch auf UKW. Vom Den Haag-nahen Strand Sreveningen waren die Schiffe zu sehen. Von dort meldet sich jetzt unser holländischer Kollege Victor Alders, der Piratenradiosendung auf DDR 1, Radio Nordsee International.

sei meist ein blonder Sozenkriegshetzer, immerhin darf hier einer pro AfD reden, der Brandner, AfDler. Dann darf bei Maisch ein mitteljungscher Anti-Russen-Hetzer reden. Er erwähnt die kleine weiße Friedenstaube der DDR, um die DDR als militaristisch zu denunzieren. Geht es widersprüchlicher, geht es verlogener? Immer im GEZ-TV. Hey.

0: Mir stößt die Brosius auf, die nun GEZ öffentlich meint, es war wohl bei Lanz, dass weder das Abstammungsbürgerrecht noch die Präferierung einer ethnisch homogenen Bevölkerung rechtswidrig sei. Wie ich seit Jahren argumentiere, also seit falsch das Entgegengesetzte propagiert wird über die GEZ-Sender, über alle Parlamente. Die eigentliche Frage ist nun, und die darf wieder nicht reichweit gestellt werden und wird schon gar nicht beantwortet, wie kann es sein, dass eine fast Verfassungsrichterin nun etwas so Grundsätzliches sagt, aber 5 bis 10 Jahre lang konnte das nicht gesagt werden, also dem Anti-AfD-Gehetze nicht widersprochen werden. Auf Tagesschau 24 wieder Reklame für Anti-AfD-Demos als Demokratie-Demos ausgegeben. Die regierungsdiktierte Abschaffung der Grundrechte, zum Beispiel indem AfD-Mitgliedern das Kandidieren abgesprochen wird, wird auf den Straßen scheindemokratisch unterstützt. Wie viel Regierungs- und Kapitalgelder in diese Organisation und Meinungsführung gehen, wird nicht einmal angedeutet, ist staatsgeheim. Der Marabu bringt wieder Reklame für das Buch Endlich Frieden. DDR-Bürger sind wieder ausgeschlossen, kein einziger durfte, soweit ich das überblicke. Immerhin scheint der Michael Mayen, der mal DDR-Bürger war, aber nun ein bayerischer Beamter ist, recht nachdenklich geworden in der Frage, wesentlich weniger gewiss hinsichtlich der westlichen Politbotschaften vergangener Jahrzehnte als bisher. Er hat auch einen Sohn, um den er sich nun sorgt, sorgen muss. Da ist er nicht der Einzige und thematisiert den Unterschied zu seiner Sorglosigkeit vor Jahren. Er thematisiert nicht, dass und wie seine bisherige Sorglosigkeit zu tun hat mit der Absage an die Stabü-Lehren der DDR. Stell dir vor, es gäbe wieder Bücher und Sender, in denen die DDR-Bürger mitreden und mitsingen könnten, in denen unsere Friedenslieder wieder gedruckt und gesendet werden. Wie bis 1989.
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0: Der Marabu bringt jemanden, der Friedenslieder im Radio fordert, und wieder sehe ich mich bestätigt, das Friedenslied ist aber ein sozialistisches Genre, insofern ist die Forderung widersprüchlich. Wie sollten Friedenslieder in der Brit etwas normal Praktiziertes sein? Ich denke, das geht nicht. Ich lese, das Verfahren gegen Steimle sei eingestellt. Ich hatte anders getippt. Aber derzeit ist wenig von ihm zu hören. Seine Disziplinierung könnte ja auch schon ein wesentlicher Effekt sein. Und dann könnte die Retourkutsche womöglich ganz anders ausfallen. Steuer, Kifi. Die AfDler und ihre Fans fordern nun immer mehr DDR-Realitäten. Und fast keiner merkt es. Also fragt auch fast keiner nach diesem Unsinn. DDR fordern und gleichzeitig Westbraun auf die DDR. Naja, Grenzkontrollen, wer konnte das besser als wir mittels Antifa-Schutzwall, der auch wirklich Antifa war. Das hat vor Faschisten ebenso geschützt wie vor dem heutigen Antifanken-Gekeif. Vor totaler Verblödung und zwar auf beiden Seiten, wie auch vor C-Pandemien, Maskendeals, AstraZeneca, BioNTech, wie vor Contagan. Erschwingliche Kinderbetreuung, traditionelles Familienbild und Familienpraxis und Förderung der Familie wie in der DDR, Aufenthaltsrecht für Ureinwohner, aber nicht für jeden Hergelaufenen. Fahrerlaubnisse sollen nun billiger werden. Billiger als bei der GST? Wohl kaum. Stipendien für Medizinstudenten, dass sie dann aufs Land gehen. Die Schule soll nicht gegen die Eltern lehren und schon gar nicht Drecks, Sex, CSDs hat es in der DDR gar nicht erst gegeben, ganz ohne Verbot und Heroinspritzen in Buddelkästen sowieso nicht und so weiter. Die AfDler und ihr Anhang wollen gute DDR-Realitäten ohne DDR, wie es eine lautstarke Minderheit der DDRler nach der Pfeife der Westler und einiger Pfaffen in der DDR Ende 1989 schon wollte. Wenn das ginge, hätten sich die DDR-Verteidiger 1961 das recht teure Bauprojekt Sicherung der Staatsgrenze gespart und stattdessen ein paar Polizisten an die Autobahn gestellt, wie die Westler es seit dem vorigen Jahr schauspielern lassen. Vorwärts immer, rückwärts nimmer. Sozialismus oder Barbarei. Und mit Schutzwall wäre das nicht passiert.
2: Ich schlage vor, das Glas zu erheben und zu trinken.
0: Wieder woke GEZ-Propaganda wegen der Forderungen der AfD. Das Argument, CSDs könnte nicht mehr öffentlich finanziert werden. Aha, die werden öffentlich finanziert. Nicht, dass unser einem das nicht längst klar wäre, aber positiv gesagt, haben Sie das wann? Der Marabu bringt heute einen hübschen Aufsager von Jens Zimmer zum Thema der Zölle auf AliExpress und Temu-Sendungen. Ich bin ja Leidtragender. Der Jens macht das sehr schön mit dem Aufsprecher. Wenn der Chinese die Artikel direkt an den Endkunden schickt, sind die Artikel gefährlich. Wenn dieselben Artikel hier zwischengehandelt werden, sind sie es nicht. Und so weiter. Der eigentliche Grund ist natürlich, dass die hiesigen Verkäufer keine Gewinne mehr machen können, keine Profite. Ja, die Zeiten des AliExpress und Temu-Einkaufsparadieses sind vorbei. Schade auch. Aber ich habe dermaßen viel hübsche kleine Elektronikplatinchen angesammelt, dass ich bis zu meinem Lebensende zu basteln habe, wenn ich mir die Zeit dazu nehme. Ich höre DDR 1 auf laut.fm und in der EGA-Sendung Staubgewischt auf alten Platten Sonntagnachmittag läuft Demmler angemessen, denn gestern war die 83. Wiederkehr des Datums seiner Geburt.

Ein frühes Lied und eine Koproduktion zweier Autoren, die ich Jahre nach dem ersten Hören ihrer Liederfindung kennenlernte. Ich habe das Lied heute noch in einem Liederheft des Jahres 1969, mit dem ich vor über einem halben Jahrhundert meine ersten Versuche auf der Gitarre und mit dem Singen machte. Die Textautorin Gisela Steineckert wurde später meine respektable mütterliche Chefin. In der Mütterlichen Republik mit Kurt Demmler war ich seit Anfang der 1980er über 25 Jahre lang kollegial befreundet. Beide Liedspezialisten, Autoren, trafen damals, Ende der 1960er, einander im Oktoberclub und konnten bis 1990 im kleinen Land DDR kaum einander völlig aus dem Weg gehen. Innig war ihr Verhältnis wohl nicht zu nennen. Das Lied wurde ab der Zeit seiner Entstehung und Produktion etliche Jahre im regulären Rundfunkprogramm gesendet. Zwei junge Stimmen singen einander zu, was Menschen bewegt, die sich aufeinander einlassen. Einlassen wollen. Wer bist du? Gisela Steineckert zeigt hier poetisch schon im Kleinen das Große, im Privaten das Gesellschaftliche, wie die Chefideologen der DDR es träumten. Und sie tat es meisterlich. Und siehe, nicht wenige gutierten die Staatspolitik damals, wie sie in diesen Wörtern und mit diesen Stimmen daherkam. Und siehe, es spricht und singt wahr, das Lied. Im Spiegel des anderen erst erkennt man letztlich wirklich, wer man selber ist.

0: Der Marabu bringt wieder einmal die Gysi, die interessant schwatzt. Ich finde ihre Fokussierung auf einen Ami-Öko-Autor nicht sonderlich produktiv, aber tatsächlich wird dort sehr viel Gedrucktes produziert und verkauft und sozialistische Autoren gibt es öffentlich kaum noch. Das macht es solchen wie Gysi umso leichter, sich aus dem öffentlichen Blödsinn was rauszupicken. Marx ist mir aber dennoch auch heute dringlicher zu publizieren und zu agitieren als ein aktueller Ami. Interessant wird es dann aber doch noch, da sie kulturell wird, mit dem biblischen Catholo-Satz, du sollst nicht begehren deines Nachbarn Weib. Und referiert, wofür ich normalerweise schnell niedergekeift werde, die permanente Sexualisierung, Animierung und so weiter bei gleichzeitiger Tabuisierung und Strafandrohung auf dem Gebiet des Sexuellen, der Geschlechterfrage und zigtausende Jungs zögen aus, sagt sie, ihr Glück zu suchen im Begehren anderer Weiber. Tatsächlich, sagt die Gysi, seien das aber alles finanzökonomische Projekte, die nur immer irgendwie anders verkauft werden. Ich stimme ihr hier zu, denn genau das schreibe ich seit Jahrzehnten und werde dafür von Weiblichen als Weiberfeind niedergekeift. Dann referiert sie mit dem Ami-Autor über das Besteuern maschineller Prozesse anstatt der lebendigen Arbeit als eine Notwendigkeit. Das hat eine gewisse Logik, denn wenn immer weniger menschliche Arbeit in die Produkte geht, da die automatisiert hergestellt werden, bleibt immer weniger zum Besteuern zum Zweck der Finanzierung des Staats, jedenfalls in der materiellen Produktion. Dabei bleibt sie mit dem Ami aber fixiert im Milieu des Kapitalismus und vergisst, wenn die Produktionsweise, wenn die Produktionsverhältnisse sozialistisch sind, also die materielle Produktion und ihre Ergebnisse dem Volk gehören, muss man nichts mehr besteuern. Der Staat, die Gesellschaft, das Volk kassiert einfach die Gewinne der Betriebe. Auf diese Idee kann die Gysi nicht kommen, schon wegen ihres begeisterten Klebens am Ami-Text. Und wenn der Ami von ihr als ein Trotzkistischer vorgestellt wird, ist das ein netter Widerspruch. Gerade Trotzkisten beschuldigten den real existierenden Sozialismus ja tatsächlich ein Staatskapitalismus gewesen und in der VR China immer noch zu sein. Aber wenn es um den Steuerdiskurs geht, fällt diesem das simpelst Sozialistische als Alternative nicht ein. Und damit auch nicht der Gysi. Auf dem Visagenbuch wird Laffos Wagenknechten beschuldigt zugunsten der Gysiisten. Wie die Sozen den Laffo beschuldigen, die SPD verraten zu haben und den Kanzler, ich denke das anders. Gysi war sich selbst der Schönste, als die GEZ-Medien die Wagenknechten entdeckten, das war Anfang der 90er, und der Gysi hat die Wagenknechten niedergehalten und hat niemanden geduldet, der auch etwas wusste, konnte, wollte und dann auch noch gut aussieht. Gysi hat die Wagenknechten antidemokratisch niedergehalten, bis Laffo kam und die Wagenknechten zu seiner Mätresse machte und ihre Anerkennung als Preis für die Aufwertung der Partei durch ihn verlangte. Die Anerkennung war aber heimtückisch, denn nun entwickelte sich ja der Zickenkrieg gegen die Wagenknechten. Nicht der letzte Grund für die Ausgründung als BSW. Kann ich mich erinnern, dass der Gysi die Kipping und die anderen Keifweiber mal zurückgepfiffen hat, wenigstens den Versuch gemacht hätte? Kann ich nicht. Das und warum der Gregor immer noch gewählt wird, ist freilich phänomenal. Aber nicht zuletzt. Seit Ende der 90er betten ihn die Herrschaftsmedien auf Rosen ohne Dornen, da er nichts tut, was ihnen missfallen könnte. Während Laffo Ambitionen betreibt, die viele Westlerfeinde haben, die jüngsten Lanschen Entgleisungen wieder Sarah Wagenknecht waren ja nicht die ersten. Wann haben die Herrschenden Ähnliches gegen Gregor Gysi veranstaltet? Immer wieder erzählen sie uns von Zersetzungsstrategien der sogenannten Stasi. Die Laffo-Partei wird wird andauernd zersetzt, aber von den Britdienste-Zersetzungen schweigen sie.
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2: Der Kongress Frieden und Dialog heute in Thüringen in der Ordensburg-Liebstedt. Ordensburg, da erlaube ich mir eine Ritterregel, Ritterrunkel aus dem Mosaik Bildgeschichten. Wenn auch Probleme sich verschärfen, ein Ritter verliert nie die Nerven. Oh, Türkenschreck. Sitz. Apropos Türken, dpa berichtet, Freddy Quinn wird morgen 95 Jahre alt.
3: Istanbul ist ja so weit und es ist viel zu lange her.
2: Mit Schlager, Istanbul ist weit, von mir aus Thüringen ungefähr 300 Kilometer.
4: Ich mag die Menschen hier. Das ist, als wäre man in Beirut oder in Damaskus. Ich liebe das.
2: Michael Lüders vom BSW in der Berliner Sonnenallee.
5: Sarah kommt.
2: Die so Angesprochenen haben sich eher der Linken zugewendet. Berliner Zeitung in Sachen

0: Ach, wunderschön, 1988 war das. Vielleicht kann Freddie Quinn einspringen. Nun aber, liebe Schlagerfreunde, wollen wir uns flugs auf das internationale Parkett begeben. Ich bemühe die chinesische Nachrichtenagentur CGTN.
1: Drei Chinesen mit dem Kontrabass saßen auf der Straße und erzählten sich was.
0: China und die USA wollen gemeinsam eine konstruktive Beziehung mit strategischer Stabilität etablieren. Jürg Kronauer in der Tageszeitung Junge Welt sieht China und die USA ranggleich. Im Bild Xi Jinping und Donald Trump, beide 1,90 Meter groß für einen Chinesen beachtlich. Xi lädt Trump nach China ein. Er beendet seinen Besuch in den USA, kehrt nach Peking zurück. An seiner Seite seine Gattin Peng Liyuan. Ob sie sang ihren Meilenstein Maiden of Alisha, nicht übermittelt. Donald Trump wird ja eher eine Neigung zu Rockklassikern wie Losing My Religion, Künstlern wie Beatles oder Aerosmith zugeschrieben. Vielleicht noch Jesus Christ Superstar, Momente des Brutalismus.

0: Überzeugt aber will ich sein, spätestens in Peking wird er sich dem bezaubernden Charme dieser Musik nicht entziehen können, während ein chinesisches Kochmesser mit Griff aus japanischem Kiefernholz ein Thunfischsteak zerkleinert.
1: Cuba stood up for the world, and now it is time for the world to stand up for Cuba.
0: Eine Besichtigung der Karibikinsel Kuba durch die USA wäre womöglich anders ausgefallen, berichtet die Tageszeitung Junge Welt. Eine Kontragruppe wollte die USA zur Militärinvention gegen die sozialistische Inselrepublik veranlassen. Im Umlauf ein internes Schreiben der US-Armee, berichtet auch die Berliner Zeitung, beruft sich auf CBS, nicht auf WNBC. So nimmt sie hin, meine Begrüßung für den 26. September 2026, die kleine Audiodatei von Radio Marabu. Der Iran legt den USA einen 7-Tage-Plan zur Beendigung des Krieges vor.
2: Die Spannungen im Nahen Osten nehmen nicht ab.
0: Danke, beste Svetlana. Siedlungsbau in besetzten Gebieten Westjordanlands. Die UN listet 214 beteiligte Firmen. Reuters veröffentlicht. Zum ersten Mal seit 20 Jahren finden im Palästina-Parlamentswahlen statt, erklärt Präsident Mahmoud Abbas. Es gibt aber Zweifel, ob die Wahl organisiert werden kann. Es berichtet Reuters. Abbas erklärte sich in einer Videobotschaft bei der UN-Generalversammlung. Bei dieser auch weiß Russland. Der Außenminister Maxim Ryschenko erklärte bei der UNO, sein Land setzt sich für eine neue Architektur in der internationalen Zusammenarbeit ein. Alexander Lukaschenko erklärt Aufgaben beim Bau von Mietwohnungen in Weißrussland. Planvorgaben sollen erfüllt werden. Zitat, den Menschen wurde versprochen, Wohnungen in der Nähe von Arbeitsplätzen zu bauen. Der Kern des Mietwohnungsbaus. Auch stellt Belta, die weißrussische Nachrichtenagentur, weißrussische Wassermelonen vor. Ich berichte, sie sind grün. Kämpfe im Norden Äthiopiens eskalieren. Bericht Tagesschau. Matthias Döpfner, Springer-Chef, verleiht dem Gründer von Palantir, Peter Thiel, einen Demokratiepreis. Dieser möchte ja Mammuts wieder auferstehen lassen. China schickt 2 Riesenpandas im Rahmen internationaler Zusammenarbeit in die USA.
3: Ich glaube daran, dass die Geschichte einen Sinn und eine, wenn auch manchmal erst spät erkennbar werdende, Logik besitzt.
0: Berichtung Tagesschau. Die Staatsanwaltschaft Dortmund ermittelt gegen einen 105-jährigen Ex-Wachmann des NS-Kriegsgefangenenlagers Senne. Die Tagesschau informiert, solche Ermittlungen gibt es nur noch selten. Ich ergänze, noch seltener können die Eltern solcher Täter, ob Fehler in der Erziehung belangt werden, drum wehret den Anfängen.
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0: Austria First bekommt Konkurrenz. Servus Media und der Salzburger Welle 1 starten den neuen Radiosender Servus Radio.
5: Denn dank unserer rührigen, selbstlosen und erfolgreichen Außenministerin Beate Meindl-Reisinger hat unser Österreich für ganze 2 Jahre einen Sitz im UN-Sicherheitsrat ergattert.
0: Wie ja nicht, Herr Ferdinand Wegscheider. Stefan Prähäuser, Geschäftsführer Welle 1, möchte gemeinsam mit Servus Media ein modernes Radioprogramm entwickeln. Es berichtet Radioszene. Der Sommer soll noch mal ein paar Tage reinschauen. Dann brauchen wir ja weder Jäckchen noch Ritterrüstung für die Ordensburg Liebstädt. Der Kongress Frieden und Dialog zum 3. Mal. Ich werde berichten.
6: Moin, moin und ein schönes Wochenende.
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Kurz nach 15 Uhr DDR1. Sie hören unsere Piratenradiosendung Radio Nordsee International.

Radio Nordsee International war ein bekannter Piratensender Anfang der 70er Jahre, der von einem Schiff, der Mebo 2, auf der Nordsee sendete. Am 28. Februar startete man 1970. RNI, Radio Nordsee International, sendete 18 Stunden am Tag aktuelle Pop- und Rockmusik. 1970 unterstützte RNI die Konservativen im Wahlkampf. Es folgten Brandanschläge durch einen holländischen Nachtclubbesitzer. Gegen ein Schweigegeld von der Konkurrenz Radio Veronica verstummte Radio Nordsee im Oktober 1970. 1971 kehrte man zurück. Ab 1973 kam es durch Nordseestürme zu häufigen Sendeausfällen. Auch belasteten RNI Vorwürfe, nach Sendeschluss im Auftrag des MFS der DDR verschlüsselte Botschaften zu übermitteln. 1973 startete RNI eine Legalisierungskampagne, vergebens. In der Nacht zum 1. September 1974 musste der Sendebetrieb endgültig eingestellt werden. Grund war das Anti-Pirate Law, ein Anti-Piraten-Radio-Gesetz in den Niederlanden. Später wurde das Schiff an Libyen verkauft. Man sendete bis 1983 religiöse Programme für die revolutionäre Volksarmee von Muammar al-Gaddafi. 1984 wurde die Mebo 2 im Golf von Sidra von der libyschen Marine versenkt. Zurück jetzt zum Kollegen Viktor Alders aus Den Haag.

Es begrüßt Sie Bernd Brecht. DDR1 bringt Ihnen den Klang des Rundfunks der DDR zurück. Unsere Luftfracht am Samstagvormittag fliegt internationale Produktionen ein. Eine bunte Mischung unterschiedlichster Länder.

Sonnabend, 16 Uhr, nimm das Lied als Souvenir auf ihrem DDR 1. Als Gastgeberin begrüßen wir Regina Toss, 1964 von Heinz Quermann in Zwickau auf der Suche nach Nachwuchskünstlern für seine Fernsehshow Herzklopfen kostenlos entdeckt. Damals sang sie einen Chanson. Mit 20 Jahren siegte sie 1966 in Rostock beim internationalen Schlagerfestival der Ostseeländer mit dem Titel Die erste Nacht am Meer. Toss gastierte mit ihrer Band Evergreen Juniors in der Sowjetunion, im Irak, in Libyen, in

Polen, in Kuba. Auch im Nahen Osten mit dem Erich-Weinert-Ensemble. Weitere Tourneen führten sie nach Rumänien, Bulgarien, Japan und Jugoslawien. Auch in Irland trat sie auf. 1973 wurde sie mit dem Kunstpreis der DDR ausgezeichnet. In den letzten Jahren ist sie auch kabarettistisch zu erleben. 2016 feierte sie ihr 50-jähriges Bühnenjubiläum.

Hier ist Regina Toss und ich begrüße die Hörer von DDR 1 zu der Sendung Nimm das Lied als Souvenir am Samstag zwischen 16 und 18 Uhr.

Es schmerzt mich zutiefst, immer wieder zu erleben, wie sich die Leute über die Fehler anderer aufregen, ohne jedoch ihre eigenen Schwächen zu erkennen. Ich aber bin in mich gegangen. Ich habe einen Fehler gefunden und werde jetzt schonungslos Selbstkritik üben.

Ein echter Kumpeltyp, das ist Peter Petrell. Peter Petrell habe ich im Studio von George Moslehner, von meinem Lieblingskomponisten, kennengelernt. Und prompt hat uns George ein wunderschönes Duett geschrieben. Und mit dem wir in verschiedenen TV-Sendungen auch zu Gast waren. Die Norddeutsche Nacht. Wir beide laden Sie jetzt ein an die Waterkant.

Ja, das war unser Duett, die Norddeutsche Nacht mit Peter Petrell und hat ganz viel Spaß gemacht. Ich freue mich auch immer, wenn ich einen Peter sehe, aber ich weiß auch, der Peter ist ein echter Jazz-Typ und Swing-Typ. Das ist seine heimliche oder schon immer Leidenschaft gewesen. Aber um bekannt zu werden, das habe ich ja auch in meinem Leben erfahren müssen, braucht man einen Schlager. Ne, mit Jazz, mit Swing und es ist ganz schwierig, sich da einen populären Namen zu machen. Das sind meist die Insider, die dich kennen. Und ja, aber mit einem Schlager kannst du über Nacht die Welt erobern. Das ist so. Ich habe das ja selbst erlebt. Ich habe ja auch große, anspruchsvolle Titel. Aber dann kam Die Liebe ist ein Haus und boah, mir flogen die Herzen entgegen. Ja, und der Peter, aber deswegen, ich muss einfach aus dieser Ära, aus seiner Swing-Ära, habe ich zwei Lieder ausgesucht, die einfach wunderbar sind. Den einen singe ich zum Beispiel auch. Ich glaube, eine feine Dame, ich glaube, eine feine Dame, ich glaube, eine feine Dame werde ich nie. Haben Sie es erkannt? Ladies a Tramp. Ja, das singt jetzt der Peter. Und dann habe ich von Peter nach ausgesucht, Papa loves Mambo.

0: Ihr Sonnabendnachmittag auf DDR 1. Gleich das Neueste vom Tag aus unserer Nachrichtenredaktion. Dann geht es weiter mit Regina Toss. 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
1: Bei Maisch ein blonder Sozen Kriegshetzer. Immerhin darf hier einer pro AfD reden, der Brandner. AfDler. Dann darf bei Maisch ein mitteljungscher Anti-Russen-Hetzer reden. Er erwähnt die kleine weiße Friedenstaube der DDR, um die DDR als militaristisch zu denunzieren. Geht es widersprüchlicher? Geht es verlogener? Immer im GEZ-TV.

0: Mir stößt die Brosius auf, die nun GEZ öffentlich meint, es war wohl bei Lanz, dass weder das Abstammungsbürgerrecht noch die Präferierung einer ethnisch homogenen Bevölkerung rechtswidrig sei. Wie ich seit Jahren argumentiere, also seit falsch das Entgegengesetzte propagiert wird über die GEZ-Sender, über alle Parlamente. Die eigentliche Frage ist nun, und die darf wieder nicht reichweit gestellt werden und wird schon gar nicht beantwortet, wie kann es sein, dass eine fast Verfassungsrichterin nun etwas so Grundsätzliches sagt, aber 5 bis 10 Jahre lang konnte das nicht gesagt werden, also dem Anti-AfD-Gehetze nicht widersprochen werden. Auf Tagesschau 24 wieder Reklame für Anti-AfD-Demos als Demokratie-Demos ausgegeben. Die regierungsdiktierte Abschaffung der Grundrechte, zum Beispiel indem AfD-Mitgliedern das Kandidieren abgesprochen wird, wird auf den Straßen scheindemokratisch unterstützt. Wie viel Regierungs- und Kapitalgelder in diese Organisation und Meinungsführung gehen, wird nicht einmal angedeutet, ist Staatsgeheim. Der Marabu bringt wieder Reklame für das Buch Endlich Frieden. DDR-Bürger sind wieder ausgeschlossen, kein einziger durfte, soweit ich das überblicke. Immerhin scheint der Michael Mayen, der mal DDR-Bürger war, aber nun ein bayerischer Beamter ist, recht nachdenklich geworden in der Frage, wesentlich weniger gewiss hinsichtlich der westlichen Politbotschaften vergangener Jahrzehnte als bisher. Er hat auch einen Sohn, um den er sich nun sorgen muss. Da ist er nicht der Einzige und thematisiert den Unterschied zu seiner Sorglosigkeit vor Jahren. Er thematisiert nicht, dass und wie seine bisherige Sorglosigkeit zu tun hat mit der Absage an die Stabü-Lehren der DDR. Stell dir vor, es gäbe wieder Bücher und Sender, in denen die DDR-Bürger mitreden und mitsingen könnten, in denen unsere Friedenslieder wieder gedruckt und gesendet werden. Wie bis 1989.
1: Hallo, hier ist Michael Mayen, ihr hört Radio Marabu.
0: Der Marabu bringt jemanden, der Friedenslieder im Radio fordert, und wieder sehe ich mich bestätigt, das Friedenslied ist aber ein sozialistisches Genre, insofern ist die Forderung widersprüchlich. Wie sollten Friedenslieder in der Brit etwas normal Praktiziertes sein? Ich denke, das geht nicht. Ich lese, das Verfahren gegen Steimle sei eingestellt. Ich hatte anders getippt. Aber derzeit ist wenig von ihm zu hören. Seine Disziplinierung könnte ja auch schon ein wesentlicher Effekt sein. Und dann könnte die Retourkutsche womöglich ganz anders ausfallen. Steuer, Kifi. Die AfDler und ihre Fans fordern nun immer mehr DDR-Realitäten. Und fast keiner merkt es. Also fragt auch fast keiner nach diesem Unsinn. DDR fordern und gleichzeitig Westbraun auf die DDR. Naja, Grenzkontrollen, wer konnte das besser als wir mittels Antifa-Schutzwall, der auch wirklich Antifa war. Das hat vor Faschisten ebenso geschützt wie vor dem heutigen Antifankengekeif. Vor totaler Verblödung und zwar auf beiden Seiten, wie auch vor C-Pandemien, Maskendeals, AstraZeneca, BioNTech, wie vor Contagan. Erschwingliche Kinderbetreuung, traditionelles Familienbild und Familienpraxis und Förderung der Familie wie in der DDR. Aufenthaltsrecht für Ureinwohner, aber nicht für jeden Hergelaufenen. Fahrerlaubnisse sollen nun billiger werden. Billiger als bei der GST? Wohl kaum. Stipendien für Medizinstudenten, dass sie dann aufs Land gehen. Die Schule soll nicht gegen die Eltern lehren und schon gar nicht Drecks, Sex, CSDs hat es in der DDR gar nicht erst gegeben, ganz ohne Verbot und Heroinspritzen in Buddelkästen sowieso nicht und so weiter. Die AfDler und ihr Anhang wollen gute DDR-Realitäten ohne DDR. wie es eine lautstarke Minderheit der DDRler nach der Pfeife der Westler und einiger Pfaffen in der DDR Ende 1989 schon wollte. Wenn das ginge, hätten sich die DDR-Verteidiger 1961 das recht teure Bauprojekt Sicherung der Staatsgrenze gespart und stattdessen ein paar Polizisten an die Autobahn gestellt, wie die Westler es seit dem vorigen Jahr schauspielern lassen. Vorwärts immer, rückwärts nimmer. Sozialismus oder Barbarei. Und mit Schutzwall wäre das nicht passiert.
2: Ich schlage vor, das Glas zu erheben und zu trinken.
0: Wieder woke GEZ-Propaganda wegen der Forderungen der AfD. Das Argument CSDs könnte nicht mehr öffentlich finanziert werden. Aha, die werden öffentlich finanziert. Nicht, dass unser einem das nicht längst klar wäre, aber positiv gesagt, haben Sie das wann? Der Marabu bringt heute einen hübschen Aufsager von Jens Zimmer zum Thema der Zölle auf AliExpress und Temu-Sendungen. Ich bin ja Leidtragender. Der Jens macht das sehr schön mit dem Aufsprecher. Wenn der Chinese die Artikel direkt an den Endkunden schickt, sind die Artikel gefährlich. Wenn dieselben Artikel hier zwischengehandelt werden, sind sie es nicht. Und so weiter. Der eigentliche Grund ist natürlich, dass die hiesigen Verkäufer keine Gewinne mehr machen können, keine Profite. Ja, die Zeiten des AliExpress und Temu-Einkaufsparadieses sind vorbei. Schade auch. Aber ich habe dermaßen viel hübsche kleine Elektronikplatinchen angesammelt, dass ich bis zu meinem Lebensende zu basteln habe, wenn ich mir die Zeit dazu nehme. Ich höre DDR 1 auf laut.fm und in der EGA-Sendung Staubgewischt auf alten Platten Sonntagnachmittag läuft Demmler angemessen, denn gestern war die 83. Wiederkehr des Datums seiner Geburt.

Ein frühes Lied und eine Koproduktion zweier Autoren, die ich Jahre nach dem ersten Hören ihrer Liederfindung kennenlernte. Ich habe das Lied heute noch in einem Liederheft des Jahres 1969, mit dem ich vor über einem halben Jahrhundert meine ersten Versuche auf der Gitarre und mit dem Singen machte. Die Textautorin Gisela Steineckert wurde später meine respektable mütterliche Chefin in der mütterlichen Republik. Mit Kurt Demmler war ich seit Anfang der 1980er über 25 Jahre lang kollegial befreundet. Beide Liedspezialisten, Autoren, trafen damals, Ende der 1960er, einander im Oktoberclub und konnten bis 1990 im kleinen Land DDR kaum einander völlig aus dem Weg gehen. Innig war ihr Verhältnis wohl nicht zu nennen. Das Lied wurde ab der Zeit seiner Entstehung und Produktion etliche Jahre im regulären Rundfunkprogramm gesendet. Zwei junge Stimmen singen einander zu, was Menschen bewegt, die sich aufeinander einlassen. Einlassen wollen. Wer bist du? Gisela Steinecker zeigt hier poetisch schon im Kleinen das Große, im Privaten das Gesellschaftliche, wie die Chefideologen der DDR es träumten. Und sie tat es meisterlich. Und siehe, nicht wenige gutierten die Staatspolitik damals, wie sie in diesen Wörtern und mit diesen Stimmen daherkam. Und siehe, es spricht und singt wahr, das Lied. Im Spiegel des anderen erst erkennt man letztlich wirklich, wer man selber ist.

0: Der Marabu bringt wieder einmal die Gysi, die interessant schwatzt. Ich finde ihre Fokussierung auf einen Ami-Öko-Autor nicht sonderlich produktiv, aber tatsächlich wird dort sehr viel Gedrucktes produziert und verkauft und sozialistische Autoren gibt es öffentlich kaum noch. Das macht es solchen wie Gysi umso leichter, sich aus dem öffentlichen Blödsinn was rauszupicken. Marx ist mir aber dennoch auch heute dringlicher zu publizieren und zu agitieren als ein aktueller Ami. Interessant wird es dann aber doch noch, da sie kulturell wird, mit dem biblischen Catholo-Satz, du sollst nicht begehren deines Nachbarn Weib. Und referiert, wofür ich normalerweise schnell niedergekeift werde, die permanente Sexualisierung, Animierung und so weiter bei gleichzeitiger Tabuisierung und Strafandrohung auf dem Gebiet des Sexuellen, der Geschlechterfrage und zigtausende Jungs zögen aus, sagt sie, ihr Glück zu suchen im Begehren anderer Weiber. Tatsächlich, sagt die Gysi, seien das aber alles finanzökonomische Projekte, die nur immer irgendwie anders verkauft werden. Ich stimme ihr hier zu, denn genau das schreibe ich seit Jahrzehnten und werde dafür von Weiblichen als Weiberfeind niedergekeift. Dann referiert sie mit dem Ami-Autor über das Besteuern maschineller Prozesse anstatt der lebendigen Arbeit als eine Notwendigkeit. Das hat eine gewisse Logik, denn wenn immer weniger menschliche Arbeit in die Produkte geht, da die automatisiert hergestellt werden, bleibt immer weniger zum Besteuern zum Zweck der Finanzierung des Staats, jedenfalls in der materiellen Produktion. Dabei bleibt sie mit dem Ami aber fixiert im Milieu des Kapitalismus und vergisst, wenn die Produktionsverhältnisse sozialistisch sind, also die materielle Produktion und ihre Ergebnisse dem Volk gehören, muss man nichts mehr besteuern. Der Staat, die Gesellschaft, das Volk kassiert einfach die Gewinne der Betriebe. Auf diese Idee kann die Gysi nicht kommen, schon wegen ihres begeisterten Klebens am Ami-Text. Und wenn der Ami von ihr als ein Trotzkistischer vorgestellt wird, ist das ein netter Widerspruch. Gerade Trotzkisten beschuldigten den real existierenden Sozialismus ja tatsächlich ein Staatskapitalismus gewesen und in der VR China immer noch zu sein. Aber wenn es um den Steuerdiskurs geht, fällt diesem das simpelst Sozialistische als Alternative nicht ein. Und damit auch nicht der Gysi. Auf dem Visagenbuch wird Laffos Wagenknechten beschuldigt zugunsten der Gysiisten. Wie die Sozen den Laffo beschuldigen, die SPD verraten zu haben und den Kanzler, ich denke das anders. Gysi war sich selbst der Schönste, als die GEZ-Medien die Wagenknechten entdeckten, das war Anfang der 90er, und der Gysi hat die Wagenknechten niedergehalten und hat niemanden geduldet, der auch etwas wusste, konnte, wollte und dann auch noch gut aussieht. Gysi hat die Wagenknechten antidemokratisch niedergehalten, bis Laffo kam und die Wagenknechten zu seiner Mätresse machte und ihre Anerkennung als Preis für die Aufwertung der Partei durch ihn verlangte. Die Anerkennung war aber heimtückisch, denn nun entwickelte sich ja der Zickenkrieg gegen die Wagenknechten. Nicht der letzte Grund für die Ausgründung als BSW. Kann ich mich erinnern, dass der Gysi die Kipping und die anderen Keifweiber mal zurückgepfiffen hat, wenigstens den Versuch gemacht hätte? Kann ich nicht. Das und warum der Gregor immer noch gewählt wird, ist freilich phänomenal. Aber nicht zuletzt. Seit Ende der 90er betten ihn die Herrschaftsmedien auf Rosen ohne Dornen, da er nichts tut, was ihnen missfallen könnte. Während Laffo Ambitionen betreibt, die viele Westlerfeinde haben, die jüngsten Lanschen Entgleisungen wieder Sarah Wagenknecht waren ja nicht die ersten. Wann haben die Herrschenden Ähnliches gegen Gregor Gysi veranstaltet? Immer wieder erzählen sie uns von Zersetzungsstrategien der sogenannten Stasi. Die Laffo-Partei wird wird andauernd zersetzt, aber von den Britdienste-Zersetzungen schweigen sie.
1: Das Dossier.
2: Der Kongress Frieden und Dialog heute in Thüringen in der Ordensburg-Liebstedt. Ordensburg, da erlaube ich mir eine Ritterregel, Ritterrunkel aus dem Mosaik Bildgeschichten. Wenn auch Probleme sich verschärfen, ein Ritter verliert nie die Nerven. Oh, Türkenschreck. Sitz. Apropos Türken, dpa berichtet, Freddy Quinn wird morgen 95 Jahre alt.
3: Istanbul ist ja so weit und es ist viel zu lange her.
2: Mit Schlager, Istanbul ist weit, von mir aus Thüringen ungefähr 300 Kilometer.
4: Ich mag die Menschen hier. Das ist, als wäre man in Beirut oder in Damaskus. Ich liebe das.
2: Michael Lüders vom BSW in der Berliner Sonnenallee.
5: Sarah kommt.
2: Die so Angesprochenen haben sich eher der Linken zugewendet. Berliner Zeitung: in Sachen Mieten, Migration möchte die Partei von Elif Eralp erste Geige spielen. Aufnahme von Sondierungen mit Grünen und SPD.
6: Das ist richtig.
2: Sind beschlossen. Im Weltkrieg unser zweites Steckenpferd, Olympia. Tagesschau macht auf, München oder Rhein-Ruhr, wer macht das Rennen? Die deutsche Olympia-Bewerbung. Heute fällt die Entscheidung.
7: Meine deutschen Volksgenossen und Volksgenossinnen.
2: Rennen mit Schlager Giorgio Moroder, Reach Out, Olympia 1984. Herzinfarkt auf Tour, der Frontmann der Heavy-Metal-Band Rose Tattoo. Im Alter von 79 Jahren, Angry Anderson. Sein Geld hat er verdient mit einem Pop-Hit. Wunderschön, Sattel.

0: Ach, wunderschön, 1988 war das. Vielleicht kann Freddie Quinn einspringen. Nun aber, liebe Schlagerfreunde, wollen wir uns flugs auf das internationale Parkett begeben. Ich bemühe die chinesische Nachrichtenagentur CGTN.
1: Drei Chinesen mit dem Kontrabass saßen auf der Straße und erzählten sich was.
0: China und die USA wollen gemeinsam eine konstruktive Beziehung mit strategischer Stabilität etablieren. Jürg Kronauer in der Tageszeitung Junge Welt sieht China und die USA ranggleich. Im Bild Xi Jinping und Donald Trump, beide 1,90 Meter groß für einen Chinesen beachtlich. Xi lädt Trump nach China ein. Er beendet seinen Besuch in den USA, kehrt nach Peking zurück. An seiner Seite seine Gattin Peng Liyuan. Ob sie sang ihren Meilenstein Maiden of Alisha, nicht übermittelt. Donald Trump wird ja eher eine Neigung zu Rockklassikern wie Losing My Religion, Künstlern wie Beatles oder Aerosmith zugeschrieben. Vielleicht noch Jesus Christ Superstar, Momente des Brutalismus.

0: Überzeugt aber will ich sein, spätestens in Peking wird er sich dem bezaubernden Charme dieser Musik nicht entziehen können, während ein chinesisches Kochmesser mit Griff aus japanischem Kiefernholz ein Thunfischsteak zerkleinert.
1: Cuba stood up for the world, and now it is time for the world to stand up for Cuba.
0: Eine Besichtigung der Karibikinsel Kuba durch die USA wäre womöglich anders ausgefallen, berichtet die Tageszeitung Junge Welt. Eine Kontragruppe wollte die USA zur Militärinvention gegen die sozialistische Inselrepublik veranlassen. Im Umlauf ein internes Schreiben der US-Armee, berichtet auch die Berliner Zeitung, beruft sich auf CBS, nicht auf WNBC. So nimmt sie hin, meine Begrüßung für den 26. September 2026, die kleine Audiodatei von Radio Marabu. Der Iran legt den USA einen 7-Tage-Plan zur Beendigung des Krieges vor.
2: Die Spannungen im Nahen Osten nehmen nicht ab.
0: Danke, beste Svetlana. Siedlungsbau in besetzten Gebieten Westjordanlands. Die UN listet 214 beteiligte Firmen. Reuters veröffentlicht. Zum ersten Mal seit 20 Jahren finden im Palästina Parlamentswahlen statt, erklärt Präsident Mahmoud Abbas. Es gibt aber Zweifel, ob die Wahl organisiert werden kann. Es berichtet Reuters. Abbas erklärte sich in einer Videobotschaft bei der UN-Generalversammlung, bei dieser auch Weißrussland. Der Außenminister Maxim Ryschenko erklärte bei der UNO, sein Land setzt sich für eine neue Architektur in der internationalen Zusammenarbeit ein. Alexander Lukaschenko erklärt Aufgaben beim Bau von Mietwohnungen in Weißrussland. Planvorgaben sollen erfüllt werden. Zitat, den Menschen wurde versprochen, Wohnungen in der Nähe von Arbeitsplätzen zu bauen. Der Kern des Mietwohnungsbaus. Auch stellt Belta, die weißrussische Nachrichtenagentur, weißrussische Wassermelonen vor. Ich berichte, sie sind grün. Kämpfe im Norden Äthiopiens eskalieren. Bericht Tagesschau. Matthias Döpfner, Springer-Chef, verleiht dem Gründer von Palantir, Peter Thiel, einen Demokratiepreis. Dieser möchte ja Mammuts wieder auferstehen lassen. China schickt 2 Riesenpandas im Rahmen internationaler Zusammenarbeit in die USA.
3: Ich glaube daran, dass die Geschichte einen Sinn und eine, wenn auch manchmal erst spät erkennbar werdende, Logik besitzt.
0: Berichtung Tagesschau. Die Staatsanwaltschaft Dortmund ermittelt gegen einen 105-jährigen Ex-Wachmann des NS-Kriegsgefangenenlagers Senne. Die Tagesschau informiert, solche Ermittlungen gibt es nur noch selten. Ich ergänze, noch seltener können die Eltern solcher Täter, ob Fehler in der Erziehung belangt werden, drum wehret den Anfängen.
4: Austria First. Volksnah. 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
0: Austria First bekommt Konkurrenz. Servus Media und der Salzburger Welle 1 starten den neuen Radiosender Servus Radio.
5: Denn dank unserer rührigen, selbstlosen und erfolgreichen Außenministerin Beate Meindl-Reisinger hat unser Österreich für ganze 2 Jahre einen Sitz im UN-Sicherheitsrat ergattert.
0: Wie ja nicht, Herr Ferdinand Wegscheider. Stefan Prähäuser, Geschäftsführer Welle 1, möchte gemeinsam mit Servus Media ein modernes Radioprogramm entwickeln. Es berichtet Radioszene. Der Sommer soll noch mal ein paar Tage reinschauen. Dann brauchen wir ja weder Jäckchen noch Ritterrüstung für die Ordensburg Liebstedt. Der Kongress Frieden und Dialog zum 3. Mal. Ich werde berichten.
6: Moin, moin und ein schönes Wochenende.

Die Weltstars gaben sich jetzt im August die Klinke in die Hand in München. Und für Adele wurde extra eine richtige Arena aufgebaut. Für 10 Konzerte gastierte Adele in der Messestadt München. Und jeden Abend begeistert sie rund 80.000 Fans mit eigenen emotionalen Shows. Es ist schon ein Wahnsinn, was da alles möglich ist, wenn man das nötige Kleingeld hat. Aber jetzt erfreuen Sie sich an dieser wunderbaren, kraftvollen Stimme. Ich konnte sie leider nicht besuchen. Ich hatte selber Veranstaltungen, aber ich wäre schon mal gerne nach München gereist. Aber ich habe sie mal im Fernsehen gesehen, ein Konzert aus Las Vegas. Und ich kann nur sagen, eine wunderbare, eine kraftvolle Stimme. Und ja, erfreuen Sie sich bei Adele und sagen Sie einfach Hello. Das sagt nämlich Adele jetzt auch.

0: Jürgen Eger auf DDR 1. Wir sind gleich zurück.
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2: Halten Sie vom Tango.
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3: Auch die Band Coldplay hat es sich nicht nehmen lassen, Adeles Arena zu besuchen, ihr Konzert zu besuchen in München. Überhaupt flogen die Superstars aus aller Welt dort in München ein. Auch Taylor Swift hat ja die Menschen dort, oh Wahnsinn, die haben sich dort versammelt und ich fand es ganz besonders, weil ich kenne ja München ein bisschen, kenne die Olympiahalle und ich habe da mal vis-à-vis ein paar Jahre auch gewohnt und auf dem Berg da oben waren ja fast 80.000 Menschen und ich habe mich ein bisschen gefreut, als ich das gehört habe, weil die mussten keinen Eintritt zahlen und haben trotzdem natürlich alles mitbekommen von Coldplay, Adele und Taylor Swift. Ja, das fand ich gut, das fand ich mal sozialistisch. Es war wunderbar. Ja, meine Lieben, jetzt habe ich Hits von Coldplay ausgesucht und erfreuen Sie sich daran. Ja, ich habe eine Hymne für das Wochenende, damit beginnt nämlich die Reihe mit Coldplay. Oh,

Die Superstars haben sich ja dieses Jahr in München die Klinke in die Hand gegeben. Da war Coldplay, da war Adele und natürlich auch Taylor Swift. Sie war die erste in diesem Reigen. Ich habe keine CD von ihr, bin ich ehrlich, weil ich denke einfach, das ist auch für die Kids, für die jungen Leute. Ja, aber man muss diese Frau einfach bewundern, was die bewirkt. Es ist unglaublich. Inzwischen ist sie Milliardärin. Für einen ehemaligen Ostkünstler sind das, boah. Aber so ist die Zeit eben heute und da kann man nur staunen, ja. Aber man muss auch über sie staunen. Was sie leistet, ist unglaublich. Sie ist so populär, dass sich sogar ein Ex-Präsident ihre Musik bedient und denkt durch sie, weil sie natürlich eine Milliarde Fans hinter sich hat, dadurch die Wahl zu gewinnen. Viel Freude mit Taylor Swift.

Liebe Hörer von DDR1, hier ist Regina Toss mit der Sendung Nimm das Lied als Souvenir. Jeden Samstag zwischen 16 und 18 Uhr. Ach, und ich freue mich immer, wenn ich so tolle Sänger vorstellen kann, die ich muss es ehrlich zugeben, teilweise auch nicht mehr so im Kopf hatte. Weil als junge Frau habe ich natürlich ganz andere Sachen nachgesungen und ja, und da war man mehr im Schlagerbereich. Und obwohl ich schon immer mich für Soul interessiert habe und der folgende Interpret wollte eigentlich Profiboxer werden, aber die Mama überzeugte ihn von seinem Gesangstalent und das war auch gut so. Boah! Kann der mit seiner Stimme genial umgehen? Er trifft leise, sanfte Töne bis hohe. In diese Lieder bin ich hineingesunken. Und die war so, so begeistert, meine lieben Hörer. Jackie Wilson, so ein charismatischer, genialer Sänger.

0: Das war die Sendung Nimm das Lied als Souvenir mit Regina Toss. Und jetzt, meine lieben Hörer, geht es gleich weiter mit Tanzmusik. Viel Spaß, schwingen Sie das Bein.
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Gute Unterhaltung.

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Eine weiße Friedenstaube der DDR, um die DDR als militaristisch zu denunzieren. Geht es widersprüchlicher, geht es verlogener? Immer im GEZ-TV. Hey.

0: Mir stößt die Brosius auf, die nun GEZ öffentlich meint, es war wohl bei Lanz, dass weder das Abstammungsbürgerrecht noch die Präferierung einer ethnisch homogenen Bevölkerung rechtswidrig sei. Wie ich seit Jahren argumentiere, also seit falsch das Entgegengesetzte propagiert wird über die GEZ-Sender, über alle Parlamente. Die eigentliche Frage ist nun, und die darf wieder nicht reichweit gestellt werden und wird schon gar nicht beantwortet, wie kann es sein, dass eine fast Verfassungsrichterin nun etwas so Grundsätzliches sagt, aber 5 bis 10 Jahre lang konnte das nicht gesagt werden, also dem Anti-AfD-Gehetze nicht widersprochen werden. Auf Tagesschau 24 wieder Reklame für Anti-AfD-Demos als Demokratie-Demos ausgegeben. Die regierungsdiktierte Abschaffung der Grundrechte, zum Beispiel indem AfD-Mitgliedern das Kandidieren abgesprochen wird, wird auf den Straßen scheindemokratisch unterstützt. Wie viel Regierungs- und Kapitalgelder in diese Organisation und Meinungsführung gehen, wird nicht einmal angedeutet, ist Staatsgeheim. Der Marabu bringt wieder Reklame für das Buch Endlich Frieden. DDR-Bürger sind wieder ausgeschlossen, kein einziger durfte, soweit ich das überblicke. Immerhin scheint der Michael Mayen, der mal DDR-Bürger war, aber nun ein bayerischer Beamter ist, recht nachdenklich geworden in der Frage, wesentlich weniger gewiss hinsichtlich der westlichen Politbotschaften vergangener Jahrzehnte als bisher. Er hat auch einen Sohn, um den er sich nun sorgen muss. Da ist er nicht der Einzige und thematisiert den Unterschied zu seiner Sorglosigkeit vor Jahren. Er thematisiert nicht, dass und wie seine bisherige Sorglosigkeit zu tun hat mit der Absage an die Stabü-Lehren der DDR. Stell dir vor, es gäbe wieder Bücher und Sender, in denen die DDR-Bürger mitreden und mitsingen könnten, in denen unsere Friedenslieder wieder gedruckt und gesendet werden. Wie bis 1989.
1: Hallo, hier ist Michael Mayen, ihr hört Radio Marabu.
0: Der Marabu bringt jemanden, der Friedenslieder im Radio fordert und wieder sehe ich mich bestätigt, das Friedenslied ist aber ein sozialistisches Genre, insofern ist die Forderung widersprüchlich. Wie sollten Friedenslieder in der Brit etwas normal Praktiziertes sein? Ich denke, das geht nicht. Ich lese, das Verfahren gegen Steimle sei eingestellt. Ich hatte anders getippt. Aber derzeit ist wenig von ihm zu hören. Seine Disziplinierung könnte ja auch schon ein wesentlicher Effekt sein. Und dann könnte die Retourkutsche womöglich ganz anders ausfallen. Steuer, Kifi. Die AfDler und ihre Fans fordern nun immer mehr DDR-Realitäten. Und fast keiner merkt es. Also fragt auch fast keiner nach diesem Unsinn. DDR fordern und gleichzeitig Westbraun auf die DDR. Naja, Grenzkontrollen, wer konnte das besser als wir mittels Antifa-Schutzwall, der auch wirklich Antifa war? Das hat vor Faschisten ebenso geschützt wie vor dem heutigen Antifanken-Gekeif. Vor totaler Verblödung und zwar auf beiden Seiten, wie auch vor C-Pandemien, Maskendeals, AstraZeneca, BioNTech, wie vor Contagan. Erschwingliche Kinderbetreuung, traditionelles Familienbild und Familienpraxis und Förderung der Familie wie in der DDR. Aufenthaltsrecht für Ureinwohner, aber nicht für jeden Hergelaufenen. Fahrerlaubnisse sollen nun billiger werden. Billiger als bei der GST? Wohl kaum. Stipendien für Medizinstudenten, dass sie dann aufs Land gehen. Die Schule soll nicht gegen die Eltern lehren und schon gar nicht Drecks, Sex, CSDs hat es in der DDR gar nicht erst gegeben, ganz ohne Verbot und Heroinspritzen in Buddelkästen sowieso nicht und so weiter. Die AfDler und ihr Anhang wollen gute DDR-Realitäten ohne DDR. wie es eine lautstarke Minderheit der DDRler nach der Pfeife der Westler und einiger Pfaffen in der DDR Ende 1989 schon wollte. Wenn das ginge, hätten sich die DDR-Verteidiger 1961 das recht teure Bauprojekt Sicherung der Staatsgrenze gespart und stattdessen ein paar Polizisten an die Autobahn gestellt, wie die Westler es seit dem vorigen Jahr schauspielern lassen. Vorwärts immer, rückwärts nimmer. Sozialismus oder Barbarei. Und mit Schutzwall wäre das nicht passiert.
2: Ich schlage vor, das Glas zu erheben und zu trinken.
0: Wieder woke GEZ-Propaganda wegen der Forderungen der AfD. Das Argument, CSDs könnte nicht mehr öffentlich finanziert werden. Aha, die werden öffentlich finanziert. Nicht, dass unser einem das nicht längst klar wäre, aber positiv gesagt, haben Sie das wann? Der Marabu bringt heute einen hübschen Aufsager von Jens Zimmer zum Thema der Zölle auf AliExpress und Temu-Sendungen. Ich bin ja Leidtragender. Der Jens macht das sehr schön mit dem Aufsprecher. Wenn der Chinese die Artikel direkt an den Endkunden schickt, sind die Artikel gefährlich. Wenn dieselben Artikel hier zwischengehandelt werden, sind sie es nicht. Und so weiter. Der eigentliche Grund ist natürlich, dass die hiesigen Verkäufer keine Gewinne mehr machen können, keine Profite. Ja, die Zeiten des AliExpress und Temu-Einkaufsparadieses sind vorbei. Schade auch. Aber ich habe dermaßen viel hübsche kleine Elektronikplatinchen angesammelt, dass ich bis zu meinem Lebensende zu basteln habe, wenn ich mir die Zeit dazu nehme. Ich höre DDR 1. auf laut.fm und in der EGA-Sendung Staubgewischt auf alten Platten Sonntagnachmittag läuft Demmler angemessen, denn gestern war die 83. Wiederkehr des Datums seiner Geburt.

Ein frühes Lied und eine Koproduktion zweier Autoren, die ich Jahre nach dem ersten Hören ihrer Liederfindung kennenlernte. Ich habe das Lied heute noch in einem Liederheft des Jahres 1969, mit dem ich vor über einem halben Jahrhundert meine ersten Versuche auf der Gitarre und mit dem Singen machte. Die Textautorin Gisela Steineckert wurde später meine respektable mütterliche Chefin. In der Mütterlichen Republik mit Kurt Demmler war ich seit Anfang der 1980er über 25 Jahre lang kollegial befreundet. Beide Liedspezialisten, Autoren, trafen damals, Ende der 1960er, einander im Oktoberclub und konnten bis 1990 im kleinen Land DDR kaum einander völlig aus dem Weg gehen. Innig war ihr Verhältnis wohl nicht zu nennen. Das Lied wurde ab der Zeit seiner Entstehung und Produktion etliche Jahre im regulären Rundfunkprogramm gesendet. Zwei junge Stimmen singen einander zu, was Menschen bewegt, die sich aufeinander einlassen. Einlassen wollen. Wer bist du? Gisela Steineckert zeigt hier poetisch schon im Kleinen das Große, im Privaten das Gesellschaftliche, wie die Chefideologen der DDR es träumten. Und sie tat es meisterlich. Und siehe, nicht wenige gutierten die Staatspolitik damals, wie sie in diesen Wörtern und mit diesen Stimmen daherkam. Und siehe, es spricht und singt wahr, das Lied. Im Spiegel des anderen erst erkennt man letztlich wirklich, wer man selber ist.

0: Der Marabu bringt wieder einmal die Gysi, die interessant schwatzt. Ich finde ihre Fokussierung auf einen Ami-Öko-Autor nicht sonderlich produktiv, aber tatsächlich wird dort sehr viel Gedrucktes produziert und verkauft und sozialistische Autoren gibt es öffentlich kaum noch. Das macht es solchen wie Gysi umso leichter, sich aus dem öffentlichen Blödsinn was rauszupicken. Marx ist mir aber dennoch auch heute dringlicher zu publizieren und zu agitieren als ein aktueller Ami. Interessant wird es dann aber doch noch, da sie kulturell wird, mit dem biblischen Catholo-Satz, du sollst nicht begehren deines Nachbarn Weib. Und referiert, wofür ich normalerweise schnell niedergekeift werde, die permanente Sexualisierung, Animierung und so weiter bei gleichzeitiger Tabuisierung und Strafandrohung auf dem Gebiet des Sexuellen, der Geschlechterfrage und zigtausende Jungs zögen aus, sagt sie, ihr Glück zu suchen im Begehren anderer Weiber. Tatsächlich, sagt die Gysi, seien das aber alles finanzökonomische Projekte, die nur immer irgendwie anders verkauft werden. Ich stimme ihr hier zu, denn genau das schreibe ich seit Jahrzehnten und werde dafür von Weiblichen als Weiberfeind niedergekeift. Dann referiert sie mit dem Ami-Autor über das Besteuern maschineller Prozesse anstatt der lebendigen Arbeit als eine Notwendigkeit. Das hat eine gewisse Logik, denn wenn immer weniger menschliche Arbeit in die Produkte geht, da die automatisiert hergestellt werden, bleibt immer weniger zum Besteuern zum Zweck der Finanzierung des Staats, jedenfalls in der materiellen Produktion. Dabei bleibt sie mit dem Ami aber fixiert im Milieu des Kapitalismus und vergisst, wenn die Produktionsverhältnisse sozialistisch sind, also die materielle Produktion und ihre Ergebnisse dem Volk gehören, muss man nichts mehr besteuern. Der Staat, die Gesellschaft, das Volk kassiert einfach die Gewinne der Betriebe. Auf diese Idee kann die Gysi nicht kommen, schon wegen ihres begeisterten Klebens am Ami-Text. Und wenn der Ami von ihr als ein Trotzkistischer vorgestellt wird, ist das ein netter Widerspruch. Gerade Trotzkisten beschuldigten den real existierenden Sozialismus ja tatsächlich ein Staatskapitalismus gewesen und in der VR-China immer noch zu sein. Aber wenn es um den Steuerdiskurs geht, fällt diesem das simpelst Sozialistische als Alternative nicht ein. Und damit auch nicht der Gysi. Auf dem Visagenbuch wird Laffos Wagenknechten beschuldigt zugunsten der Gysiisten. Wie die Sozen den Laffo beschuldigen, die SPD verraten zu haben und den Kanzler, ich denke das anders. Gysi war sich selbst der Schönste, als die GEZ-Medien die Wagenknechten entdeckten, das war Anfang der 90er, und der Gysi hat die Wagenknechten niedergehalten und hat niemanden geduldet, der auch etwas wusste, konnte, wollte und dann auch noch gut aussieht. Gysi hat die Wagenknechten antidemokratisch niedergehalten, bis Laffo kam und die Wagenknechten zu seiner Mätresse machte und ihre Anerkennung als Preis für die Aufwertung der Partei durch ihn verlangte. Die Anerkennung war aber heimtückisch, denn nun entwickelte sich ja der Zickenkrieg gegen die Wagenknechten. Nicht der letzte Grund für die Ausgründung als BSW. Kann ich mich erinnern, dass der Gysi die Kipping und die anderen Keifweiber mal zurückgepfiffen hat, wenigstens den Versuch gemacht hätte? Kann ich nicht. Das und warum der Gregor immer noch gewählt wird, ist freilich phänomenal. Aber nicht zuletzt. Seit Ende der 90er betten ihn die Herrschaftsmedien auf Rosen ohne Dornen, da er nichts tut, was ihnen missfallen könnte. Während Laffo Ambitionen betreibt, die viele Westlerfeinde haben, die jüngsten Lanschen Entgleisungen wieder Sarah Wagenknecht waren ja nicht die ersten. Wann haben die Herrschenden Ähnliches gegen Gregor Gysi veranstaltet? Immer wieder erzählen sie uns von Zersetzungsstrategien der sogenannten Stasi. Die Laffo-Partei wird wird andauernd zersetzt, aber von den Britdienste-Zersetzungen schweigen sie.
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2: Der Kongress Frieden und Dialog heute in Thüringen in der Ordensburg-Liebstädt. Ordensburg, da erlaube ich mir eine Ritterregel, Ritterrunkel aus dem Mosaik Bildgeschichten. Wenn auch Probleme sich verschärfen, ein Ritter verliert nie die Nerven. Oh, Türkenschreck. Sitz. Apropos Türken, dpa berichtet, Freddy Quinn wird morgen 95 Jahre alt.
3: Istanbul ist ja so weit und es ist viel zu lange her.
2: Mit Schlager, Istanbul ist weit, von mir aus Thüringen ungefähr 300 Kilometer.
4: Ich mag die Menschen hier. Das ist, als wäre man in Beirut oder in Damaskus. Ich liebe das.
2: Michael Lüders vom BSW in der Berliner Sonnenallee.
5: Sarah kommt.
2: Die so Angesprochenen haben sich eher der Linken zugewendet. Berliner Zeitung in Sachen Mieten, Migration möchte die Partei von Elif Eralp erste Geige spielen. Aufnahme von Sondierungen mit Grünen und SPD.
6: Das ist richtig.
2: Sind beschlossen. Im Weltkrieg unser zweites Steckenpferd, Olympia. Tagesschau macht auf, München oder Rhein-Ruhr, wer macht das Rennen? Die deutsche Olympia-Bewerbung. Heute fällt die Entscheidung.
7: Meine deutschen Volksgenossen und Volksgenossinnen.
2: Rennen mit Schlager Giorgio Moroder, Reach Out, Olympia 1984, Herzinfarkt auf Tour, der Frontmann der Heavy-Metal-Band Rose Tattoo, im Alter von 79 Jahren, Angry Anderson. Sein Geld hat er verdient mit einem Pop-Hit. Wunderschön, Sattenleben.

0: Ach, wunderschön, 1988 war das. Vielleicht kann Freddie Quinn einspringen. Nun aber, liebe Schlagerfreunde, wollen wir uns flugs auf das internationale Parkett begeben. Ich bemühe die chinesische Nachrichtenagentur CGTN.
1: Drei Chinesen mit dem Kontrabass saßen auf der Straße und erzählten sich was.
0: China und die USA wollen gemeinsam eine konstruktive Beziehung mit strategischer Stabilität etablieren. Jürg Kronauer in der Tageszeitung Junge Welt sieht China und die USA ranggleich. Im Bild Xi Jinping und Donald Trump, beide 1,90 Meter groß für einen Chinesen beachtlich. Xi lädt Trump nach China ein. Er beendet seinen Besuch in den USA, kehrt nach Peking zurück. An seiner Seite seine Gattin Peng Liyuan. Ob sie sang ihren Meilenstein Maiden of Alishan, nicht übermittelt. Donald Trump wird ja eher eine Neigung zu Rockklassikern wie Losing My Religion, Künstlern wie Beatles oder Aerosmith zugeschrieben. Vielleicht noch Jesus Christ Superstar, Momente des Brutalismus.

0: Überzeugt aber will ich sein, spätestens in Peking wird er sich dem bezaubernden Charme dieser Musik nicht entziehen können, während ein chinesisches Kochmesser mit Griff aus japanischem Kiefernholz ein Thunfischsteak zerkleinert.
1: Cuba stood up for the world, and now it is time for the world to stand up for Cuba.
0: Eine Besichtigung der Karibikinsel Kuba durch die USA wäre womöglich anders ausgefallen, berichtet die Tageszeitung Junge Welt. Eine Kontragruppe wollte die USA zur Militärinvention gegen die sozialistische Inselrepublik veranlassen. Im Umlauf ein internes Schreiben der US-Armee, berichtet auch die Berliner Zeitung, beruft sich auf CBS, nicht auf WNBC. So nimmt sie hin, meine Begrüßung für den 26. September 2026, die kleine Audiodatei von Radio Marabu. Der Iran legt den USA einen 7-Tage-Plan zur Beendigung des Krieges vor.
2: Die Spannungen im Nahen Osten nehmen nicht ab.
0: Danke, beste Svetlana. Siedlungsbau in besetzten Gebieten Westjordanlands. Die UN listet 214 beteiligte Firmen. Reuters veröffentlicht. Zum ersten Mal seit 20 Jahren finden im Palästina Parlamentswahlen statt, erklärt Präsident Mahmoud Abbas. Es gibt aber Zweifel, ob die Wahl organisiert werden kann. Es berichtet Reuters. Abbas erklärte sich in einer Videobotschaft bei der UN-Generalversammlung. Bei dieser auch Weißrussland. Der Außenminister Maxim Ryschenko erklärte bei der UNO, sein Land setzt sich für eine neue Architektur in der internationalen Zusammenarbeit ein. Alexander Lukaschenko erklärt Aufgaben beim Bau von Mietwohnungen in Weißrussland. Planvorgaben sollen erfüllt werden. Zitat, den Menschen wurde versprochen, Wohnungen in der Nähe von Arbeitsplätzen zu bauen. Der Kern des Mietwohnungsbaus. Auch stellt Belta, die weißrussische Nachrichtenagentur, weißrussische Wassermelonen vor. Ich berichte, sie sind grün. Kämpfe im Norden Äthiopiens eskalieren. Bericht Tagesschau. Matthias Döpfner, Springer-Chef, verleiht dem Gründer von Palantir, Peter Thiel, einen Demokratiepreis. Dieser möchte ja Mammuts wieder auferstehen lassen. China schickt 2 Riesenpandas im Rahmen internationaler Zusammenarbeit in die USA.
3: Ich glaube daran, dass die Geschichte einen Sinn und eine, wenn auch manchmal erst spät erkennbar werdende, Logik besitzt.
0: Berichtung Tagesschau. Die Staatsanwaltschaft Dortmund ermittelt gegen einen 105-jährigen Ex-Wachmann des NS-Kriegsgefangenenlagers Senne. Die Tagesschau informiert, solche Ermittlungen gibt es nur noch selten. Ich ergänze, noch seltener können die Eltern solcher Täter, ob Fehler in der Erziehung belangt werden, drum wehret den Anfängen.
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0: Austria First bekommt Konkurrenz. Servus Media und der Salzburger Welle 1 starten den neuen Radiosender Servus Radio.
5: Denn dank unserer rührigen, selbstlosen und erfolgreichen Außenministerin Beate Meindl-Reisinger hat unser Österreich für ganze 2 Jahre einen Sitz im UN-Sicherheitsrat ergattert.
0: Wie ja nicht, Herr Ferdinand Wegscheider. Stefan Prähäuser, Geschäftsführer Welle 1, möchte gemeinsam mit Servus Media ein modernes Radioprogramm entwickeln. Es berichtet Radioszene. Der Sommer soll noch mal ein paar Tage reinschauen. Dann brauchen wir ja weder Jäckchen noch Ritterrüstung für die Ordensburg Liebstädt. Der Kongress Frieden und Dialog zum 3. Mal. Ich werde berichten.
6: Moin, moin und ein schönes Wochenende.

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1: Noch

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Juwel einer Insel versunkener Schönheit. Irgendwo im großen Ozean. Nur ihre Seeleute berichten davon. Verrückt geworden durch salzigen Monsun. Alte Legenden ranken sich darum. Antediluvien in vorsintflutlichem Äon. Irgendwo in der Meerenge von Ceylon oder an Ägyptens Küste. Wir alle wissen nicht wo. Aber wir haben einen Traum. In einer Dimension abseits von Zeit.

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